0: Videoclip schauen und persönliche Nachrichten schreiben bleiben erlaubt, Kommentieren und Sharing-Funktionen nicht mehr.
1: Im US-Bundesstaat New Jersey sind vor der Wahl vor 2 Jahren 6.600 Nicht-US-Bürger als Wähler registriert worden. Ursache sei ein ernster Softwarefehler gewesen, heißt es jetzt von der demokratischen Gouverneurin Mickey Sherrill. Weniger als 400 haben ihre Stimme abgegeben. Jetzt sollen diese Menschen aus den Wählerverzeichnissen gestrichen werden und eine Untersuchung des Vorfalls ist angeordnet. In Wien startet der Aufnahmetest für ein Studium an der Veterinärmedizinischen Uni. Auf 223 Plätze kommen 1.800 Bewerbungen. 11 Plätze sind für Bewerberinnen aus dem Burgenland, Kärnten und Salzburg reserviert. Sie verpflichten sich für eine gewisse Zeit als Amtstierarzt zu arbeiten. Perfekter Start für Sturm Graz in die Qualifikation für die Champions League. Sturm gewinnt in Graz das erste Zweitrundenspiel gegen die schottische Mannschaft Heart of Midlothian mit 4:0. Wolfgang Eichinger.
2: An diesem Abend ist für Sturm alles richtig, alles wie gewünscht gelaufen. Gleich in der 4. Minute erzielt Kapitän Goran Stankovic mit einem Kopfball das 1:0. Dann vergibt der schottische Vizemeister in den ersten 45 Minuten richtig, richtig gute Torchancen. Und in der 2. Hälfte ist innerhalb kurzer Zeit rasch nach der Pause alles entschieden. 3 Tore für Sturm Graz durch Mitchell, Weinhandel und Neuerwerbung Jürgen Heil.
3: Ich glaube, das Ergebnis ist deutlicher als das Spiel war. Wir haben gewusst, dass das eine sehr, sehr enge Partie wird. Aber wir haben einfach in den 15 Minuten haben wir es aufgefressen und ich glaube einfach, dass das der Unterschied war.
2: Und Sturm Graz steht jetzt durch dieses 4:0 mit einem Bein in der 3. Qualifikationsrunde für die Champions League. Das Rückspiel gegen Heart of Midlothian nächsten Dienstag in Edinburgh darf für die Grazer kein Problem sein.
1: Jetzt zum Wetter und zu Thomas Wostal.
4: Anfangs sind heute noch dichte Wolken möglich und besonders an der Nordseite der Alpen etwas Regen, vor allem im Gebiet von Salzburg bis zum Mostviertel. Tagsüber lockert es aber rasch auf und die Sonne kommt davor. Mit der Sonne wird es auch halbwegs warm heute mit 20 bis 27 Grad am Nachmittag. In vielen Regionen kommt lebhafter Wind aus West bis Nordwest auf, erreicht in etwa 20 bis 40 Kilometer pro Stunde. Am Donnerstag wechselhaft mit Sonne, Wolken und gewitterigen Schauern, am Freitag überall wieder mehr Sonne und trocken.
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1: Am Mikrofon Martina Großfurten, es ist 3 Uhr. Österreichs Schweinebetriebe sind unter Druck. Es gibt weniger Betriebe und gleichzeitig mehr Billigfleisch und das drückt die Preise. Der Verband Schweinehaltung Österreich warnt davor, dass das Angebot an heimischem Fleisch ausbleiben könnte, wenn die österreichische Landwirtschaft nicht unterstützt wird. Nikita Elsler berichtet.
2: Am europäischen Markt wird immer mehr billiges Schweinefleisch angeboten. Grund dafür ist die afrikanische Schweinepest in Europa und Exportbeschränkungen, sagt Franz Rauscher, Obmann des Verbands Schweinehaltung Österreich.
3: Vor allem von Spanien Richtung China war ja ein wichtiges Geschäft sogar. Es ist mit der Schweinepest in Spanien und der daraus folgenden Sperre durch China in Stocken geraten und das ganze Fleisch hat am europäischen Markt Platz finden müssen.
2: Das drückt die Preise und heimische Schweinebetriebe verdienen weniger. Gleichzeitig steigen die Kosten für Wasser, Strom und Futter. Österreich könne sich jedoch mit qualitativ hochwertigem Fleisch von Billiganbietern abheben. Zusätzlich brauche es verpflichtende Kennzeichnung bei Frischfleisch und verarbeiteten Produkten, meinen Expertinnen.
1: Das Polizeizentrum im umgebauten Hitler-Geburtshaus in Braunau startet seinen Betrieb. Jahrelang ist um eine adäquate Nutzung gerungen worden. Die äußere Umgestaltung soll dem Haus den Wiedererkennungswert und damit die Anziehungskraft als Wallfahrtsort nehmen. Zum ersten Mal seit Beginn der jüngsten Eskalationen im Irankrieg hat es

0: jetzt in der Nacht auch Explosionen in der Hauptstadt Teheran gegeben. Die Flugabwehr ist aktiviert worden. Der Bodensee wird wieder zur großen Opernbühne. Um 10.30 Uhr eröffnet Bundespräsident Alexander Van der Bellen die Bregenzer Festspiele. Zum 80-jährigen Jubiläum steht zum ersten Mal Verdis La Traviata am Programm. Thomas Wunderlich.
1: Das optische Highlight der Inszenierung ist am Bodenseeufer kaum zu übersehen. Eine 28 Meter hohe zersplitterte Spiegelwand. Die 86 zerbrochenen Spiegelteile stehen für das Innenleben der Hauptfigur von La Traviata. Teil des Bühnenkomplexes ist auch ein Wasserbecken, das sich von der riesigen Spiegelwand bis direkt vor die Zuschauerränge zieht. Mit 1400 Quadratmetern ist es größer als etwa ein olympisches Schwimmbecken. Befüllt wird es mit Bodenseewasser, das täglich gefiltert und anschließend sauber in den See zurückgeleitet wird. Bis zum 23. August stehen insgesamt 28 Vorstellungen auf dem Programm und das Interesse ist jetzt schon riesig. Alle 188.000 Tickets sind bereits verkauft.
0: Jetzt zum Wetter und zu Thomas Wostal.
2: In den nächsten Stunden kann es vor allem an der Nordseite der Alpen ein wenig regnen, so vom Tiroler Unterland bis zum Wienerwald. Tagsüber lockert es heute aber bald auf und der Mittwoch bringt uns somit einige Stunden Sonnenschein. Anfangs ist es frisch, tagsüber wird es mit der Sonne warm, bei Höchstwerten von 20 bis 27 Grad. In 2000 Meter hat es zwischen 6 Grad auf der Rax und 12 in den Lienzer Dolomiten. In vielen Regionen kommt lebhafter Wind aus West bis Nordwest auf, erreicht in etwa 20 bis 40 Kilometer pro Stunde.

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1: Am Mikrofon Martina Großfurtner, es ist 4 Uhr. Die Spritpreise an Österreichs Tankstellen sind im Vergleich zu den vergangenen Wochen wieder deutlich gestiegen. Ein Liter Diesel kostet ziemlich genau 2 Euro, ein Liter Superbenzin etwa 1,85 Euro. Mit den Preiserhöhungen kommt auch die Debatte um die Spritpreisbremse zurück, berichtet Felix Nowak.
2: Nur 0,8 Cent pro Liter macht die Spritpreisbremse der Bundesregierung derzeit aus. Damit gibt der Bund leichte Steuermehreinnahmen wieder zurück. Der ursprüngliche zweite Teil der Maßnahme war deutlich umstrittener, die sogenannte Margenbegrenzung. Dieser Eingriff in die Gewinne großer Treibstoffkonzerne ist längst ausgelaufen. ÖGB-Volkswirtin Angela Pfister fordert eine Rückkehr.
3: Die Spritpreisbremse im Frühjahr hat gut geholfen.
2: Ein klares öffentliches Bekenntnis dazu kommt bislang von keiner der drei Regierungsparteien. Erste Verhandlungen soll es aber geben. Bisher hat die Margenbegrenzung vor allem die SPÖ forciert. ÖVP und Neos waren hingegen skeptisch bis ablehnend. Das dürfte auch jetzt wieder so sein.
1: Ein KI-Modell des ChatGPT-Herstellers OpenAI hat sich eigenständig in Computersysteme einer anderen KI-Firma gehackt. Möglich geworden ist das mit unentdeckten Sicherheitslücken und gestohlenen Zugangsdaten. OpenAI hat von einem beispiellosen Cyber-Zwischenfall gesprochen. Ohne es anzukündigen, hat Israels Armee in den vergangenen Monaten einen 23 Kilometer langen Erdwall durch den 40 Kilometer langen Gazastreifen aufgeschüttet. Viele Palästinenser und internationale Vertreter befürchten jetzt, dass Israel dauerhaft eine neue Grenze durch den Gazastreifen ziehen will. 9 Monate nach dem spektakulären Diebstahl im Pariser Louvre öffnet die berühmte Apollo-Galerie wieder. Die gestohlenen Schmuckstücke sind aber bis heute verschwunden. In Paris, Leonie Heitz.
4: Die prunkvoll vergoldete Decke und die monumentalen Gemälde der Apollo-Galerie können ab heute wieder bewundert werden. Was fehlt, sind die französischen Kronjuwelen. 8 Schmuckstücke im Wert von rund 88 Millionen Euro wurden beim spektakulären Einbruch im vergangenen Oktober gestohlen. Danach wurde die Sicherheit im Louvre verstärkt. Zusätzliche Kameras

0: wurden installiert, die Zugänge besser gesichert und die verbliebenen Kronjuwelen in den Tresor der Banque de France gebracht. Sie sollen künftig in einem eigenen, Hochsicherheitsraum ohne Fenster ausgestellt werden. Die mutmaßlichen Täter sind zwar gefasst, von den gestohlenen Juwelen fehlt aber bis heute jede Spur.
1: Und jetzt zum Wetter und zu Thomas Wostal.
2: Anfangs sind heute noch dichte Wolken möglich und besonders an der Nordseite der Alpen etwas Regen, vor allem im Gebiet von Salzburg bis zum Mostviertel. Tagsüber lockert es aber rasch auf und die Sonne kommt davor. Mit der Sonne wird es auch halbwegs warm heute mit 20 bis 27 Grad am Nachmittag. In vielen Regionen kommt lebhafter Wind aus West bis Nordwest auf, erreicht in etwa 20 bis 40 Kilometer pro Stunde. Am Donnerstag wechselhaft mit Sonne, Wolken und gewitterigen Schauern, am Freitag überall wieder mehr Sonne und trocken.
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1: Am Mikrofon ist Lorenz Wildner. Die USA haben erneut militärische Ziele im Iran angegriffen. Es war die 11. Nacht in Folge von US-Angriffswellen. Diesmal hat es auch wieder Explosionen in Irans Hauptstadt Teheran gegeben. Irans Staatsmedien berichten von Flugabwehrfeuer in verschiedenen Bezirken der Stadt. Anfang Juni war Teheran das letzte Mal attackiert worden, damals von Israel. Die Zahl der österreichischen Schweinebetriebe ist in den letzten Jahren rückläufig. Zusätzlich gibt es immer mehr Billigfleisch am Markt. Das drückt die Preise. Der Verband Schweinehaltung Österreich warnt davor, dass das Angebot an heimischem Fleisch ausbleiben könnte, wenn die österreichische Landwirtschaft nicht unterstützt wird. Paula Schönberger und Nikita Elsler.
2: Am europäischen Markt wird immer mehr billiges Schweinefleisch angeboten. Grund dafür ist die afrikanische Schweinepest in Europa und Exportbeschränkungen, sagt Franz Rauscher, Obmann des Verbands Schweinehaltung Österreich.
3: Vor allem von Spanien Richtung China war ja ein wichtiges Geschäft sogar. Es ist mit der Schweinepest in Spanien und der daraus folgenden Sperre durch China in Stocken geraten und das ganze Fleisch hat am europäischen Markt Platz finden müssen.
2: Das drückt die Preise und heimische Schweinebetriebe verdienen weniger. Gleichzeitig steigen die Kosten für Wasser, Strom und Futter. Österreich könne sich jedoch mit qualitativ hochwertigem Fleisch von Billiganbietern abheben. Zusätzlich brauche es verpflichtende Kennzeichnung bei Frischfleisch und verarbeiteten Produkten, meinen Expertinnen.
1: In Venezuela soll der Prozess gegen den gestürzten Präsidenten Nicolas Maduro im Juni 2027 beginnen. Den Termin haben Maduro und die US-Staatsanwaltschaft vorgeschlagen. Die USA werfen dem gestürzten Präsidenten Drogenterrorismus vor. US-Spezialkräfte haben Maduro und seine Frau im Jänner bei einem Einsatz in Caracas gefasst und nach New York gebracht. Das Ehepaar plädiert auf nicht schuldig. Und hunderte Menschen fliehen in Südfrankreich vor einem neuen Waldbrand. Innerhalb weniger Stunden hat das Feuer bereits 1700 Hektar Land verbrannt, wie die Behörden mitgeteilt haben. Fast 1000 Feuerwehrleute waren im Einsatz. In der vergangenen Woche war es in Frankreich zu mehreren Großbränden gekommen. Die für heuer verbrannte Fläche Land übertrifft den bisherigen Höchststand an verbrannter Fläche von 2022. Das waren die Nachrichten mit Lorenz Wildner. 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
4: Die Sterne strahlen um unser gläsernes Studio in Bregenz herum.
5: Und bald strahlt die Sonne um uns herum mit bis zu 27 Grad heute. Im Moment sind es

0: 14 Grad in Bregenz, 12 Grad in Dornbirn und 9 Grad in Schröcken. Morgen gibt es Sonne, Wolken und in den Bergen, da kann es zeitweise regnen bei bis zu 24 Grad.
1: Wir haben den Überblick fürs ganze Ländle, was den Verkehr angeht auf Vorarlbergs Straßen. Es ist 3:05 in diesem Moment.
0: Und alles gut auf den Straßen, wenn Sie Infos haben. 0800 20 4000.
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1: Wir sind Nicole Oberhauser.
0: Und Dominik Dapré.
1: Wir bringen heute Festspiel-Flair ins ganze Ländle.
0: Bis auf uns ist aber alles noch ziemlich ruhig hier. Das heißt, wir haben Zeit, um wach zu werden. Und dabei hilft uns einer der coolsten Ü50er, den die Musikwelt zu bieten hat.
4: Good morning, Australia. Australia. 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
0: War ja Teil der Halbzeitshow der Fußball-WM blauen Glitter-Sportanzug.
1: Und gleich glitzert er hier bei uns vorbei. Aber Ladies first, am Festspielmittwoch. Hier sind die Bengals.

0: Einen wunderschönen guten Mittwochmorgen aus Bregenz. Es ist 13.05 Uhr und das ist heute eine ganz besondere Festspieleröffnung. Die Festspiele feiern heuer nämlich ihren 80er. Na, Wahnsinn!
1: Nicht nur die Festspiele, auch die Ilse Nussbaum aus Hart feiert heuer ihren 80. Geburtstag und sie ist ein Riesenfan der Bregenzer Festspiele und ist jedes Jahr mit dabei.
0: Echt, oder Ilse? Ja. Wieso liebst du das so sehr, bitte?
2: Ja, also ich besuche seit 1969 bis zum fast heutigen Tag, kann ich sagen, regelmäßig die Bregenzer Festspiele. Und da habe ich natürlich unzählige Aufführungen gesehen. Also für mich persönlich ist es was Besonderes. Die Stadt lebt. Es ist ein anderes Flair, wenn man am Abend irgendwo sitzt, in einem Café oder so, flanieren die schön gekleideten Menschen vorbei und Musik ist einfach die beste Nahrung für die Seele.
1: Das finden wir auch.
0: Ja, das finden wir absolut auch. Und nachdem noch keine schön gekleideten Menschen hier unterwegs sind, konzentrieren wir uns auf die Musik.
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0: 80 Jahre Festspiele und mit uns sind sie live dabei. In so vielen Jahren, da passiert natürlich auch hin und wieder das eine oder andere. Und wir haben um 6:09 ein bisschen im Festspielarchiv gegraben.
1: 1992, Oper Carmen, ja genau die. Da soll es eine Vorführung gegeben haben, in der der Tenor heldenhaft in den Bodensee springen sollte. Die Techniker hatten da im tiefen Wasser extra ein unsichtbares Podest knapp unter der Oberfläche aufgebaut, damit der Sänger eben nicht untergeht.
0: Ja, das ist eine super Technik.
1: Echt. Und bei besagter Vorstellung hat der Tenor das Podest um einen Meter versäumt.
0: Sie ist in See versunken.
1: Im See versunken.
0: Oh Gott.
1: Rettungsaktion und das Publikum hat begeistert applaudiert, weil sie dachten, das gehört alles dazu.
0: Naja, Entschuldigung.
1: Ja.
0: Das gehört dazu.
1: Gehört
0: das war genau so war das geplant.

0: Ihr Morgen mit Radio Vorarlberg aus Bregenz heute den ganzen Mittwoch lang. Aber wir haben natürlich auch von hier die Nachrichtenlage genauestens im Blick. Bringen Sie auf den neuesten Stand mit den Frühnachrichten jetzt um 5:30.
1: Mit Martina Huber, guten Morgen. Bei dem gestrigen schweren Verkehrsunfall zwischen Andelsbuch und Bezau ist ein 67-jähriger Motorradfahrer aus der Schweiz ums Leben gekommen. Ein 73-jähriger E-Bike-Fahrer wollte die Bregenzer Waldstraße queren und stieß mit ihm zusammen. Der Motorradfahrer wurde über das Brückengeländer in die Bregenzer Arche geschleudert und blieb mit dem Kopf unter Wasser liegen. Er verstarb noch an der Unfallstelle. Der E-Bike-Fahrer wurde schwer verletzt ins Krankenhaus geflogen. Nach der Genehmigung des S18-Vorprojekts durch das Ministerium kommt Kritik vom WWF. Die Umweltschutzorganisation bezeichnet die geplante Schnellstraße zwischen Dornbirn und der Schweizer Grenze als völlig falsche Antwort auf die Verkehrsprobleme in Vorarlberg. Der WWF befürchtet eine zusätzliche Bodenversiegelung und mehr Straßenverkehr. Heute werden die 80. Bregenzer Festspiele eröffnet. Auf der Seebühne feiert am Abend La Traviata Premiere. Das Spiel auf dem See gilt seit jeher als Publikumsmagnet. Die 28 Vorführungen sind laut den Festspielen seit Ostern ausverkauft, so früh wie noch nie. Und deshalb sind meine beiden Kolleginnen Dominik und Nicole heute im gläsernen Studio vor Ort in Bregenz. Ich denke bei bestem Wetter.
0: Oh ja, Nicole, ist das der Sonnenaufgang da direkt bei dir?
2: Die Laterne, Dominik.
0: Achso. Okay.
2: Aber die Sonne geht auch auf, weiter hinten rosa schimmert es. Aber wir haben jetzt eigentlich ganz fasziniert die Entenfamilie entdeckt. Und da ist eine Entenmama mit 4 Küken und die geht jetzt ganz vorsichtig ins kalte Wasser geschwimmen.
0: Ist das etwa die Entenfamilie, die bei der Premiere auch ständig zu hören ist?
2: Ja, oder? Aber die sind neu, also die sind
0: neu.
2: Frisch geschlüpft.
0: Okay, ja, dann lernen wir die jetzt an, die werden wir heute anlernen.
2: Ja, auf jeden Fall, das Wetter wird heute bestens Sonne und bis zu 27 Grad. Wir haben im Moment in Bludenz 13 Grad, auch in Fraxern sind es 13 Grad und in Mittelberg 8 Grad. Und morgen, da haben wir bis zu 24 Grad Sonne, Wolken und in den Bergen kann es leicht regnen.
0: Was haben wir denn auf Vorarlbergs Straßen um 5.32 Uhr?
2: Da läuft es gut im Moment, wenn Sie Infos haben. 0800 20 4000.
0: Gut, dann vielleicht könntest du Enten unser Musikprogramm wohl vorspielen. Vielleicht können Sie das auch mitquaken.
2: Ja, im Takt.
0: Okay, der Bakerman käme jetzt.
2: Perfekt.
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0: Für alle Briefträger und sonst jeden, der schon unterwegs ist, um noch nicht einmal ganz 20 vor 6, gibt's jetzt
1: die Radio Vorarlberg Morgengedanken.
0: Mit auf den Weg von Veronika Thaller. Sie ist Religionspädagogin an der Diözese Eisenstadt.
2: Vor ein paar Jahren habe ich zum ersten Mal den Namen von Martha in einem Zeitungsartikel gelesen. Hier war die Rede von einer hochschwangeren evangelischen Pfarrerin und Menschenrechtsaktivistin, die sich in Budapest um die kümmert, die an den Rand der Gesellschaft gedrängt werden. Ich habe sie in den letzten Jahren schon ein paar Mal besucht. In einem schwierigen politischen Umfeld leitet Martha ein Heim für Geflüchtete, engagiert sich für die Integration von Menschen aus der Roma- und LGBTQ-Gemeinschaft und klagt Delogierungen und Ungleichbehandlung am Wohnungsmarkt an. Doch der Höhepunkt ist wohl das gemeinsame Kochen und Essen jeden Mittwoch, zu dem Menschen mit den verschiedensten sozialen Hintergründen kommen. Menschen aus dem bürgerlichen Milieu und Arbeitslose, Alleinerziehende und Familien, Studenten und Senioren. Auch wenn manches Gespräch nur an diesem Mittwoch sich ergibt und im Alltag nicht fortgesetzt wird, es findet statt. Hier ist Kirche ein Ort der Begegnung ermöglicht. Hier werden im Sinne Jesu soziale und religiöse Grenzen überwunden. Von solchen Mahlgemeinschaften her lässt sich christlich schlussfolgern: Sag mir, mit wem du isst, und ich sage dir, wer du bist.

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1: Radio Vorarlberg hier, live aus Bregenz. Wir senden für Sie den ganzen Tag von der Eröffnung der Festspiele. Und umso gespannter bin ich heute auf Nicoles tägliche Tiergeschichte. Die gibt es nämlich heute in der Festspielversion.
2: Ja, Festspiele und Tiere hat ja eine lange Tradition. Die Enten auf dem Bodensee, die haben wir heute schon live
1: kennengelernt,
2: verfolgt, sind die heimlichen, oft lautstarken Co-Stars. Und die Künstler teilen sich die Kulisse, ob sie wollen oder nicht, mit der Tierwelt. Am Montag bei der Generalprobe von La Traviata haben zwar keine Enten mitgeschnattert, aber da war es so windig, dass sie sich wahrscheinlich zu Hause im Nestchen gemütlich gemacht haben. Übrigens ist die Tierwelt am Bodensee schuld daran, dass die Wiener Symphoniker aus dem Orchestergraben direkt am Wasser verbannt worden sind. Immer wieder haben sich Mücken, Falter oder auch Enten nämlich genau dorthin verirrt. Heute spielt das Orchester wettergeschützt im Inneren des Festspielhauses.

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1: Am Mikrofon ist Lorenz Wildner. Einen schönen guten Morgen. Ziemlich genau 2 Euro hat zuletzt ein Liter Diesel gekostet. Ein Liter Superbenzin war meist um etwa 1,85 Euro zu haben. Deutlich mehr als in den vergangenen Wochen, aber noch deutlich unter den Höchstwerten im Frühjahr. Mit den Preiserhöhungen kommt auch die Debatte um eine Spritpreisbremse zurück. Felix Nowak berichtet.
2: Nur 0,8 Cent pro Liter macht die Spritpreisbremse der Bundesregierung derzeit aus. Damit gibt der Bund leichte Steuermehreinnahmen wieder zurück. Der ursprüngliche zweite Teil der Maßnahme war deutlich umstrittener, die sogenannte Margenbegrenzung. Dieser Eingriff in die Gewinne großer Treibstoffkonzerne ist längst ausgelaufen. ÖGB-Volkswirtin Angela Pfister fordert eine Rückkehr.
3: Die Spritpreisbremse im Frühjahr hat gut geholfen.
2: Ein klares öffentliches Bekenntnis dazu kommt bislang von keiner der drei Regierungsparteien. Erste Verhandlungen soll es aber geben. Bisher hat die Margenbegrenzung vor allem die SPÖ forciert. ÖVP und Neos waren hingegen skeptisch bis ablehnend. Das dürfte auch jetzt wieder so sein.
1: Der ukrainische Präsident Zelensky hat Armeechef Sirski entlassen, nach tagelangem Druck von Demonstrationen. Zelensky hatte trotz Kritik an dem Oberkommandierenden festgehalten, der seit 2024 im Amt war. Vorangegangen war der Entlassung ein öffentlich gemachter Konflikt mit Ex-Verteidigungsminister Fedorov. Der in der Ukraine populäre 35-jährige Fedorov war erst letzte Woche entlassen worden und hatte danach über Probleme mit Sirski hinsichtlich einem Richtungsstreit in der Kriegsführung gesprochen. Das Geburtshaus von Adolf Hitler im oberösterreichischen Braunau ist ab heute ein Polizeizentrum. Jahrelang wurde über die Nutzung des Gebäudes diskutiert. Anschließend wurde es äußerlich verändert und innerlich modernisiert. Mit der heutigen Eröffnung hofft man, dass das Haus seine Anziehungskraft für die rechtsextreme Szene verliert. Und wir werfen noch einen Blick auf den Sport und auf Österreichs Tennis Nummer 1. Sebastian Ofner ist beim Turnier in Kitzbühel in der ersten Runde ausgeschieden. Wolfgang Eichinger, der Steirer, verliert gegen Alex Motschan aus der Slowakei in 2 Sätzen.
4: Das Turnier in Kitzbühel scheint Sebastian Ofner nicht zu liegen. Der 30-Jährige hat beim Sandplatzturnier in Österreich eine echte Negativserie. Ofner scheitert zum 4. Mal in Folge in der ersten Runde und zum 2. Mal in Tirol an Alex Molchan. Die Nummer 81 der Welt aus der Slowakei gewinnt diesmal mit 6:4 und 6:4.
5: Ich glaube, das war 2 Sätze lang keine so gute Leistung von mir. Ziemlich gestruggelt. Ich glaube, auch schwieriger Gegner. Der ist gut drauf, macht wenig Blödsinn. Deswegen ja, aber jetzt kein so großartiges Match.
4: Damit ist beim Turnier in Kitzbühel nur mehr ein Österreicher im Hauptbewerb dabei. Juri Rodionow spielt am Mittwoch in der 2. Runde gegen die Nummer 4 des Turniers. Erst gegen den Argentinier Thomas Martin Echeverri, klarer Außenseiter.
1: Das waren die Nachrichten mit Lorenz Wildner.
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6: Scheint richtig gut zu werden heute, richtig sommerliches Badewetter, weil Nicole hat am Bodensee Platz genommen. Halt
7: am Kaffeele am See.
6: Am kleinen See.
7: So schön. Da am Symphonikerplatz, ja, bei der goldenen Statue sitze ich gerade. Übrigens liegt da ein Handyhalter.

0: fürs Fahrrad, falls jemand sucht, die liegt da im Wasser. Sherbetshütte, man sieht schon die Sonne im Hintergrund, die bald durchstartet, rosa Wölkchen. Bis zu 27 Grad gibt es heute und die Temperaturen reichen im Moment von 5 Grad in Lech am Arlberg bis zu 13 Grad hier in Bregenz. Morgen, da kann es dann in den Bergen zeitweise regnen, ansonsten gibt es Sonne, Wolken und bis zu 24 Grad.
1: Es wird jetzt gleich 4:04. Wir begleiten Sie auf Ihrem Weg durch den frühen Mittwochmorgen.
0: Ja, und da liegen uns keine aktuellen Störungen vor. Wenn Sie Infos haben, rufen Sie an, kostenlos unter der 0800 20 4000.
1: Ja, aber jetzt haben wir ja das mit der Handyhalterung nicht geklärt. Wem gehört dir?
0: Das weiß ich nicht. Warte mal. Schau mal. Stocker nehmen wir da. Aber sie ist abgebrochen. Okay.
1: Das ist bitte deshalb investigativer Journalismus, gell? Gut, sag noch einen schönen Gruß zu der Taube da hinten, bitte, hinter
0: schönen
1: dir.
0: Schönen Gruß vom Dominik,
1: jawohl,
0: liebe Taube.
1: Das ist die Nicole, die da draußen steht. Wir sind nämlich sonst noch relativ allein am Platz der Wiener Symphoniker. Die Eröffnung wird in exakt 4 Stunden losgehen und wir halten alles für Sie bereit, von Handyhalterung über Tauben-Updates bis hin zur besten Musik natürlich, die kommt jetzt vom King persönlich.
2: Oh.

0: Es ist 11:56. In 4 Stunden werden die 80. Bregenzer Festspiele eröffnet und wir sind jetzt im Festspielhaus unterwegs.
1: Da sind circa 30 Maskenbildnerinnen seit Monaten mit Kopfschmuck, Perücken und Schminke beschäftigt.
0: Und die Chefin hier ist die Frauke Gose.
2: Hallo.
3: Schönen guten Morgen.
0: Viele schminken sich jetzt gerade für ihren Arbeitstag, machen das sehr routiniert, oder?
3: Wahrscheinlich.
0: Wie aufwendig ist es für eine Festspielpremiere zu schminken?
2: Für eine erste Solistin haben wir natürlich wesentlich mehr Zeit als dann hinterher für die Choristinnen und für die Statistinnen und für die Tänzerinnen. Da kann das durchaus 2 Stunden dauern, um die fertig zu machen.
0: Für eine Person?
2: Für eine Person.
0: Boah.
2: Wir haben aber zum Teil auch Positionen, wo man im 5-Minuten-Takt dann wirklich die Wechsel machen muss.
1: Was habt ihr da alles machen müssen für diese Produktion jetzt für verrückte Kopfbedeckungen?
2: Wir haben das Ganze in Gatsby-Thema angelegt, in den 20er, in den Rolling 20s. Das ist ein ganz schönes Thema, wo es durchaus auch ein bisschen überzogen sein darf. Viel Glitzer, viel Glamour und viel Großes dann auch. Wir starten direkt dann mit einer Poolparty und es sind 3 Flamingos auf der Bühne. Drei Flamingos, ein Schwan, mehrere Fische, Fischmaul, Fischflossen. Mhm. Wir haben ganz viele, ganz wunderschöne Sachen über Zebras und Pfauen. Wir haben einen ganzen Zoo dabei.
1: Welches ist das aufwendigste Teil, das ihr machen musstet?
2: Da sind wir tatsächlich schon wieder bei den Flamingos angekommen, weil die ein bisschen lastig sind. Also die gehen sehr gerade hoch und dann ist die Gefahr, wenn man sich bückt, dass das einfach vorne überkippt.
0: Oh, ja.
2: Und das ist ein Problem gewesen. Bei der Kostümabteilung haben wir da noch ein anderes Thema mit den Big Feathers. Da haben wir Windlasten, die wir mit beachten müssen. Ab einem gewissen Windspiel müssen wir aufpassen.
0: Frauke Gose, vielen Dank. Als Chefin der Maske wünsche ich dir natürlich viel Glück für die Premiere heute.
2: Toi, toi, toi.
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0: Sag einmal, halluziniere ich oder ist da jetzt gerade wirklich einer mit Wasserski vorbeigefahren?
1: Ich habe es leider nicht gesehen. Cool.
0: Jetzt kann man das nicht einmal verifizieren, ob das stimmt.
1: Nein.
0: Oh Gott.
1: Egal, es war cool.
0: Ich
1: stell mir das cool vor.
0: 20 nach 6 und wir sind schon voll heiß auf die Eröffnung der Bregenzer Festspiele. Aber gut, wir haben hier auch den besten Blick. Unser gläsernes Studio ist aufgebaut, direkt am Platz der Wiener Symphoniker. Und wir sehen Teile der berühmten Festspielbühne. Es ist ja dieser Riesenspiegel, den Sie jetzt gerade gern hätten zum Zähneputzen. Putzen möchte ich nicht, apropos.
1: Na,
0: ja, putzen will ich nicht.
1: Keinen Fall.
0: Ist eigentlich überliefert, wer das Teil danach mitnimmt? Das muss ja irgendwer bei sich im Keller verräumen.
1: Mit dem Spiegel, weiß ich nicht, der ist jetzt halt neu, der ist nach 2 Jahren da. Aber viele Bühnenbilder werden tatsächlich nicht einfach abgerissen und weggeworfen. Die berühmte Hand aus Carmen zum Beispiel oder Teile der Turandot-Kulisse wurden beispielsweise ins niederländische Freizeit- und Märchenland Efteling verschifft.
0: Was? Verscherbelt,
1: ja, nicht
0: verschifft.
1: Voll cool. Und falls Sie gerade Zeit haben für einen Ausflug, im Martinsturm in Bregenz, da gibt es gerade eine Ausstellung, in der genau gezeigt wird, wo die Bühnenteile überall gelandet sind.
0: Das ist ja richtig cool, das wäre ein Alternativprogramm. Also, falls Sie als Tourist hier sind im Ländle, dann ebenfalls guten Morgen und ganz, ganz viel Vergnügen hier bei uns.

0: Hier ist Radio Vorarlberg am Mittwochmorgen mit den wichtigsten Infos in den Frühnachrichten, jetzt um 6:30.
1: Ich bin Martina Huber, guten Morgen. Heute Vormittag richten sich alle Blicke auf die Landeshauptstadt. Dort werden die 80. Bregenzer Festspiele eröffnet. Auf der Gästeliste stehen wie jedes Jahr Bundespräsident Alexander Van der Bellen, Vizekanzler und Kulturminister Andreas Babler sowie zahlreiche weitere Ehrengäste. Katharina Battlock berichtet.
2: Das Spiel auf dem See ist seit jeher der Publikumsmagnet der Bregenzer Festspiele. Heuer feiert La Traviata Premiere. Das Bühnenbild, ein 700 Quadratmeter großer, zersplitterter Spiegel, zeigt einmal mehr, was für ein technischer Aufwand dahinter steckt. Große Teile sind beweglich. Wer noch Karten ergattern will, wird sich schwer tun. Die 28 Vorführungen sind seit Ostern ausverkauft, so früh wie noch nie. Ganz nach dem Motto Kunst finanziert Kunst werden damit laut den Festspielen andere Produktionen wie die Hausoper, Theateraufführungen oder Konzerte möglich. Auf dem Spielplan stehen fast 80 Veranstaltungen. Geld wird auch regelmäßig in Verbesserungen gesteckt, zuletzt etwa in eine neue Tribüne.
1: Es ist also ein sehr umfangreiches Programm, das die Bregenzer Festspiele heuer stemmen. Und das mit weniger Budget als gewohnt. 2025 und 2026 wurden die Förderungen ja um 30% gekürzt. Das bedeutet rund 2 Millionen Euro weniger Budget pro Jahr. Festspielpräsident Hans-Peter Metzler sagt, er habe Verständnis dafür, dass in wirtschaftlich schwierigen Zeiten gespart werden müsse. Aber
3: es wäre nur klug aus meiner Sicht, wenn man die Stärken, die man hat, ausbaut. Wir generieren sehr viel Steuern, Arbeitsplätze, sehr viel Wertschöpfung. Und je weniger wir bekommen, desto weniger Programm machen wir, desto weniger Besucher haben wir. Und deswegen gibt es auch weniger Rückfluss für die Staatskasse. Also es ist sehr, sehr schade, dass man eigentlich die wirtschaftlichen Starken, und ich habe das auch so bezeichnet, bestraft für unseren Erfolg, weil wir Rücklagen erarbeitet haben, die wir brauchen.
1: Wie hoch die Förderungen für 2027 und darüber hinaus sind, sei noch nicht klar, sagt Metzler. Das mache die Planung sehr schwer. Bei dem gestrigen schweren Verkehrsunfall zwischen Andelsbuch und Bezau ist ein 67-jähriger Motorradfahrer aus der Schweiz ums Leben gekommen. Ein 73-jähriger E-Bike-Fahrer wollte die Bregenzer Waldstraße queren und stieß mit ihm zusammen. Der Motorradfahrer wurde über das Brückengeländer in die Bregenzer Ache geschleudert und blieb mit dem Kopf unter Wasser liegen. Er verstarb noch an der Unfallstelle. Der E-Bike-Fahrer wurde schwer verletzt ins Krankenhaus geflogen. Der Dornbirner Backwarenhersteller Oelz setzt beim Wachstum vor allem auf Osteuropa. Besonders Polen gilt als vielversprechender Exportmarkt. In Österreich und Deutschland bremst die anhaltende Konsumzurückhaltung das Geschäft. Für heuer erwartet Oelz daher nur ein geringes Wachstum. Nach der WM ist vor dem Saisonstart für die heimischen Fußballclubs. Gerade Bundesliga-Aufsteiger Austria Lustenau will überraschen. Friederik Schwenninger mit den Details.
4: Nicht nur die Neuzugänge, sondern auch die Historie der Aufstiegsteams gibt dem Trainer Markus Mader Hoffnung auf eine gute Saison.
5: Letztes Jahr beispielsweise Ried, die sind ins obere Playoff gekommen. Du nimmst halt als Aufsteiger einfach einmal am Anfang eine unglaubliche Euphorie mit, weil es einfach ein super Feeling ist, wenn du in den großen Stadien spielst, wo überall viele Zuschauer sind. Hoffen wir, dass der Aufsteiger wieder eine sehr ansprechende Rolle in der Bundesliga spielen wird.
4: Die Altacher müssen nach ihren millionenschweren Abgängen erstmal das Team zu einer Einheit formen, meint Trainer Ognjen Saric. Los geht die Pflichtspielsaison im ÖFB-Cup für Altach am Freitag, für Lustenau am Samstag.
1: Ja, und an diesem Festspieleröffnungstag gibt es hoffentlich gutes Wetter. Und das war's, Manfred Bauer von der Cheers für Austria.
6: Schönen guten Morgen. Ja, zur Premiere auf der Seebühne ist es jedenfalls trocken, sonnig und einigermaßen warm wird es heute. Noch ist es frisch, in Lech derzeit nur 5 Grad, in Mittelberg und Schopenau 8 Grad, Alberschwende 10 Grad, Feldkirch, Bludenz und Bregenz 13 Grad. Heute wird es zumeist sonnig. Es gibt nur wenige flache Haufenwolken und gegen Abend dann vermehrt höhere Wolken. Bis zum Nachmittag steigen die Temperaturen auf sommerliche 22 bis 27 Grad. Der Nordwestwind lebt am Nachmittag aber spürbar auf. Morgen gibt es ein paar Wolken mehr. Insgesamt wird es aber noch einmal recht sonnig bei ähnlichen Temperaturen und es entstehen höchstens einzelne Schauer im Bergland. Am Freitag und Samstag oft sonnig, am Samstag sogar bis zu 30 Grad. Am Abend und auf Sonntag hin dann einige teils kräftige Gewitter.
0: Der Verkehrsservice um 6.34 Uhr.
7: Da gibt es gute Aussichten. Sie kommen überall gut durch, wenn Sie Infos haben. 0800 20 4000.
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0: Die Eagles in opernhafter Länge hier bei Radio Vorarlberg. Und das passt perfekt zum heutigen Eröffnungstag hier bei den Bregenzer Festspielen.
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3: Guten Morgen natürlich auch Herr Bundespräsident mit VW Vorarlberg, Van der Bellen. Also die Prominenz dürfte auch schon wach sein und sich stylen für die Eröffnung heute Vormittag.
0: Und auf dem Vorplatz wird auch alles gestylt, Absperrungen gerichtet, Kisten geschoben. Sogar die Stühle um diesen kleinen Teich da herum mit der goldenen Statue werden poliert. Hast du das gesehen? Da ist jemand am Polieren. Sehr fleißig übrigens. Und der Peter sorgt in luftiger Höhe dafür, dass die Festspielfans auch was hören von der Eröffnung.
4: Stimmt. Wir bauen jetzt die Donnernag auf, dass der ganze Vorplatz beschallt wird, dass das so alle gut verstehen.
3: Wie hoch bist du denn jetzt da mit der Leiter?
4: Nicht so hoch, 4,80 Meter.
0: Oh. Ja, wir täten die Fanger.
4: Das schon.
0: Ja, cool. Hörst du eigentlich, dass wir die auch beschallen da mit unserem gläsernen Studio?
4: Ja, natürlich.
0: Und?
4: Ja, super.
0: Ja, gell?
4: Fein zum Aufbau.
0: Ah, oh, perfekt. Das hören wir gern. Und auch schön zum Aufstau. Drum beschallen wir euch alle jetzt mit Melissa Etheridge. Like the way I do. Es ist 6.44 Uhr. Guten Start in den Mittwoch.

0: Guten Morgen, Frau Alberg. Es ist 8 vor 7.
1: 6.52 Uhr.
0: Am 22.07.2026. Wir betonen das so, weil es ganz viele im Ländle gibt, die ganz exakt mitrechnen hier jeden Tag.
2: Morgen, Frau Alberg. Das ist eine Aschka und Greta. Und wir wünschen euch eine ganz tolle 7,5 Ferienwochen.

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1: Am Mikrofon ist Lorenz Wildner. Einen schönen guten Morgen. Der Wiener Wirtschaftskammerpräsident Walter Ruck scheint im Amt bleiben zu wollen, obwohl es in der ÖVP vom Kanzler abwärts viel Kritik und Rücktrittsaufforderungen gibt. Rückendeckung bekommt Ruck dagegen von Wiens Bürgermeister Michael Ludwig. Das sei auf das traditionell enge Verhältnis zwischen dem schwarzen Wiener Kammerchef und dem roten Bürgermeister zurückzuführen, sagt der ehemalige Wiener ÖVP-Obmann Bernhard Görg am Abend in der Zeit im Bild 2. Maria Kern berichtet.
2: Walter Ruck hat laut den veröffentlichten Gesprächsprotokollen sinngemäß gesagt, dass er gar kein Interesse daran habe, dass es in Wien einen ÖVP-Bürgermeister gebe. Wiens Ex-ÖVP-Chef Bernhard Görg führt diese Aussage auf das traditionell enge Verhältnis zwischen dem Wiener Kammerchef und dem SPÖ-Bürgermeister zurück. Beide würden davon profitieren.
3: Der Wiener Bürgermeister, der übernimmt quasi vom Kammerpräsidenten, von der vermuteten Wirtschaftskompetenz des Präsidenten, selber Wirtschaftskompetenz, und der Kammerpräsident kann seinen Leuten zeigen, schaut's her, wie toll ich mit Bürgermeister bin. Ich setze für euch viel mehr durch als jeder andere.
2: Bürgermeister Michael Ludwig hat gestern bekräftigt, dass er nicht mit einem Rücktritt von Ruck rechne. Auch der Wiener Wirtschaftsbund hat am Abend Rücktrittsgerüchte als frei erfunden bezeichnet.
1: Der ukrainische Präsident Volodymyr Zelensky hat den Oberbefehlshaber der Streitkräfte Oleksandr Syrskyj entlassen. Die Entscheidung folgt nur wenige Tage nach der Abberufung des populären Verteidigungsministers Michailo Fedorov. Ein Schritt, der landesweite Straßenproteste ausgelöst hat. Der Grund für Fedorovs Entlassung war anscheinend ein Konflikt zwischen ihm und Syrskyj. Sarah Emler fasst zusammen.
4: Oleksandr Syrskyj habe wichtige Erfolge für die Ukraine erzielt. Mit diesen Worten bedankt sich Präsident Volodymyr Zelensky bei seinem Oberbefehlshaber der Streitkräfte und entlässt ihn zugleich aus dem Amt. Zelensky scheint damit auch auf die landesweiten Proteste zu reagieren. Diese fordern die Rückkehr des vor gut einer Woche entlassenen Verteidigungsministers Michailo Fedorov. Dieser gilt als junger, moderner Reformer. Ihm werden wichtige Fortschritte im Drohnenkrieg und mehr Transparenz bei der Beschaffung zugeschrieben. Reformen, mit denen der zu Sowjetzeiten geborene Syrskyj nicht einverstanden war. Ein Hin und Her mitten im Krieg. Nun darf Fedorov doch Teil der ukrainischen Regierung bleiben. Er soll eine Position übernehmen, bei der er seine technologischen Fähigkeiten einbringen könne. Welche das sein wird, sagt Zelensky nicht.
1: Das US-Verteidigungsministerium schätzt die bisherigen Kosten des Iran-Kriegs auf umgerechnet knapp 33 Milliarden Euro. Die Zahl hat Verteidigungsminister Pete Hegseth bei einer Anhörung in einem Senatsausschuss genannt. Dort hat er einen Antrag auf weitere knapp 59 Milliarden Euro für das Pentagon verteidigt. Das Geld soll demnach die Kosten für den Iran-Krieg bis Ende September decken. Das waren die Nachrichten mit Lorenz Wildner.
0: Das Radio Vorarlberg Wetter.
5: Was für ein Festspielwetter. Und überhaupt super für alles, was Sie heute vorhaben, oder Nicole?
6: Absolut, Sonne und bis zu 27 Grad. Also in Schwitzen kommen die Anzugträger erst nach der Eröffnung. Im Moment haben wir in Bregenz angenehme 14 Grad. 10 Grad sind es in Gaschurn und 9 Grad in Langen am Arlberg. Morgen gibt es Sonne, Wolken und bis zu 26 Grad.
5: Was tut sich auf Vorarlbergs Straßen? Wir haben den Überblick für Sie um 3 nach 7.
6: Keine Staus gibt es auf jeden Fall im Moment auf den Straßen, wenn Sie Meldungen haben. 0800 20 4000.
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5: Hier sind der Dominik.
6: Und Nicole. Und der Thomas von der Gastro da am Symphonikerplatz hängt gerade diese riesigen Preislisten.

0: Thomas, bist du dir deiner Verantwortung bewusst, bitte?
1: Natürlich.
2: Der Bundespräsident könnte diese Speisekarte lesen.
1: Ja, dann soll's so sein.
3: Was haben die für Specials? Was gibt's?
1: Ich hab's noch gar nicht gelesen. Ich weiß gar nicht, was als Dober steht.
0: Oh. Eigentlich schafft hauptsächlich der Jochen. Bier, 94. Aber da trinkt man kein Bier, oder? Nein. Festspieleröffnung ist eher so.
4: Spezielle Festspielbier trinkt
0: man. Ah, gibt's auch? Ah, natürlich. Ja, genau.
3: Für mich ist es eher Sekt. Festspiel-Cuvée.
0: 8,50. Ja.
3: Ist das denn eine Literflasche?
0: Soll man einen Einser davor machen?
3: Wie lange herrscht noch, Jochen? Du sollst dann in 3 Stunden parat sein.
4: Wir sind in circa 3/4 Stunde wieder weg.
0: Also so lange beschallen wir euch mit bestem Sound aus dem Radio Vorarlberg gläsernen Studio, ja?
4: Passt, sehr super. Gut. Freuen wir uns.

0: Schöne Ferien, es ist der 22.07. und es stimmt ja irgendwie, es fühlt sich erst nach Holiday an, wenn die Festspiele eröffnet sind. Und das passiert heute um 10 Uhr. Unser Bundespräsident Alexander Van der Bellen wird hier in Bregenz die Eröffnungsworte sprechen. Also hoffentlich eröffnet er nicht wieder die Salzburger Festspiele.
1: Ja, also das kann passieren, Dominik. Sollte aber nicht, weil ja das Bühnenbild hier jedes Jahr ein echtes Highlight ist. Und das ist jetzt bei Giuseppe Verdis La Traviata ein Riesenspiegel, Bühnenmeisterin Katrin Labschütz. Was kann denn der Spiegel alles? Da gibt es ja viele Ebenen.
2: Da teilt sich auf eben diesen Mirror Floor, auf dem wir jetzt gerade stehen, und der Mirror Wall, die hinter uns ist. Und da haben wir verschiedene beweglichen Elemente dann auch, die im Stück dann einen relevanten Teil des ganzen Inszenierung darstellen. Ja.
1: Wie hoch ist denn die Bühne?
2: Der höchste Spitze von der Mirror Wall ist 27 Meter hoch.
0: Und der höchste Sänger oder die höchste Sängerin steht wo?
2: Auf circa 18 Meter Höhe.
1: Angeseilt, oder?
2: Ja, na klar. Also wir haben ein eigenes Safety-Team. Auch bei dem Bühnenbild, gerade oben auf dem beweglichen Teil, ist es so, dass wir hier kein Geländer haben. Und entsprechende Vorschriften muss dann natürlich an ein Fünffunkgeschirr angehängt werden. Das sind dann auch immer zwei Bühnentechniker vor Ort, die für die Sicherheit einfach sorgen.
1: Was ist so das ganz, ganz Speziellste an dieser Bühne?
0: Was ist der Spezialtrick?
2: Ach, ich kann mich, glaube ich, nicht entscheiden. Wir haben so viele gute Sachen dieses Jahr dabei. Ich weiß auch gar nicht, ob ich das jetzt so verraten soll.
0: Ah, das darf man gar nicht. Ist geheim, oder was?
2: Ja, das ist immer bei den Erstproduktionen immer so eine Sache, wo man sagt, man möchte halt so viel wie möglich geheim halten. Ja, wir haben da schon einmal Blümchen, die da so von sich selbstständig rauskommen. Das ist ja auch nicht mehr so ein Geheimnis. Da waren schon ein paar Leute da und haben sich das angeschaut. Und Personen verschwinden vielleicht von der Bühne.
0: Oh. Cool. Nicht nur geheimnisvoll, sondern
1: Mystery.
0: Auch noch ja, verdächtig ja, mysteriös.
2: Absolut,
0: sehr
2: absolut.
0: Cool.
2: Sogar in so einem Magierauftritt. Also das wird schon ganz spannend werden. Ja.
0: Katrin Labschütz ist das, die Bühnenmeisterin von La Traviata, von der heurigen Seebühne. Vielen Dank und wir drücken dir die Daumen, dass alles hinhaut heute Abend bei der Premiere.
2: Ja, vielen lieben Dank euch. Ich wünsche euch einen wunderschönen Tag.
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0: für immer. Wir gehen Seite an Seite bis zur Festspieleröffnung heute. Und sogar wenn Opern nichts für Sie sein sollten, haben wir was für Sie. Wenn Sie zum Beispiel eher auf der rockigen Seite unterwegs sind, dann haben Sie was gemeinsam mit Joe and Jets and the Blackhearts. Und die gibt's in 16 Sekunden.
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0: Das ist Ihr Mittwochmorgen mit Radio Vorarlberg. Es ist der 22. Juli, 7.30 Uhr. Hier sind die wichtigsten Infos in den Frühnachrichten.
1: Mit Martina Huber, guten Morgen. Heute werden die 80. Bregenzer Festspiele feierlich eröffnet. Sie locken jährlich bis zu 250.000 Besucherinnen und Besucher an, sagt Festspielpräsident Hans-Peter Metzler. Die würden nicht nur Tickets kaufen, sondern bleiben größtenteils mehrere Tage in der Region. Das komme der Gastronomie und den Tourismusbetrieben zugute. Laut Metzler tragen die Festspiele jedes Jahr jährlich rund 150 Millionen Euro zum Bruttoinlandsprodukt bei. Er bezeichnet sie sogar als Geldmaschine.
2: Wir sind ein ganz wesentlicher finanzieller Faktor für die Wirtschaft, für die Unternehmen. Wir bauen ja jedes zweite Jahr quasi ein Opernhaus, eine neue Bühne, die auch zum Großteil betrieben in der Region wirtschaftlichen Erfolg bringt und auch die Fähigkeiten entwickelt, über viele Jahrzehnte diese technologischen Meisterwerke auch umzusetzen.
1: Wir vom ORF Vorarlberg sind wie jedes Jahr bei den Bregenzer Festspielen mit dabei. Die Eröffnung wird ab 9.55 Uhr live in ORF 2 übertragen. Auf vorarlberg.orf.at gibt es im Live-Ticker einen Blick hinter die Kulissen. Und traditionell eröffnet Bundespräsident Alexander Van der Bellen die Bregenzer Festspiele. Angereist ist er schon früher und entsprechend hat das Staatsoberhaupt seinen Vorarlberg-Besuch gestern bereits genutzt, um sich in Höchst mit Lehrlingen auszutauschen. Die Lehrlingszahlen sind ja nicht nur in Vorarlberg rückläufig, sondern in ganz Österreich. Aus Sicht des Bundespräsidenten müssten die Vorzüge der Lehre besser kommuniziert werden.
3: Wir sollten die Karriereverläufe vielleicht stärker betonen. Du bleibst ja nicht ewig Lehrling. Du hast dann die Möglichkeit, am Ort zu bleiben. Aber ebenso wichtig ist, dass man die Möglichkeit hat, dann ins Ausland zu gehen, sich dort weiterzubilden, dort Karriere zu machen vielleicht wieder zurückzukommen. Also die Universität in Ehren. Ich komme ja von der Universität. Aber die duale Ausbildung ist genauso wichtig, wenn nicht noch wichtiger.
1: Besonders freut Van der Bellen, dass der Anteil der weiblichen Lehrlinge in Technikberufen zuletzt gestiegen ist. Ein 67-jähriger Motorradfahrer aus der Schweiz ist gestern bei einem Verkehrsunfall zwischen Andelsbuch und Bezau tödlich verunglückt. Ein 73-jähriger E-Bike-Fahrer querte die Bregenzer Waldstraße und stieß mit dem Motorrad zusammen. Der Motorradfahrer wurde über das Brückengeländer in die Bregenzer Ahe geschleudert und blieb mit dem Kopf unter Wasser liegen. Er verstarb noch an der Unfallstelle. Der E-Bike-Fahrer wurde schwer verletzt ins Krankenhaus geflogen. Nach den Genehmigungen des S18-Vorprojekts durch das Ministerium kommt Kritik vom WWF. Die Umweltschutzorganisation bezeichnet die geplante Schnellstraße zwischen Dornbirn und der Schweizer Grenze als völlig falsche Antwort auf die Verkehrsprobleme in Vorarlberg. Der WWF befürchtet eine zusätzliche Bodenversiegelung und mehr Straßenverkehr. In der heimischen Handballliga starten die Bregenzer Handballer zu Hause Anfang September gegen Vizemeister Pfeifers Margareten in die neue Saison. Die Harder müssen in die Steiermark zu den BT Füchsen. Heimspielauftakt in Hard ist dann eine Woche später gegen Ferlach. Ja, und in Bregenz ist heute Festspielauftakt. Das verfolgen Dominik und Nicole vor Ort, mitten im Geschehen.
0: Ich habe aber laufend das Gefühl, dass ich halluziniere. Also einen Wasserskifahrer habe ich vorhin schon entdeckt, nur irgendwie als Einziger. Und jetzt fährt da auch noch ein Olivenbaum vorbei. Nicole, Hilfe!
4: Nein, das kann ich bestätigen. Der war wirklich auf dem Stapler. Also du spinnst nicht. Und bezüglich Wasserskifahrer kriegst du jetzt Unterstützung. Die Elke von der Wasserrettung ist nämlich extra mit dem Fahrrad schnell hergedüst. Elke, was hast du auf dem See gesehen?
5: Ja, der Wasserskifahrer, Dominik, richtig sehr. Ne?
0: Ja, doch nicht halluzinieren. Ah,
4: zum Glück.
0: Danke,
4: du,
0: Elke.
4: Wir haben es da gerade fein an der Sonne, Elke, gell?
5: Ja, herrlich. Es ist schön warm schon.
4: Ja, wir haben nämlich schon 15 Grad gibt's am Rohrspitz, 12 Grad haben wir in Sulzberg, 8 Grad in Laternskapfall. Es wird heute ein wunderbarer Tag mit bis zu 27 Grad. Morgen Wolken, Sonne und bis zu 26 Grad.
0: Elke ist mit dem Fahrrad unterwegs, sehr vorbildlich. Hat die auf dem Weg irgendwas aufgehalten um 7.34 Uhr?
5: Ja, Frühstück für Nicole und Dominik.
4: Das nehmen wir gern, diesen Stau nehmen wir gerne in Kauf. Sehr danke, cool. Elke. Ansonsten kommen Sie überall gut durch und wenn Sie Meldungen haben, 0800 20 4000.
0: Oder was entdecken, was Sie glauben, spannend, dass Sie das die Einzigen sind, die das sehen. Wir machen hier den Faktencheck.
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0: Schönen guten Morgen zu Ihnen in die Firma oder ins Büro oder in die Werkstatt oder
1: auf die Hebebühne.
0: Zum Rolf, guten Morgen.
2: Guten Morgen.
0: Rolf, du hast heute bei der Festspieleröffnung, glaube ich, den höchsten Job. Gleich nach dem Bundespräsident, aber halt in Metern.
2: Ich bin Kameramann und stehe heute auf dem Steiger bei der Öffnung der Bregenzer Festspiele.
1: Was musst du filmen? Was ist da deine Aufgabe?
2: Ach du, nachher, wenn dann der ganze Auflauf ist, mache ich von oben total, pick mir einzelne Leute raus nach Möglichkeit und übergebe nachher bildmäßig von außen nach innen. Das heißt, es gibt diesen monumentalen Schwenk von der Außenanlage aufs Festspielhaus und dann schaltet man nach innen drin und dann geht es innen drin weiter.
1: Und ob du das gut gemacht hast oder nicht, sieht jeder auf
2: ORF 2, natürlich.
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2: Am Mikrofon ist Lorenz Wildner. Guten Morgen. Ziemlich genau 2 Euro hat zuletzt ein Liter Diesel gekostet. Ein Liter Superbenzin war meist um etwa 1,85 Euro zu haben, deutlich mehr als in den vergangenen Wochen, aber noch deutlich unter den Höchstwerten im Frühjahr. Damals hat die Regierung zur Dämpfung die Spritpreisbremse erfunden. Felix Nowak aus unserer Innenpolitikredaktion, wirkt die aktuell noch?
3: Kaum. Nur 0,8 Cent pro Liter macht die Spritpreisbremse momentan aus. Damit gibt der Bund leichte Steuermehreinnahmen wieder zurück. Der ursprüngliche zweite Teil der Maßnahme war deutlich umstrittener, die sogenannte Margenbegrenzung. Dieser Eingriff in die Gewinne großer Treibstoffkonzerne ist längst ausgelaufen. Die Gewerkschaft hat zuletzt aber gefordert, ihn wieder einzuführen.
2: Wie realistisch ist das denn?
3: Ich würde sagen, das ist schwierig. Alle drei Koalitionsparteien wollen die Teuerung dämpfen. Dafür braucht es schon Maßnahmen. Gleichzeitig sehen ÖVP und Neos Markteingriffe wie eben die Margenbegrenzung sehr, sehr kritisch. Das hat im Frühjahr dann die SPÖ durchgesetzt. Und so etwas Ähnliches wünscht sie sich wieder. Zumindest Verhandlungen soll es jetzt geben. Dass das Modell aus dem Frühjahr 1:1 zurückkommt, ist aber eher unwahrscheinlich.
2: Wir kommen ins Ausland. Das US-Militär hat die 11. Nacht in Folge Ziele im Iran angegriffen. Erstmals seit Anfang Juni war auch Teheran wieder ein Ziel. Die Flugabwehr in der Hauptstadt ist aktiviert worden. In Teheran ist auch unsere Korrespondentin Rosa Leyen. Rosa, was weiß man denn über die Angriffe heute Nacht und wie sind sie zu werten?
4: Im Nordosten Teherans waren Explosionen zu hören. Die Luftabwehr ist aktiviert worden. Erstmals seit Beginn der jüngsten Eskalation hier im Iran. Auch das Staatsfernsehen berichtet, dass das in mehreren Bezirken in Teheran der Fall war. Und die USA haben ihre neue Angriffswelle bestätigt, mit der sie laut eigenen Angaben die iranischen militärischen Möglichkeiten schwächen wollen. In den vergangenen Wochen waren Teheran und andere große Städte verschont geblieben. Diese nächtlichen Geschehnisse könnten also auf eine neue Phase hindeuten.
2: Rosa Leyen war das aus Teheran. Die Haushaltsenergie in Österreich wird wieder günstiger. Im Juni ist sie laut der österreichischen Energieagentur um 3,1% gesunken, nach Preissteigerungen in den vergangenen Monaten. Verantwortlich dafür waren Preisrückgänge bei Heizöl und Treibstoffen durch eine kurzzeitige Entspannung an den Rohölmärkten. Energie bleibt im Jahresvergleich mit einem Plus von 5,4% aber ein wesentlicher Inflationstreiber. Und die Bregenzer Festspiele werden am Vormittag offiziell eröffnet. Bis 23. August stehen 80 Veranstaltungen auf dem Programm. Zum 80-Jahr-Jubiläum steht im Mittelpunkt der Festspiele Giuseppe Verdis Oper La Traviata. Sie wird zum ersten Mal auf der Bregenzer Seebühne inszeniert. Das waren die Nachrichten mit Lorenz Wildner.
5: Und genau von da, wo der Lorenz jetzt geredet hat, nämlich vom sonnigen Bodenseeufer, gibt's jetzt das Wetter live bei Radio Vorarlberg. Nicole, solltest du dafür aber nicht lieber in den Himmel schauen als ins Wasser?
6: Ich bin mit einer Entenfamilie, die begleite ich ja schon den ganzen Morgen. Und inzwischen sind die 4 Küken, lassen sich gerade ihre Federn trocknen an der Sonne, Schwimmunterricht beendet. Mama hat schon den Kopf in den Federn, also die schlaft, glaube ich. Wohlverdient, so süß, ganz flauschig schauen sie aus. Im Moment 17 Grad in Dornbirn, 15 in Nützidas und 7 Grad in Waadt. Bis zu 27 Grad werden es heute. Morgen gibt es auch Sonne, Wolken und bis zu 26 Grad.
5: Aber wir wissen jetzt nicht, ob das die Entenfamilie ist, die auch bei der Premiere heute Abend wieder mal reinquaken. Das ist nicht überliefert.
6: Wenn denn dir.
5: Okay. Also die Enten, die chillen und wir hoffen, dass auch sie im Auto eine entspannte Fahrt in den Mittwochmorgen haben. Es ist 7:45 hier der Überblick.
6: 5 Minuten länger dauert es von Koblach Straßenhäuser in Fahrtrichtung Klaus und auch in Frastanz von der Felsenau Richtung Feldkirch dauert es ein paar Minuten länger. Wenn Sie Infos haben, 0800 20 4000.
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5: Mit Nicole Oberhauser.
6: Und Dominik Sapre.
5: Und ganz einer wilden Viecherei. Also bevor die Eröffnung losgeht, sind wir eigentlich erstaunt, was hier an Wildlife so abgeht. Neben den Enten sind da, was sind das für komische Schwarze?
6: Ja, das ist mir jetzt peinlich, darum wollte ich es eigentlich nicht erwähnen, weil ich keine Ahnung, was sind das?

0: Blässhühner oder Haubentaucher, so schwarz, dunkelgrau, schwarzer Kopf mit weißem Strich.
1: Du bist schon so ein Haubentaucher.
0: Ich weiß nicht, was das
1: aber,
0: ist.
1: Aber was? Es ist eigentlich völlig wurscht, was da im See schwimmt, solange wir wissen, was für Musik kommt.
0: Ja,
1: und das, da wissen wir bestens Bescheid. Von Sailor gibt's gleich Girls, Girls, Girls. Und das ist Cyndi Lauper.

0: Girls und Boys aus der ganzen Welt versammeln sich hier heute bei den Bregenzer Festspielen und wir senden live den ganzen Tag aus dem gläsernen Studio.
1: Und wir haben riesen Respekt vor allen Opernsängerinnen und Sängern. Was die leisten auf dieser Open-Air-Seebühne in Bregenz ist wirklich fantastisch und alles andere als ganz normal. Bei Wind und Wetter stehen sie in teilweise nassen Kleidern auf der Bühne und singen, was das Zeug hält.
0: Zum ersten Mal dabei ist Melissa Scuridi. Sie spielt die Zofe Anina, die der Vertrauten der Hauptfigur Violetta ist. Guten Morgen, liebe Melissa.
2: Guten Morgen, Vorarlberg.
0: Guten Morgen, Melissa. Das klingt schon sehr opernhaft.
2: Danke.
0: Du bist aber noch nicht eingesungen. Das kommt erst.
2: Es kommt erst heute Abend.
0: Wann fängst du an mit Einsingen? Also gibt es da irgendwie Müsli, Kaffee, Einsingen?
2: Staubsaugen. Es ist unterschiedlich für jeder Künstler, aber für mich, ich möchte immer so ein bisschen vor meiner Maskenzeit schon einsingen und dann kann ich ein bisschen auffrischen, kurz bevor ich auf der Bühne gehe.
0: Ja, hey, es ist der große Eröffnungstag, der Premierentag. Wie fühlst du dich? Wie bist du aufgestanden heute Morgen?
2: Ich bin sehr aufgeregt und froh, dass heute Abend dürfen wir endlich unsere tolle Traviata für das Publikum dann präsentieren.
0: 7000 Menschen ungefähr, täglich, einen Monat lang.
2: Ja.
0: Also no pressure.
2: Ja, eigentlich finde ich das ganz schön. Ich meine, natürlich, es ist schon, wenn man individuell 7000 Menschen, die da sitzen und dich beobachtet, das ist schon ein bisschen intens. Aber überall, ich finde, es ist auch eine sehr schöne Erfahrung und ich freue mich sehr.
0: Das merkt man ja an.
3: Was ich mich immer frage, es gibt ja dann immer so Rollen, die ganz viel Applaus bekommen, dann gibt es meistens eine oder zwei, die extrem viel Applaus bekommen. Kriegt man das mit oder wie kriegt man das mit oder möchte man unbedingt auch so viel Applaus bekommen?
2: Nein, gar nicht. Ich finde, die Schöne von der Oper ist, dass es eigentlich eine ganze große Zusammenarbeit ist. Wir sagen immer auf Englisch, it takes a village. Und weil wir können das allein nicht machen. Und ich denke, die Schöne ist, wenn wir alle zusammen so eine tolle Arbeit machen, dass wir können auch unsere Kollegen unterstützen in diese großen Szenen.
0: Melissa Scuridi, Mezzosopranistin und heute bei der Premiere von La Traviata auf der Bühne. Und für uns, für dich, jetzt schon mal kleiner Vorab-Applaus.
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0: sind Wanda um gleich 20 nach 8 hier bei Radio Vorarlberg. Und falls Sie geglaubt haben, das war schon...
1: Okay. Einen habe ich noch,
2: Otto hat heute Geburtstag. Happy Birthday! 77 Otifanten stehen heute auf der Geburtstagstorte.
3: Ich danke Ihnen für Ihre Aufmerksamkeit und übergebe mich in der Werbung.
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1: Ich bin Martina Huber, guten Morgen. Heute Vormittag werden in der Landeshauptstadt die 80. Bregenzer Festspiele eröffnet. Auf der Gästeliste stehen wie jedes Jahr Bundespräsident Alexander Van der Bellen, Vizekanzler und Kulturminister Andreas Babler sowie zahlreiche weitere Ehrengäste. Katharina Battlock berichtet.
2: Das Spiel auf dem See ist seit jeher der Publikumsmagnet der Bregenzer Festspiele. Heuer feiert La Traviata Premiere. Das Bühnenbild, ein 700 Quadratmeter großer, zersplitterter Spiegel, zeigt einmal mehr, was für ein technischer Aufwand dahinter steckt. Große Teile sind beweglich. Wer noch Karten ergattern will, wird sich schwer tun. Die 28 Vorführungen sind seit Ostern ausverkauft, so früh wie noch nie. Ganz nach dem Motto Kunst finanziert Kunst werden damit laut den Festspielen andere Produktionen wie die Hausoper, Theateraufführungen oder Konzerte möglich. Auf dem Spielplan stehen fast 80 Veranstaltungen. Geld wird auch regelmäßig in Verbesserungen gesteckt, zuletzt etwa in eine neue Tribüne.
1: Es ist also ein sehr umfangreiches Programm, das die Bregenzer Festspiele heuer stemmen. Und das mit weniger Budget als gewohnt. 2025 und 2026 wurden die Förderungen ja um 30% gekürzt. Das bedeutet über 2 Millionen Euro weniger Budget pro Jahr. Festspielpräsident Hans-Peter Metzler könne zwar sehr gut verstehen, dass man in wirtschaftlich schwierigen Zeiten sparen müsse, aber...
3: Es wäre nur klug aus meiner Sicht, wenn man die Stärken, die man hat, ausbaut. Wir generieren sehr viel Steuern, Arbeitsplätze, sehr viel Wertschöpfung. Und je weniger wir bekommen, desto weniger Programm machen wir, desto weniger Besucher haben wir. Und deswegen gibt es auch weniger Rückfluss für die Staatskasse. Also es ist sehr, sehr schade, dass man eigentlich die wirtschaftlichen Starken, und ich habe das auch so bezeichnet, bestraft für unseren Erfolg, weil wir Rücklagen erarbeitet haben, die wir brauchen.
1: Wir vom ORF Vorarlberg sind wie jedes Jahr bei den Bregenzer Festspielen mit dabei. Die Eröffnung wird ab 9.55 Uhr live in ORF 2 übertragen. Auf Vorarlberg ORF.at gibt es im Live-Ticker einen Blick hinter die Kulissen. Für die Festspiele ist Bundespräsident Alexander Van der Bellen angereist. Den Vorarlberg-Besuch hat er bereits genutzt, um mit Lehrlingen zu sprechen. Van der Bellen schlägt angesichts sinkender Lehrlingszahlen vor, die Vorzüge einer Lehrausbildung mehr herauszustreichen. Man müsse jungen Menschen klarmachen, dass sie nach einer abgeschlossenen Lehre sowohl im In- als auch im Ausland Karriere machen können. Der Dornbirner Backwarenhersteller Oels setzt beim Wachstum vor allem auf Osteuropa. Laut Wirtschaftspresseagentur gilt besonders Polen als vielversprechender Exportmarkt. In Österreich und Deutschland bremse die anhaltende Konsumzurückhaltung das Geschäft. Für heuer erwartet Oels daher nur ein geringes Wachstum. Nach der WM ist vor dem Saisonstart für die heimischen Fußballclubs. Gerade Bundesliga-Aufsteiger Austria Lustenau will überraschen. Friedrich Schwenninger mit den Details.
4: Nicht nur die Neuzugänge, sondern auch die Historie der Aufstiegsteams gibt dem Trainer Markus Mader Hoffnung auf eine gute Saison. Die Altacher müssen nach ihren millionenschweren Abgängen erstmal das Team zu einer Einheit formen, meint Trainer Ognjen Saric.
5: Das heißt, dass wir sowohl in der Breite, aber als auch in der Spitze mit Moe Drogo natürlich Spieler haben, die weg sind und die uns wehtun, aber wieder eine Möglichkeit ist, neue Spieler auf dieses Level zu bringen, was den Faktor Zeit in Anspruch nehmen wird. Und deshalb sportlich wollen wir so rasch wie möglich wieder Bundesliga in Altach für die kommende Saison sichern.
4: Los geht die Pflichtspielsaison im ÖFB-Cup für Altach am Freitag, für Lustenau am Samstag.
1: Ja, und los geht's auch gleich am Festspielplatz. Dominik Nicoll, ihr strahlt sicher genauso wie die Sonne in Bregenz.
6: Mei.
7: Korporal Oberhauser, Befehl aussichten.
6: Melde gehorsamst Sonne und bis zu 27 Grad in, Moment, Feldkirch haben wir jetzt 17, in Langen am Arlberg 13 Grad und im Brand 10 Grad. Morgen dann Sonne, Wolken und bis zu 26 Grad.
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7: Hier marschiert gerade die Militärmusik Vorarlberg auf, die nachher für nicht nur Sicherheit, sondern auch den richtigen Takt sorgen wird, wenn vom Bundespräsident abwärts alles, was Rang und Namen hat, aufläuft am Festspielplatz in Bregenz. Also da gibt es dann quasi einen kleinen militärischen Stau.
6: Ja, aber abgesperrt, also das passt.
7: Okay, Nicole, wo gibt es noch Stau im Ländle?
6: In Frastanz von der Felsenau Richtung Feldkirch dauert es 5 Minuten länger und wenn Ihnen etwas auffällt, gerne anrufen. Kostenlos unter der 0800 20 4000.
7: Bei uns stauen sich jetzt für Sie die Hits.
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0: 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Man merkt Supertramp an, dass sie nicht live in Bregenz sind. Dann würden sie nämlich sehen, dass hier die Sonne vom Himmel strahlt. Ganz anders als wir. Wir senden live für sie den ganzen Tag von der Eröffnung der Bregenzer Festspiele. Und das ist heute eine ganz besondere Eröffnung. Die Festspiele feiern nämlich ihren 80. Geburtstag.
1: Und auch Ilse Nussbaum aus Hart feiert heuer ihren 80. Geburtstag. Sie ist ein Riesenfan der Festspiele und ist jedes Jahr mit dabei.
2: Ja, also ich besuche seit 1969 bis zum fast heutigen Tag, kann ich sagen, regelmäßig die Bregenzer Festspiele. Und da habe ich natürlich unzählige Aufführungen gesehen. Also für mich persönlich ist es was Besonderes. Die Stadt lebt. Es ist ein anderes Flair. Wenn man am Abend irgendwo sitzt, in einem Café oder so, flanieren die schön gekleideten Menschen vorbei und Musik ist einfach die beste Nahrung für die Seele.
0: Mei, das hat jetzt aber schon gesagt, die Lohrgängerin von der Festspiele, die Ilse. Was, Musik, die Nahrung für die Seele, gell?
1: Ja,
0: stimmt. Das können wir nur unterschreiben und jetzt füttern wir unsere Seele mit Zuckerrohr.
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0: Ring, ring, hey, mir klingelt es gerade, es sind nur noch 7,5 Wochen Ferien.
1: Nur, man merkt das kein Kind erst. Frag mal die Eltern.
0: 22.07. ist es. Ich frage lieber den Oskar und die Greta, das sind da Experten. Passt es euch beide, dass ihr noch ein bisschen Ferien haben oder hätten ihr lieber schon wieder Schule?
2: Ja, wir hätten schon noch ein bisschen Ferien.
0: Was haben ihr denn noch vor? Gibt es noch einen Plan? Fällt euch überhaupt noch was ein?
2: Also wir gehen nach Mallorca noch und ich und Greta sind gerade im Stall. Wir haben ja einen Stall mit Papa Rittert. Jetzt sind wir am Schaffen und im Garten sind wir auch am Arbeiten. Und überall eigentlich, weil wir am Schluss, wenn wir dann auf ein Motorrad, auf ein KTM sparen, weil bei uns, wir wohnen ja am Berg, dort kann man gut mit dem fahren.
0: Und ob Pferd oder Motorrad, ja, hat auch Pferdestärken, oder? Irgendwie.
3: Ja, weil es so schnell ist.
0: Greta, jetzt sind das nicht Traum-Sommerferien im eigenen Stall.
3: Doch.
0: Du bist ein Riesenpferdefan. Welches ist dein Lieblingspferd?
3: Eigentlich sind es Ponys und Haflinger.
0: Ponys und Haflinger? Und rittest du selber auch schon?
3: Ja, auf dem Kasi.
0: Auf dem was?
3: Auf dem Kasi.
1: Kasi, wer ist der Kasi?
0: Kasimir. Kasi. Ja, was, Sie kennen Kenner kennen ihn unter Kasi. Ich habe auch gewusst, dass er Kasi ist. Cool. Hey, wir wünschen euch noch ganz schöne 7,5 weitere Ferienwochen. Machen's gut.
3: Danke.

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0: Das drückt die Preise. Der Verband Schweinehaltung Österreich warnt davor, dass das Angebot an heimischem Fleisch ausbleiben könnte, wenn die österreichische Landwirtschaft nicht unterstützt wird. Paula Schönberg und Nikita Elsler.
1: Am europäischen Markt wird immer mehr billiges Schweinefleisch angeboten. Grund dafür ist die afrikanische Schweinepest in Europa und Exportbeschränkungen, sagt Franz Rauscher, Obmann des Verbands Schweinehaltung Österreich.
2: Vor allem von Spanien Richtung China war ja ein wichtiges Geschäft sogar. Es ist mit der Schweinepest in Spanien und der daraus folgenden Sperre durch China in Stocken geraten. Und das ganze Fleisch hat am europäischen Markt Platz finden müssen.
1: Das drückt die Preise und heimische Schweinebetriebe verdienen weniger. Gleichzeitig steigen die Kosten für Wasser, Strom und Futter. Österreich könne sich jedoch mit qualitativ hochwertigem Fleisch von Billiganbietern abheben. Zusätzlich brauche es verpflichtende Kennzeichnung bei Frischfleisch und verarbeiteten Produkten, meinen Expertinnen.
0: Frankreich führt als erstes EU-Land ein Social-Media-Verbot für unter 15-Jährige ein. Das Parlament hat das entsprechende Gesetz mit großer Mehrheit beschlossen. Es soll bereits nach den Sommerferien greifen. Offen ist, wie das Verbot in der Praxis umgesetzt werden soll. Die Umweltorganisation Greenpeace warnt vor schadstoffhaltigen Klebetattoos für Kinder. 13 von 15 getesteten Produkten seien nicht empfehlenswert. In ihnen wurden in der EU verbotene Chemikalien wie Weichmacher, Schwermetalle oder PFAS nachgewiesen. Oft fehlen zudem verpflichtende Inhaltsangaben. Und in knapp 1,5 Stunden werden die Bregenzer Festspiele, die vor 80 Jahren gegründet wurden, durch Bundespräsident Alexander Van der Bellen eröffnet. Als spektakuläres Spiel auf dem See ist dort heute Abend Verdis La Traviata zu erleben. Ein Überblick von Susanna Dalmonte.
3: Erstmals in der Geschichte der Festspiele wird Giuseppe Verdis Oper La Traviata als Spiel auf dem See gezeigt. Und das in einem gewohnt monumentalen Bühnenbild, dominiert von einer 700 Quadratmeter großen, zerbrochenen Spiegelwand, die bis zu 25 Meter hoch ist und die Optik des Festspielbezirks dominiert. Die 28 Vorstellungen werden von 3 Besetzungen bestritten, es gibt nur noch Restkarten. Populär ist am See, Rarität im Haus, die Festspieldramaturgie wird heuer mit Leos Janáčeks satirischer Oper Die Ausflüge des Herrn Brocek umgesetzt, die bis 3. August 3-mal im Festspielhaus zu erleben ist. Bis 23. August stehen an die 80 Veranstaltungen auf dem Programm.
0: Die Eröffnung der Bregenzer Festspiele wird ab 9.55 Uhr live in ORF 2 übertragen. Das waren die Nachrichten mit Lorenz Wildner.
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5: Erneut live vom Bodenseeufer. Wir sind ein bisschen früher als das Fernsehen, denn Nicole hat Nachhilfe im Bio bekommen.
6: Ja, danke an die Eva, die hat mir Mail geschrieben. Das Huhn mit schwarzem Kopf und weißem Strich ist tatsächlich ein Blässhuhn. Danke Eva, und du glaubst nicht, was da abgeht am Bodenseeufer mit meiner kleinen Entele. Die schwimmen drü ganz brav und eins wird von einem weißen Schwan gejagt.
5: Nein!
6: Das glaube ich gar nicht. Ich glaube, die spielen Fengi.
5: Ja, das ist ähnlich dramatisch wie La Traviata. Was heißt La Traviata? Die vom Weg abgekommene, oder? Hast du das, glaube ich, übersetzt?
6: Das, was sie jetzt
5: könnte auch fürs Blässhuhn gelten.
6: Nachhilfe in Festspielen, hör auf.
5: Mach lieber also, das Wetter, da kennst du dich aus.
6: Super Wetter, bis zu 27 Grad. In Bregenz, Dornbirn und Feldkirch haben wir schon 18 Grad. Morgen gibt es Sonne, Wolken und bis zu 26 Grad.
5: Beim Verkehrsservice kennt sie sich auch aus. Um 4 nach 9, was ist noch los? Was ist noch übrig vom Frühverkehr?
6: Also einzelne Autos sind noch unterwegs, aber es gibt keine Staus. Sie kommen überall gut durch. Und wenn Sie Infos haben, 0800 20 4000.
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5: Und wer ist das da bei dir?
6: Dominik.
5: Ist das nicht da?
6: Genau.
5: Ist er das?
6: Das ist Bon Jovi.

0: Mit Cliff Richard starten Sie diesen sonnigen Mittwoch im Büro in der Werkstatt.
1: Oder im Militärauto. Hä? Da fahrt gerade so ein Militär, ich glaube ein Haflinger oder so, vorbei.
0: So, so ein Sani-Auto. Ja. Ja, cool, ja. Stimmt. Sie merken schon, wir bringen Ihnen den Premieren-Flair dahin, wo Sie sind. Live aus Bregenz bei den Festspielen besuchen wir jetzt den Mann mit dem wahrscheinlich besten Blick auf die Seebühne. Und in diesem Raum, wo dieser wunderbare Ausblick ist, da befindet sich ein riesiges Mischpult mit hunderten Knöpfen.
1: Der Herr der Knöpfe und somit Festspieltonchef ist Clemens Wannemacher.
0: Kennst du jeden Knopf auswendig?
2: Natürlich.
0: Was ist das da?
2: Ja, das ist der Escape-Knopf.
0: Der kommt mal raus.
2: Wenn man einen Blödsinn macht, dann haben wir auch den.
1: Man sieht ja da die ganzen Boxen. Wie viele sind das und was müsst ihr da alles genau beschallen?
2: Wir haben über 400 Lautsprecher im Einsatz. Und wir haben deswegen so viele, weil wir versuchen, mit diesen vielen Lautsprechern, die um das Publikum herum gebaut sind, das nachzubauen, was normalerweise in einem Musiktheater natürlich über die Raumakustik passieren würde.
0: Ist das dieses berühmte Bohr, das Bregenzer Raumakustik hören?
2: Ja, es ist auf jeden Fall dieses Bohr, also dieser Bohr-Effekt, den muss man natürlich haben. Also wir versuchen, die Sänger so zu verstärken, dass sie dort zu hören sind, wo sie sich auch aufhalten. Mhm. Und wenn sie sich bewegen über die Bühne, dann wandert die Beschallung mit, sodass möglichst über den gesamten Zuhörerbereich das Publikum immer hört und sofort versteht, wo wer ist. Und das hilft enorm beim Verfolgen der Handlung oder der Geschichte. Man muss jetzt nicht, wenn man weit weg ist, kriegt man gar nicht mit, wer singt jetzt eigentlich gerade, weil man es auch gar nicht sieht, wer hat den Mund offen. Und wenn man es aber sofort hört, versteht man es gleich, kriegt es einfach intuitiv mit.
1: Was ist für euch jetzt, abgesehen von einem technischen Defekt oder so, die größte Gefahr? Sind das quakende Enten? Sind das Schiffshupen? Sind das Flugzeuge? Was könnte das doch spürbar stören?
2: Ja, die Enten, die haben wir schon gehabt. Es sind auch so Partyboote, die vorbeikommen. Wir haben es auch schon mal gehabt, dass irgendwo drüben in Lindau Mordsklubbing war. Und man hört halt dann wirklich hier noch die Bässe. Live ist live und Open Air ist Open Air.
0: Clemens Wannemacher, der Tonchef der Bregenzer Festspiele, wünsche euch eine ganz schöne Premiere und eine tolle Aufführung heute Abend.
2: Ja, herzlichen Dank.

0: Red Red Wine. Singen nicht nur UB40 gibt es hier auch zu konsumieren bei der Eröffnung der Bregenzer Festspiele. Da füllt sich jetzt so langsam der Vorplatz. Los geht's in circa einer Stunde. Wobei, ehrlich gesagt, die Red Wine-Quote ist eigentlich gar nicht so hoch, gell, Nicole?
1: Na, eher weiß.
0: Ja, white wine. Gläser. Könnt man bitte ein Cover haben von UB40? Bis die fertig sind, gibt's Shania Twain. 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

0: Hot Chocolate. Sehr wichtig für einen erfolgreichen Vormittag. Es ist 9.30 Uhr, was gehört da noch dazu? Genau, dass wir Bescheid wissen über alles, was sich im Ländle so tut. Hier ist das Nachrichten-Update um 9:30 Uhr.
1: Mit Martina Huber. Die Bregenzer Festspiele locken jährlich bis zu 250.000 Besucherinnen und Besucher an. Damit sind sie seit 80 Jahren ein wichtiger Wirtschaftsfaktor, sagt Festspielpräsident Hans-Peter Metzler anlässlich der heutigen Eröffnungsfeier. Die meisten Gäste verbringen mehrere Tage in Vorarlberg. Das komme Gastronomie und Tourismus zugute. Nach der Genehmigung des S18-Vorprojekts durch das Ministerium kommt Kritik vom WWF. Die Umweltschutzorganisation bezeichnet die geplante Schnellstraße zwischen Dornbirn und der Schweizer Grenze als völlig falsche Antwort auf die Verkehrsprobleme in Vorarlberg. Der WWF befürchtet eine zusätzliche Bodenversiegelung und mehr Straßenverkehr. Beim Grillen mit Holzkohle ist es in Ludesch gestern Abend zu einem Heckenbrand gekommen. Funkenflug dürfte laut Polizei den Brand ausgelöst haben. Schnell hätte sich dieser über deren gesamte Länge ausgebreitet. Der Hausbewohner versuchte mit dem Gartenschlauch das Feuer zu löschen, ohne Erfolg. Die Einsatzkräfte haben den Brand dann gelöscht. Der Mann ist mit Verdacht auf Rauchgasvergiftung ins Spital gebracht worden. Jetzt geht's wieder zu euch ins gläserne Studio nach Bregenz.
0: Also von Hosenanzug bis Sommerkleid ist am Festspielvorplatz alles dabei. Das wärmste Outfit haben aber, glaube ich, wieder mal die Herren und Damen von der Militärmusik. Nicht? Die ja. Blasen da gleich einmal zum Einmarsch der Promis in einer halben Stunde.
2: Und das in der prallen Sonne. Langsam aber sicher startet das Schwitzen in der Sonne bei 20 Grad jetzt in Bregenz, 19 Grad in Feldkirch und 17 Grad in Fraxern. Bis zu 27 Grad werden es heute. Morgen dann Sonne, Wolken und bis zu 26 Grad.
0: Nicht wundern, wenn Sie ins Unterland wollen, genauer gesagt eben nach Bregenz und dann im Stau stehen.
2: Über 5 Minuten länger dauert es von Lochau Richtung Bregenz. Und wenn Sie noch Meldungen haben, 0800 20 4000.
0: Die haben wir genau zugehört.
2: Hörst du?
0: Ja, jetzt geht's los. Es geht los. Der Takt beginnt zum 80. Festspieljubiläum. Mit uns sind die live dabei.
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0: hoffe, Sie sind auch so happy wie wir gerade. Versuchen Ihnen gerade irgendwie diesen Geruch durchs Radio zu wachteln. Kannst du mal wachteln, bitte? Verbreitet sich hier im ganzen gläsernen Studio kurz vor der Festspieleröffnung.
1: Wir haben einen ganzen Sack voller Schoki bekommen von der Martina Hohmann dell'Antonio. Sie ist vom Schokolai im Bregenz und überlegt sich jedes Jahr eine eigene Festspielschoki.
2: Wir haben uns wieder 9 verschiedene Kreationen überlegt, passend zu La Traviata. Und weil ja die Hauptfigur die Violetta ist, haben wir natürlich eine Veilchenpraline gemacht. Und die kandierten Veilchen waren zur damaligen Zeit eine richtig leckere, gehypte Nascherei. Und die Kaiserin Sissi hat diese Veilchen auch sehr verehrt, war also quasi wie die Dubai-Schokolade zur heutigen Zeit. Dann haben wir angelehnt an diese aufkommende Salonkultur eine Teepraline gemacht mit einem Schuss Bergamotte. An die rauschenden Feste von der damaligen Zeit angelehnt haben wir auch eine Absinthpraline gemacht. Und die restlichen Sorten kann ich jetzt noch nicht verraten. Viel Freude damit.
0: Ja, vielen Dank. Ja. Was heißt die restlichen Sorten? Mir reicht das jetzt einmal.
1: Spannend.
0: Also, du, ich glaube, so bis 10 kommen wir durch, oder? Bis zur Hälfte.
1: Schaffen wir.

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2: Schönen Vormittag vom Vorplatz bei den Bregenzer Festspielen. Gleich geht's los mit der Eröffnung. Und deshalb sagen Nicole und ich.
3: Ciao und danke, dass ihr extra wegs uns, wegs Radio Vorarlberg hergekommen seid.
4: Ja, logisch nur wegs Vorarlberg.
2: Wirklich super.
4: Immer, ja.
2: Und was haben da als mitgekriegt? Was hat euch am besten gefallen an uns?
4: Eure charmante Art immer.
5: Ja. Das Outfit.
2: Oh! Outfit, hey,
3: ja.
2: Ich hab gerne geguckt, was ich auch habe heute, aber ja, ist eigentlich gar nicht so schlecht. Ja.
4: Richtig hübsch sind da.
2: Was tun die jetzt, wenn wir vorziehen und die Nicole Benvenuti übernehmen?
4: Andere Leute beobachten, ob sie auch so hübsch sind wie ihr.
2: Also gehen wir nicht gleich heim, oder?
4: Nein, wir bleiben jetzt und schauen alles an.
2: Sollen wir uns zu euch dazu hocken?
4: Ihr könnt um in der Wende.
2: Okay, ja, voll gut.
4: Aber ihr solltet noch ein bisschen arbeiten, glaube ich.
2: Nein, viel müssen wir nicht mehr. Ihr habt gute Werbung gemacht für euch. Wir machen jetzt auch Werbung. Und ja, wir hören uns morgen wieder.
4: Wir bleiben jetzt.
2: Wie heißen ihr eigentlich?
4: Ich bin Jasmin.
2: Okay.
4: Ich bin Heidi.
2: Und wir hocken uns jetzt zu Jasmin und zu Heidi.
4: Schöne Grüße aus Bregenz.
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1: Am Mikrofon ist Lorenz Wildner. Ohne es anzukündigen, hat Israels Armee in den vergangenen Monaten einen 23 Kilometer langen Erdwall durch den insgesamt rund 40 Kilometer langen Gazastreifen aufgeschüttet. Journalisten haben den Erdwall zwischen dem von der Hamas und dem von Israel kontrollierten Teil des Gazastreifens auf Satellitenbildern bemerkt. Aus Israel, Nikolaus Wildner.
2: Seit Oktober gilt im Gazastreifen ein brüchiger Waffenstillstand.

0: Gebiets behaupten und verfestigen. Verfestigt hat in den vergangenen Monaten Israels Armee auch die Grenze zwischen dem von Israel und dem von der Hamas kontrollierten Teil von Gaza durch das Aufschütten eines bereits 23 Kilometer langen Erdwalls, wie Luftaufnahmen beweisen. Die israelische Armee hat das jetzt bestätigt. Viele Palästinenser und internationale Vertreter befürchten daher, Israel könnte vorhaben, mitten durch den Gazastreifen dauerhaft eine neue Grenze zu ziehen.
1: Deutschförderklassen bedeuten für ein Viertel der Schülerinnen und Schüler den Verlust eines ganzen Schuljahres. Das zeigt eine Auswertung des Bildungsressorts. Demnach mussten von den knapp 23.000 Schülerinnen und Schülern, die im Schuljahr 2022/23 die Deutschförderklasse besucht haben, 22% die Klasse wiederholen, 3% sogar gleich zweimal. Ab Herbst soll es flexiblere Aufstiegsregeln geben. Der Umbau des Geburtshauses von Adolf Hitler zum Polizeizentrum in Braunau am Inn ist abgeschlossen. In diesen Minuten wird das Polizeizentrum von Innenminister Gerhard Kahner von der ÖVP feierlich eröffnet. Dem Umbau ist eine jahrelange Debatte vorausgegangen. Mehr von Wolfgang Schneidl.
2: In dem Gebäude sind jetzt eine Polizeidienststelle und ein Schulungszentrum für Menschenrechte untergebracht. Das Haus aus dem 17. Jahrhundert wurde um 20 Millionen Euro generalsaniert. Jahrzehntelang wurde darüber diskutiert, wie mit dem historisch belasteten Gebäude, das auch immer wieder von Neonazis als Pilgerstätte missbraucht worden ist, umgegangen werden soll. Jahrelang ist das Haus leer gestanden und verfallen. Auch über einen Abriss wurde diskutiert. Letztendlich ist die Entscheidung getroffen worden, eine Behörde in dem Gebäude unterzubringen. Damit soll das Haus für Rechtsradikale an Attraktivität verlieren.
1: Der verheerende Waldbrand im Süden Frankreichs ist wieder unter Kontrolle. Das Feuer sei auf seinen bisherigen Bereich begrenzt und breite sich kaum noch aus, hat die französische Feuerwehr mitgeteilt. Entwarnung wollte man demnach aber noch nicht geben, da es noch zu viele Glutnester gäbe und an zahlreichen Stellen Flammen immer wieder aufloderten. Das waren die Nachrichten mit Lorenz Wildner.
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4: Ja, das Wetter ist genauso, wie man es sich wünschen möchte für eine Festspieleröffnung. Kaum Wolken, freundlich und sonnig bei bis zu 26 Grad. Morgen Donnerstag wird es dann wechselhafter mit Sonne und Wolken und ebenfalls bis zu 26 Grad. Sie sind sicher unterwegs mit Radio Vorarlberg. Da sind uns derzeit keine Störungen gemeldet worden. Wenn Ihnen unterwegs etwas auffällt, wir sind immer gerne da für Sie gratis unter 0800 20 4000.
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4: Wir sind da, wo heute die Musik spielt, die Eröffnung der Bregenzer Festspiele. Wir sind mittendrin für Sie im Geschehen. In diesen Minuten werden die Festspiele feierlich eröffnet mit den Wiener Symphonikern und vielen Promis. Und wer hat sich denn da einen Platz in der ersten Reihe gesichert? Ingo, wen feuert ihr denn da an?
7: Ecke Larsen. Standardmäßig ist immer Trachtenpärchen aus Bregenz. Und dann, glaube ich, wechseln die Täler ab. Walsertal, kleines Walsertal, Bregenzer Wald und Montafon.
8: Und ihr kann?
7: Zum großen Walsertal. Wir schauen den Trachtenkindern dazu, bis sie den Bundespräsidenten und den Landeshauptmann begrüßen und wünschen den ganzen Vorarlbergern schöne Grüße aus Bregenz. Und besonders unseren Elbler-Kollegen auf der Alpe Steris.
4: Wir denken heute an alle natürlich. Wir begleiten Sie durch diesen besonderen Tag und berichten live vom roten Teppich. Mein Name ist Nicole Berminuti. Schön, dass Sie mit dabei sind.

0: I feel good ist genau das Stichwort. Wir sind hautnah dabei und lassen hier Festspiel Luft schnuppern, direkt am Platz der Wiener Symphoniker. Hier schwirrt es um den roten Teppich und da steht jetzt meine Kollegin Valentina Pisoni. Wen hast du denn unter den vielen Promis schon alles entdeckt?
1: Ja, viel los ist hier. Natürlich schwirrt hier auch irgendwo der Bundespräsident herum. Der wird ja gleich von den Kindern erwartet, von den Trachtenkindern. Gesehen habe ich natürlich auch Vertreter der Landesparteien, Regierung als auch Opposition. Aus Tirol habe ich schon gesehen, den Landeshauptmann Matle, der ist extra angereist, Bundesregierung natürlich auch, oder aus Brüssel eingeflogen EU-Kommissar Brunner. Dann ist natürlich auch sonst viel los, ganz, ganz viele Zaungäste, die da dieses Spektakel mit uns miterleben möchten.
0: Ja, wunderschön. Jetzt sag mal, Valentina, was trägt Mann, was trägt Frau heute bei den Festspielen?
1: Ja, was mir aufgefallen ist, ganz, ganz viele bunte Kleider sind hier unterwegs. Schöne Stoffe und auch ganz viele Blumenmuster sieht man auf den Kleidern. Die Männer natürlich ganz klassisch im Anzug. Und wenn mal ausgefallen, dann hat der eine oder andere auch mal eine schöne Krawatte oder ein buntes Hemd an.
0: Also auf jeden Fall bequem. Und mit den Schuhen?
1: Ja, also man merkt schon, oft haben die Damen oben was sehr Elegantes an, aber die Schuhe dann eben doch legerer, auch mal mit Turnschuhen unterwegs, also eher bequem.
0: Ja, es wird auch noch ein langer Tag heute Abend dann mit der Premiere von La Traviata und bis dahin begleiten wir Sie hier aus dem gläsernen Studio direkt am Platz der Symphoniker in Bregenz.
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1: Das ist doch Ding, wie heißt das nochmal?
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Es ist 10.30 Uhr, jetzt Zeit für die Nachrichten mit Martina Huber. Bei den Bregenzer Festspielen haben in diesen Minuten die Eröffnungsfeierlichkeiten begonnen. Heute stehen die Festspiele unter finanziellen Herausforderungen. Die Förderungen für die Jahre 2025-26 sind ja um 30% gekürzt worden. Laut Festspielpräsident Hans-Peter Metzler bedeutet ein kleineres Budget weniger Programm und damit weniger Gäste. So fließe auch weniger Geld an Steuern zurück in die Staatskasse. Für die Festspiele ist Bundespräsident Alexander Van der Bellen angereist. Den Vorarlberg-Besuch hat er bereits genutzt, um mit Lehrlingen zu sprechen. Van der Bellen schlägt angesichts sinkender Lehrlingszahlen vor, die Vorzüge einer Lehrausbildung mehr herauszustreichen. Man müsse jungen Menschen klarmachen, dass nach einer abgeschlossenen Lehre eine Karriere möglich ist. Der Dornbirner Backwarenhersteller Oelz setzt beim Wachstum vor allem auf Osteuropa. Laut Wirtschaftspresseagentur gilt besonders Polen als vielversprechender Exportmarkt. In Österreich und Deutschland bremse die anhaltende Konsumzurückhaltung das Geschäft. Für heuer erwartet Oelz daher nur geringes Wachstum.

0: Sophia. Wir senden heute herzliche Grüße aus Bregenz. Wir sind live bei der Festspieleröffnung beim Gläsernen Studio hier in Bregenz. Und Sie sind sicher die bestgekleideten Menschen heute hier auf dem roten Teppich. Die Blumenkinder, hallo.
1: Hallo, Vorarlberg, da ist die Ella.
2: Hallo, Vorarlberg, da ist Martin.
3: Ich komme von Mörgas.
4: Und ich komme von Langen.
0: Könnt ihr mir verraten, was ihr heute für eine ganz wertvolle Aufgabe habt?
4: Wir geben dem
0: Bundespräsident
4: Blume.
0: Was wird denn deine Aufgabe sein?
3: Dem Bundespräsident die Hand reichen.
0: Oh, und das hast du wahrscheinlich noch nie gemacht, oder?
3: Doch, schon letztes Jahr.
0: Ah, du bist ja schon Profi. Und wie ist das so, der Herr Bundespräsident?
3: Gut.
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2: Am Mikrofon ist Lorenz Wildner. Auf den Philippinen treffen sich heute die Außenminister der USA und Chinas. Das Treffen findet am Rande eines hochrangigen Gipfels der Außenminister des südostasiatischen Staatenbündnisses ASEAN statt und kommt nur ein paar Tage, nachdem US-Präsident Donald Trump schwere Anschuldigungen gegenüber China erhoben hat. Aus China berichtet Alexandra Siebenhofer.
3: Die philippinische Gastgeberin trifft den Nagel auf den Kopf. Wir leben in einer Zeit, die durch das geprägt ist, was ich als die 3U bezeichne. Umbrüche, Ungewissheit und Unvorhersehbarkeit, sagt Maria Teresa Lazaro, die Außenministerin der Philippinen, bei ihrer Eröffnungsrede des ASEAN-Treffens in Manila. Dabei blickt die Weltöffentlichkeit weniger auf das Treffen des Bündnisses südostasiatischer Staaten, sondern vor allem auf die hochrangigen Zaungäste. US-Außenminister Marco Rubio, Chinas Außenminister Wang Yi und Russlands Außenminister Sergei Lavrov sind nach Manila gereist. Zu besprechen

0: Hantavirus gestorben. Das hat das Gesundheitsministerium mitgeteilt. Eine Übertragung von Mensch zu Mensch kann demnach ausgeschlossen werden. Hantaviren verursachen schwere Atemwegserkrankungen. Die Viren verbreiten sich über Urin, Kot und Speichel infizierter Nagetiere. Eine Impfung gibt es nicht. Nach 9 Monaten öffnet heute im Pariser Louvre wieder die berühmte Apollo-Galerie. Sie war seit dem spektakulären Diebstahl der französischen Kronjuwelen vergangenen Oktober geschlossen. Die gestohlenen Schmuckstücke sind bis heute verschwunden. Aus Paris, Leonie Heitz.
1: Die prunkvoll vergoldete Decke und die monumentalen Gemälde der Apollo-Galerie können ab heute wieder bewundert werden. Was fehlt, sind die französischen Kronjuwelen. 8 Schmuckstücke im Wert von rund 88 Millionen Euro wurden beim spektakulären Einbruch im vergangenen Oktober gestohlen. Danach wurde die Sicherheit im Louvre verstärkt. Zusätzliche Kameras wurden installiert, die Zugänge besser gesichert und die verbliebenen Kronjuwelen in den Tresor der Banque de France gebracht. Sie sollen künftig in einem eigenen Hochsicherheitsraum ohne Fenster ausgestellt werden. Die mutmaßlichen Täter sind zwar gefasst, von den gestohlenen Juwelen fehlt aber bis heute jede Spur.
0: Es ist ein österreichischer Überraschungserfolg bei der Wildwasser-WM in den USA. Österreichs Kajakkanuten gewinnen im Teambewerb Bronze. Schneller als Felix Oschmautz, Mario Leitner und Juniorenweltmeister Max Steinbrenner waren nur Slowenien und die Schweiz. Das waren die Nachrichten mit Lorenz Wildner.
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3: Und wir haben sommerkleidtaugliche 26 Grad, heute kaum Wolken. Es ist freundlich und sonnig. Morgen Donnerstag wird es ein bisschen wechselhafter mit Sonne, aber auch mit einigen Wolken und bis zu 26 Grad. Und auch am Freitag bekommen wir Sommerwetter. Sie sind sicher unterwegs mit Radio Vorarlberg um 11:03. Da ist alles gut. Ich sehe momentan keine Staus. Wenn Ihnen unterwegs etwas auffällt, wir sind gerne da für Sie. Natürlich gratis unter 0800 20 4000.
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3: Ja, seit einer halben Stunde läuft im Festspielhaus Bregenz die offizielle Eröffnungsfeier. Dann gegen Mittag natürlich mit Spannung erwartete Rede des Bundespräsidenten. Und viel Musik natürlich gibt es da auch von La Traviata am Eröffnungstag, gespielt von den Wiener Symphonikern. Und auf was freut sich die Uta hier am Festspielplatz?
5: Also erstmal das Bühnenbild von der La Traviata, habe ich einiges schon gesehen. Und auf die Aufführung, ja. Dieses Spektakel auf der Bühne muss ja unwahrscheinlich sein.
3: Heute Abend die Premiere von La Traviata, mit Spannung erwartet. Das Wetter passt auf jeden Fall. Und mit uns sind Sie live dabei, natürlich auch mit viel Musik für Ihren Vormittag. Hier sind Genesis, die 80er bei Radio Vorarlberg.

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2: Es ist der Tag der Tage für das große Festspielteam. Heute die Eröffnung der Bregenzer Festspiele. Und bei mir ist jetzt der kaufmännische Direktor Michael Diem. Was haben Sie heute in der Früh beim Schuheanziehen gedacht? Jetzt geht's los.
3: Ja, die Erwartung ist schon sehr, sehr groß. Wir planen das Spiel auf dem See. Wir haben in diesem Jahr ein neues Spiel auf dem See mit La Traviata 4 Jahre im Vorhinein. Das heißt, es muss alles perfekt funktionieren. Wir wollen auch performen und sind sehr gut vorbereitet. Persönlich für mich ist eine sehr große Frage natürlich das Wetter. Da bin ich heute ein bisschen entspannter. Und ich war froh, dass die Wettervorhersage für diese Woche schon sehr sicher ist.
2: Wir müssen natürlich auch ein bisschen über das Geld reden. Jetzt trotz Rekordnachfrage wird es natürlich immer schwieriger, das künstlerische Niveau auch finanziell abzusichern. Wie schwierig ist es an einem Tag wie heute, wo alles glänzt und strahlt, herausgeputzt ist, sich alle freuen, vielleicht auch einmal da und dort auf die fehlenden Rücklagen aufmerksam zu machen und die finanzielle Lage?
3: Das ist eigentlich auch meine Aufgabe, wenn wir in Zukunft auch weiterhin Top-Qualität bieten wollen und wie Sie sagen, die Umsätze passen, dann müssen wir aufpassen, dass wir kostenseitig nicht über die Ziele hinausschießen. Und leider in der Kunst gibt es keine Kompromisse in Sachen Qualität. Das heißt, wenn es so weitergehen würde, auch mit den Subventionen, dann müssen wir weniger Programm machen. Weniger Programm bedeutet dann auch weniger Tickets auflegen, das heißt auch weniger Besucher. Wir können nicht innerhalb der Produktionen sparen. Die Partitur gibt vor, wie viele Symphoniker im Graben sitzen, wie viele Sängerinnen auf der Bühne stehen, wie viele Statisten wir brauchen. Und wir wollen einfach klotzen, nicht nur ein bisschen kleckern.
2: Sie haben eben gesagt, am See sind wir praktisch dazu verdammt, einfach auch sehr gut zu sein. Spürt man diesen Druck jedes Jahr aufs Neue oder überwiegt heute an diesem Tag auch einfach mal die Vorfreude? Können Sie einmal abschalten oder hat man immer die Zahlen im Kopf?
3: Man hat sie schon immer im Kopf. Man ertappt sich dann auch dabei, abzuzählen, wie viele Menschen auf der Bühne sind. Natürlich, das bedeutet für mich auch Kosten. Man ertappt sich auch dabei zu schauen, sind alle Plätze auf der Tribüne voll. Das sind so die Themen, die mir durch den Kopf gehen. Aber auf der anderen Seite kann man schon auch mal eine Zeit zulassen, wo man sieht, was alles geleistet wurde von unseren Mitwirkenden, von unseren Mitarbeitenden und sagen, wow, hätte ich nicht gedacht. Und vielleicht noch eines dazu, wir wechseln immer das Leading Team, also Regie, Bühnenbild, Kostümbild, das kommt von außen herein. Und die schauen sich natürlich sehr genau an, was haben wir bisher gemacht und vor allem, was möchten Sie neu einbringen? Also diese Mischung ist sehr gut und deshalb überrascht mich dann auch immer wieder, dass wir jedes Jahr noch besser werden überhaupt können.
2: Dankeschön, Michael Diem, Finanzchef der Festspiele. Wir senden heute live aus dem Gläsernen Studio in Bregenz.

0: Das ist Ihr Vormittag mit Radio Vorarlberg. Wir senden heute live aus Bregenz von der Festspieleröffnung mit viel Musik, teilweise bis zum Himalaya, gleich bei Radio Vorarlberg.
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0: Das ist Ihr Mittwochvormittag mit Radio Vorarlberg am Tag der Festspieleröffnung. Und jetzt ist es 11.30 Uhr. Hier sind die Radio Vorarlberg Nachrichten.
1: Mit Martina Huber, schönen Vormittag. Die Eröffnungszeremonie bei den 80. Bregenzer Festspielen ist mitten im Gange. Auf der Seebühne feiert am Abend La Traviata Premiere. Das Spiel auf dem See gilt seit jeher als Publikumsmagnet. Die 28 Vorführungen sind laut den Festspielen seit Ostern ausverkauft. So früh wie noch nie. Auf dem Spielplan stehen heuer insgesamt 80 Veranstaltungen. Die Umweltschutzorganisation WWF sucht erstmals Österreichs Fluss des Jahres. Für Vorarlberg ist die Meng bei Nenzing nominiert. Sie geht laut WWF ins Rennen, weil sie ein naturnaher Alpenfluss mit wertvollen Schluchtlebensräumen ist. Ausgewählt seien die Kandidaten nach ihrem ökologischen Zustand, ihrer Artenvielfalt sowie ihrer Gefährdung und ihrem Schutzbedarf. Beim Grillen mit Holzkohle ist es in Ludesch gestern zu einem Heckenbrand gekommen. Funkenflug dürfte laut Polizei den Brand ausgelöst haben. Schnell hätte sich dieser über deren gesamte Länge ausgebreitet. Der Löschversuch per Gartenschlauch hat nicht geklappt, weshalb die Feuerwehr anrücken musste. Der Mann wurde ins Spital gebracht. Und damit wieder zurück nach Bregenz.
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0: Sonnencreme und Sonnenbrille nicht vergessen, wenn hier in Bregenz über den roten Teppich gewandelt wird. Sonst ist hier bis zum Abend etwas anderes rot. Später brauchen wir dann auch noch den Fächer. Wir bekommen heute noch bis zu 26 Grad. Kaum Wolken, freundlich und sonnig. Morgen Donnerstag wird es dann wechselhafter mit Sonne und Wolken und bis zu 26 Grad. Auch am Freitag genießen wir Sommerwetter. Sie sind sicher unterwegs mit Radio Vorarlberg um 11.31 Uhr und da sehe ich momentan keine Staus, wenn Ihnen unterwegs etwas auffällt. Wir sind gerne da für Sie, natürlich gratis unter 0800 20 4000.
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0: Von der Festspieleröffnung. Wir haben unser gläsernes Studio genau da aufgestellt, wo der rote Teppich verläuft. Und da steht jetzt auch die Ingeborg bei meiner Kollegin Valentina Pisoni. Hallo.
5: Das habe ich als kleines Mädchen noch schon erlebt und daher auch jedes Jahr.
6: Auf was freuen Sie sich heute dann am meisten bei so einer Jubiläumseröffnung?
5: Dass es sehr, sehr emotional hergeht und dass man das alles aufbereitet, die ganze lange Zeit bis jetzt hierher. Und man sieht ja alle in schönen Gewändern, in luftigen, farbigen Kleidern. Das ist ja wunderschön zu beobachten, oder?
0: Wir sind hier mit viel Musik. Die beste

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2: Und wir haben alles bestens im Blick für Sie, wenn wir hier aus dem gläsernen Studio auf die Festspielgäste und natürlich auf die Passanten und interessierten Zaungäste blicken. Und bei mir jetzt die Frau, die immer ganz genau hinschaut. Bregenz ist ja heute ein Laufsteg. Karin Stecher, du siehst alles unterwegs mit der Kamera. Was trägt man heute auf dem roten Teppich?
3: Ja, ist natürlich die komplette Spitze der Landesregierung ist da. Bundespräsident samt Anhang, verschiedene Minister, Vizekanzler, Babler, alle sind im Grunde angelaufen hier in diesem Festspielbezirk, weil das ist natürlich der erste große Festspieleröffnungstag. Danach kommt der Salzburg und hier will man glänzen. Und die Frauen natürlich ganz besonders, weil man ist im Glamourfieber. Also es ist, man sieht, wenn man rausschaut, es gibt ganz viele Farben, es gibt ganz viel Pink, es gibt lang, es gibt kurz, alle möglichen Varianten. Gibt natürlich auch so Fashion-Sünden wie Hotpants mit Schlappen oder Hawaii-Hemd mit ultra kurzer Hose beim Mann. Also Dinge, die einfach gar nicht gehen, muss ich wirklich sagen. Aber Trend gibt es offenbar überhaupt keinen mehr. Das muss man auch sagen, weil jeder ist sein eigener Trend inzwischen. Mhm. Das ist unglaublich. Aber ich würde schon sagen, wenn man so einen Event wahrnimmt, wäre es doch schön, wenn man sich auch entsprechend kleiden würde.
2: Ja, die Modepolizei ist angerückt. Danke, Karin Stecher. Die Bilder heute Abend natürlich in Vorarlberg heute und alles fein säuberlich zum Nachschauen in unserem Live-Ticker auf vorarlberg.orf.at.

0: Sie hören Radio Vorarlberg live aus Bregenz. Von der Eröffnung der Festspielen, hier läuft alles vorbei, was Rang und Namen hat. Bei uns verpassen Sie nichts. Gleich gute Musik, David Bowie's Damen.
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0: Auf dem Gebhardsberg, oberhalb von Bregenz in Vorarlberg, befindet sich eine mittelalterliche Burgruine, ein Restaurant und zudem eine Wallfahrtskapelle. Anfang des 13. Jahrhunderts wurde diese Burganlage erstmals urkundlich erwähnt. Über die Jahrhunderte erfolgten mehrere Vergrößerungen dieses Baus. Später wohnten Eremiten in der Burgruine und betreuten die wachsende Wallfahrtstätigkeit. Nach einem Brand Ende des 18. Jahrhunderts erfolgte der Bau einer komplett neuen Kirche mit Glockenturm. In der Wallfahrtskapelle ist ein Bilderzyklus zu sehen, der das Leben des heiligen Gebhard zeigt, der angeblich im Jahr 949 auf dieser Burg zur Welt kam und später zum Bischof von Konstanz ernannt wurde. Im Turm der Kirche läutet eine Glocke, die Anfang des 17. Jahrhunderts hergestellt wurde. Eine weitere Glocke kam später noch dazu. Der Vorplatz der Wallfahrtskirche am Gebhardsberg in Bregenz in Vorarlberg ist bei Wanderern sehr beliebt, denn er bietet einen Panoramablick über das Rheintal und den Bodensee.
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0: des ÖVP-Wirtschaftsbundes nichts ändern. Rainer Hase war.
1: Dass Walter Ruck gerne viel redet, kann man ja an den angeblichen Protokollen eines wohl feucht-fröhlichen Abends nachvollziehen. Also falls diese Gespräche tatsächlich so stattgefunden haben, was Ruck ja bestreitet. Aber heute ist von der Redefreudigkeit Rucks nichts zu merken. Der Kammerpräsident schweigt. Aber sein Umfeld versichert, Ruck wird auch heute nicht zurücktreten. Und das klingt auch recht glaubwürdig, denn auch hinter den Kulissen baut sich an entscheidender Stelle, also im Wiener ÖVP-Wirtschaftsbund, überhaupt kein Widerstand auf. Selbst der ÖVP-interne Druck, sogar von Bundeskanzler und Wirtschaftskammerpräsidentin, scheint nach wie vor ins Leere zu laufen. Und in der heutigen Sitzung des Wiener ÖVP-Wirtschaftsbundes treffen einander überhaupt nur Vertraute des Wiener Kammerpräsidenten. Also, um meinen Schlusssatz von gestern zu Mittag heute zu wiederholen, Walter Ruck wird seinen bald anstehenden 63. Geburtstag im Amt verbringen.
0: Die USA haben den Iran die 11. Nacht in Folge bombardiert. Erstmals seit Wochen hat es auch wieder in der Hauptstadt Teheran Explosionen gegeben. Der Iran hat als Reaktion wieder die mit den USA verbündeten Nachbarländer angegriffen. Die ukrainische Armee hat erneut den größten russischen Versandhändler Wildberries mit Drohnen beschossen. Im Süden Russlands sind zwei Logistikzentren getroffen worden. Dabei sind nach offiziellen Angaben mindestens 8 Menschen verletzt worden. Frankreich führt als erstes europäisches Land ein Social-Media-Verbot für Kinder ein. Die Nationalversammlung hat mit großer Mehrheit dafür gestimmt. Ab dem 1. September dürfen unter 15-Jährige keine Konten mehr in sozialen Netzwerken einrichten. Für bereits bestehende Profile gilt eine Übergangsfrist bis Anfang kommenden Jahres. Aus Paris, Leonie Heitz.
2: C'est une avancée majeure.
3: Einen großen Fortschritt nennt Präsident Emmanuel Macron das Social-Media-Verbot auf seinem Instagram-Kanal.
2: La France.
3: Frankreich öffnet in Europa den Weg für den Schutz unserer Kinder und Jugendlichen. Ab September dürfen unter 15-Jährige in Frankreich keine Konten mehr auf Plattformen wie TikTok oder Instagram haben. Durchgesetzt werden soll das mit einer verpflichtenden Altersüberprüfung. Die Regierung will Kinder und Jugendliche vor Cybermobbing, Sucht und den psychischen Folgen sozialer Medien schützen. Ob das gelingt, ist allerdings fraglich. In Australien umgehen viele Jugendliche vergleichbare Regeln mit Fake-Profilen oder Konten älterer Personen.
0: In Norwegen wird heute, 15 Jahre nach den rechtsextremen Anschlägen von Anders Behring Breivik, der 77 Opfer gedacht. In Oslo und auf der Insel Utøya finden Trauerfeiern statt. Künstliche Intelligenz, die sich selbstständig macht und in andere Computersysteme einschleust, was nach Science Fiction klingt, ist jetzt tatsächlich passiert mit einem Modell des ChatGPT-Entwicklers OpenAI. Mehr von Laura Graf.
4: Passiert ist das Ganze bei einem Testlauf für die fortschrittlichsten KI-Modelle von OpenAI. Die künstliche Intelligenz sollte bestimmte Aufgaben lösen, dafür ist sie aber viel weiter gegangen als geplant. Zuerst ist sie aus der Testumgebung ausgebrochen und hat sich Zugang zum Internet verschafft. Möglich war das durch Sicherheitslücken. Im Netz hat die Software entdeckt, dass es bei dem anderen KI-Unternehmen Hugging Face nützliche Daten geben könnte, um die Aufgaben zu lösen. Die KI-Anwendung hat sich also ins System gehackt, sozusagen um bei dem Test zu schummeln. Dazu hat sie offenbar auch Zugangsdaten gestohlen. OpenAI spricht von einem beispiellosen Cyber-Zwischenfall. Die künstliche Intelligenz habe sich wie ein gewiefter Hacker verhalten. Experten warnen schon länger vor Cyberattacken mit KI-Software.
0: Das war das Mittagsjournal mit Anselm Peer.
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6: Das Wort Regenschirm, habe ich mir sagen lassen, ist sowieso bei den Festspielen verboten, aber den brauchen wir heute nicht. Wir haben strahlendes Wetter heute für die Premiere von La Traviata hier in Bregenz. Es wird ein strahlender Tag und ein herrlicher Abend. Die Damen spannen allerdings schon ihre Sonnenschirme auf. Heute bei viel Sonnenschein und bis zu 26 Grad. Morgen Donnerstag wird es ein bisschen wechselhafter mit Sonne und Wolken und 26 Grad. Und auch am Freitag genießen wir Sommerwetter. Sie sind sicher unterwegs mit Radio Vorarlberg um 12:06. Da sehe ich momentan keine Staus auf den Straßen. Wenn Ihnen was auffällt, wir sind immer gerne da für Sie. Natürlich gratis unter 0800 20 4000.
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6: Wir sind hautnah dabei. Lassen Sie hier die Atmosphäre bei den Festspielen inhalieren. In diesen Minuten endet die feierliche Eröffnung der Festspiele. Die Gäste strömen heraus. Die Blumenkinder haben schon ihren großen Moment. Und Sie begleitet die jungen Herrschaften. Hallo.
8: Ingeborg Linder. Ich bin die Leiterin von der Kindertrachtengruppe Bregenz.
6: In dem Fall heuer schon lauter Profis. Die kennen den Bundespräsidenten schon. Schon alter Bekannter schon quasi.
8: Die sind

0: letztes Jahr schon dabei gewesen, ja.
1: Können Sie uns kurz erklären, was die Kinder denn Wunderschönes tragen?
0: Das ist die Bregenzer Patriziertracht, also die Bürgertracht mit der Goldhaube und die Männer oder halt die Buben in dem Fall im Frack und Zylinder. Und das ist eine typische Stadttracht, eine historische.
1: So festlich geht's heute zu in Bregenz bei der Eröffnung der Bregenzer Festspiele. Wir sind live für Sie bei den Festspielen hier mit dem gläsernen Studio. Und mit dabei, hier sind Queen. 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

0: Peter Cornelius für Ihren Mittwoch, und das ist ein besonderer Mittwoch.
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0: Wir sind hier beim Platz der Symphoniker in Bregenz, und er fühlt sich jetzt langsam nach dem Ende der feierlichen Eröffnung der Festspiele. Und bei mir, das hat schon Tradition, Festspielpräsident Hans-Peter Metzler, dass Sie direkt nach den Festspieleröffnungen zu uns ins gläserne Studio eilen, muss man schon fast sagen. An allen vorbei, die einen an einem solchen Tag vielleicht schon anstoßen wollen, begrüßen wollen. Mit welchen Eindrücken kommen Sie jetzt direkt hier aus der feierlichen Eröffnung zu uns?
3: Ja, danke. Ich bin eigentlich nach wie vor überwältigt. Das war eine wunderschöne Eröffnung zum Jubiläum, zum 80. Geburtstag. Wir haben einen fantastischen Einblick bekommen ins Programm. Wir haben auch eine, glaube ich, ganz wichtige Rede von unserem Bundespräsidenten gehört, die länger bleiben wird. Also es ist sehr wichtig und richtig und wunderschön, was wir heute gemacht haben. Ich bin überglücklich, so wie alle Menschen im Saal, glaube ich, und auch hier auf dem Platz.
0: Ganz überwältigt. Die Festspiele feiern ihre 80. Saison. Auf was sind Sie besonders stolz?
3: Auf die Kreativität, die wir immer wieder mit unseren Künstlern zeigen können, und natürlich auf diesen Erfolg beim Publikum. Wir machen das Ganze ja nicht wegen uns, wir machen das wegen der vielen Menschen, der vielen Besucherinnen und Besucher. Und wir können wieder über eine 250.000 Menschen in Bregenz in 4-5 Wochen empfangen. Das macht mich unglaublich glücklich.
0: Als Festspielpräsident liegt Ihnen vor allem auch das junge Publikum am Herzen. Wie soll das gelingen, dass die jetzt 18-Jährigen dann die künftigen Festspielbesucher werden?
3: Ja, wahrscheinlich ähnlich wie bei mir. Ich bin ja auch hier in Lochau geboren und aufgewachsen und dann zum Studium weggegangen. Aber ich habe auch als Kind bereits beim Fest des Kindes mitmachen können. Das bleibt, das ist sehr prägend. Und dann später natürlich, was wir heute als Young People's Night sehen, also diese Musik-Events rund um die Eröffnung, die sind ganz, ganz wichtig. Man wird an die Musik, an die Oper herangeführt, und Bregenz ist einfach in der Festspielzeit so im besten Sinn des Wortes farbig, lebendig und wird zur internationalen Großstadt. So schaffen wir es wahrscheinlich auch, immer interessant zu bleiben für junge Menschen.
0: Ja, heute schaut ganz Österreich und natürlich weit darüber hinaus nach Bregenz. Für Sie geht es jetzt auf die Österreich. Ein herrlicher Tag für eine historische Skifahrt. Ich wünsche Ihnen toi toi toi für alles, was heute noch kommt. Und vielen Dank für den Besuch hier bei uns im Studio, Hans-Peter Metzler.
3: Gerne, herzlichen Dank.

0: Das ist Ihr Mittwoch, heute live von der Festspieleröffnung. Wir senden aus dem gläsernen Studio. Und jetzt ist es 12.30 Uhr. Hier sind die Radio Vorarlberg Mittagsnachrichten.
1: Die 80. Brienzer Festspiele haben jetzt offiziell begonnen. Bundespräsident Alexander Van der Bellen hat sie vor kurzem feierlich eröffnet. Und noch keine Eröffnung ist für die S18 in Sicht, aber wir schauen uns gleich an, ob die gestrige Genehmigung des Vorprojekts die Schnellstraße nun wahrscheinlicher macht. Mein Name ist Emanuel Bruger, schön, dass Sie mit dabei sind. Vor knapp einer Stunde war es soweit, die Festspiele haben begonnen. Bundespräsident Alexander Van der Bellen ist wieder aus Wien angereist und hat sie feierlich eröffnet. Die Festspiele starten somit in ihre 80. Saison. Für uns hat Thomas Haschberger die Eröffnungsfeier mitverfolgt. Bei der Eröffnungsrede von Festspielpräsident Hans-Peter Metzler ist auch wieder der Spardruck im Mittelpunkt gestanden.
2: Ja, das waren die beiden Schwerpunkte in seiner Rede. Festspielpräsident Hans-Peter Metzler hat gleich zu Beginn auf die Anfänge der Bregenzer Festspiele zurückgeblickt.
3: Mit zwei Kieskähnen, einfachen Brettern und sehr viel Mut entstand ein kultureller Aufbruch. 80 Jahre später wissen wir, dieser Impuls war ein Anfang.
2: Und daraus ist ein internationales Kulturfestival geworden, das sparen muss. Zuletzt wurden ja die Förderungen für das vergangene Jahr und für heuer um 30% gekürzt. Ohne Vorwürfe, aber mit aller Klarheit sagt der Festspielpräsident auch heuer, welche Folgen das Sparen in der Kultur hat.
3: Kultur ist nicht bloß ein Kostenfaktor. Wer in Kultur investiert, investiert nicht in Dekoration, sondern in die Zukunft eines offenen Landes.
2: Also setzt Hans-Peter Metzler erneut ein klares Statement für die Kultur im Land.
1: Ja, und zum Jubiläum hat Bundespräsident Alexander Van der Bellen auch die letzten 8 Jahrzehnte in seine Rede einfließen lassen, und zwar mehr historisch und weniger künstlerisch.
2: Ja, der Bundespräsident hat gesagt, dass wir vieles als selbstverständlich ansehen, was hart erkämpft wurde in den vergangenen 80 Jahren. Und diese Freiheiten, die wir haben, sollen wir nicht aufs Spiel setzen.
4: Es ist leicht, Wut zu schüren. Schwieriger ist es, Lösungen zu finden. Es ist leicht, Vertrauen zu zerstören. Schwieriger ist es, Vertrauen aufzubauen. Und es ist leicht, Menschen gegeneinander auszuspielen. Schwieriger ist es, sie zusammenzubringen.
2: Darum müsse die Gesellschaft die liberale Demokratie leben und auch verteidigen mit Respekt, Mut, Geduld und Kompromissen.
4: Das ist vielleicht meine wichtigste Botschaft heute. Wir müssen nicht alle gleich sein, um zusammenzugehören. Wie gewünscht, eröffne ich damit die Bregenzer Festspiele.
2: Und damit starten die Festspiele in ihre Jubiläumssaison.
1: Ja, neben dem Bundespräsident sind natürlich auch viele andere bekannte Politiker wegen der Festspiele im Land, zum Beispiel Landwirtschaftsminister Norbert Totschnig von der ÖVP. Er hat sich schon gestern Abend mit heimischen Landwirten ausgetauscht und da war vor allem die Hitze ein Thema. Die macht gerade der Alpwirtschaft schwer zu schaffen, denn das Wasser fehlt. Im Interview mit Katharina Bartlock sagt Totschnig, dass man alles tun werde, um die Versorgung zu sichern.
5: Die Bäuerinnen und Bauern wissen, was das für Bedeutung hat, dass die Wasserversorgung da ist. Man baut vor, man schaut, dass man Quellen erschließt, Quellen fasst, die auch in trockenen Jahreszeiten auch noch Wasser erbringen. Und zu guter Letzt geht es einfach darum, dass wir zum Beispiel beim Thema Großraubwild hier Lösungen bieten. Wir haben den ersten Schritt gemacht, was den Wolf betrifft.
6: Der Wolf ist ja in Vorarlberg auch ein großes Thema. Immer wieder sind Tiere durchgezogen, auch durch den Siedlungsraum. Ist es also wichtig, dieses Wolfsmanagement so fortzusetzen, diesen Abschuss zu ermöglichen, um die Landwirtschaft zu sichern?
5: Wir beobachten es in ganz Österreich, vor allem im Alpenraum, dass wir hier Zuwachsraten haben beim Wolf, bei den Wolfspopulationen von 30% pro Jahr. Das heißt, die Population nimmt zu, die Rissgeschehen nehmen zu. Wir haben jetzt die rechtlichen Möglichkeiten geschaffen, um Risikowölfe, Risikotiere zu entnehmen. Was wir aber am Ende brauchen, ist ein nachhaltiges Management, weil wir davon ausgehen müssen, dass einfach die Population weiter zunehmen wird.
6: Der Wolf ist in Vorarlberg die eine Herausforderung bei der Alpwirtschaft. Die andere Herausforderung bei uns ist TBC. Was müsste sich da in Vorarlberg ändern, dass man das in den Griff bekommt?
5: Also erstens einmal ist das ein großes Problem. Ich habe letztes Jahr einen Betrieb besucht, der musste seinen ganzen Rinderbestand keulen. Das war ein irrer Schaden. Man muss sich das vorstellen, dass einfach die Zuchtarbeit von Jahrzehnten dort zerstört wird. Deswegen ist hier ein konzertiertes Vorgehen zwischen Bund und Land auch notwendig. Das Gesundheitsministerium, das ja verantwortlich ist, gemeinsam mit der AGE, Landes und den Landesregierungen arbeitet hier sehr eng zusammen. Es braucht ein engmaschiges Kontrollsystem, konsequente Maßnahmen. Ich glaube, hier wird sehr, sehr gut gearbeitet. Das Ziel muss sein, dass wir gesunde Rinderbestände haben, dass der Konsumentenschutz passt.
6: Bleibt man bei dieser Regelung, dass man diagnostisch ganze Betriebe keulen muss?
5: Also soweit ich informiert bin, bleibt man hier bei einer strengen Linie. Ich glaube, am Ende geht es darum, dass man einfach schaut, dass man die Seuche zurückdrängt und nicht das weiter verfolgt. Engmaschige Kontrollen, konsequente Maßnahmen, das ist das Ziel.
1: Er sagt Landwirtschaftsminister Norbert Totschnig im Interview mit Katharina Bartlock. Und genug Wasser ist nicht nur für die Alpwirtschaft wichtig, sondern auch für unsere Energieversorgung. Das weiß man wohl nirgends besser als bei den Ilwerken VKW. Dort übernimmt im Dezember mit Anna Jasper-Martens erstmals eine Frau den Vorstandsvorsitz. Die 52-jährige Deutsche ist kürzlich vom Energiekonzern EON nach Vorarlberg gewechselt und war heute auch bei der Festspieleröffnung. Da hat Christine Amon für uns mit ihr gesprochen. Für Jasper-Martens sind die Festspiele ein erstes und wichtiges Kennenlernen der Vorarlberger Kultur.
7: Die Ilwerke VKW sind im Land extrem verwurzelt. Wir sind der Energieversorger für die Region, für die Menschen hier. Wir stellen einen wichtigen Wirtschaftsfaktor dar. Und natürlich ist es für mich daher extrem wichtig, unsere Kunden kennenzulernen, all diejenigen Menschen kennenzulernen, die sich auch um die regulatorischen Rahmenbedingungen kümmern. Bei solchen Gelegenheiten gibt es da auch vielfältige Möglichkeiten.
8: Sie kommen aus Deutschland von einem Riesenkonzern. Was war denn der Grund für Ihre Entscheidung, sich hier jetzt in Vorarlberg zu den Ilwerke VKW zu begeben?
7: Die Ilwerke VKW sind ein super spannendes Unternehmen mit einer über 100-jährigen Geschichte. War ich einfach fasziniert von dem, was die Menschen hier in Vorarlberg wirklich hier an nachhaltiger Energiewirtschaft aufgebaut haben. Und dieses Thema nachhaltige Energiewirtschaft ist etwas, was mir unglaublich am Herzen liegt. Und damit habe ich das Gefühl, bin ich genau am richtigen Ort.
8: Wo sehen Sie denn jetzt in der Energiewirtschaft, die ja im Wandel ist, die größten Herausforderungen?
7: Tatsächlich das Thema Dekarbonisierung der Energiewirtschaft ist das große Thema, wo wir hier bei den Ilwerken VKW extrem gut für aufgestellt sind. Mit der Wasserkraft, den Speichermöglichkeiten, die wir haben, sind wir eigentlich der zentrale Anbieter von nachhaltiger grüner Strom. Und Strom wird für die Energiewirtschaft essentiell sein. Der Weg von CO2-emittierenden fossilen Gasen hin zu grünem Strom ist das Thema, was uns voranbringen wird in der Energiewirtschaft.
8: Wenn das nicht gelingt?
7: Dann haben wir, glaube ich, ein großes Problem. Denn wenn wir uns nicht darum kümmern, tatsächlich auch den Klimawandel durch unsere Beiträge aufzuhalten, dann werden wir noch trockenere Sommer haben, mehr Winter ohne Schnee. Und das ist genau das, was wir hier nicht wollen. Ne? Die Gletscher werden weiter schmelzen. Also ich glaube, wir sind hier an der richtigen Stelle, um dem entgegenzuwirken.
1: Anna Jasper-Martens war das, die neue designierte Vorstandsvorsitzende der Ilwerke VKW. Mit ihr hat Christine Amon gesprochen. Ja, die Festspiele, die sind heuer also 80 Jahre alt geworden. Zwar nicht ganz so alt, aber auch sehr alt ist die Diskussion über ein ganz spezielles Straßenbauprojekt in Vorarlberg. Es geht um die Bodenseeschnellstraße S18. Gestern hat das Ministerium ja das Vorprojekt genehmigt. Interessant ist dabei auch, dass damit die von der damaligen Umweltministerin Leonore Gewessler vorgeschlagene Südvariante vom Tisch ist. Paul Kunzio vom Alpenschutznetzwerk Zipra erklärt das so.
9: Die ASFINAG hat jetzt einmal eine konkrete Variante da in den Vorverfahren eingebracht. Die wurde ja damals vorhin einmal abgeklärt, welche Auswirkungen es gibt, damit zu erwarten und was ist da in weiterer Folge dann näher zu untersuchen.
1: Die positive Entscheidung über das Vorprojekt hat außerdem keinerlei Auswirkungen auf das Genehmigungsverfahren, sagt Kunzio. Das Verfahrensrisiko bleibt.
9: Der Ausgang generell des Verfahrens ist damit komplett offen. Der nächste Schritt ist einmal, den vollständigen Antrag quasi bei der Behörde einzureichen und erst dann beginnt man mit einer inhaltlichen Prüfung im Sinne des Umweltverträglichkeitszulassungsgesetzes.
1: Das sagt also Paul Kunzio vom Alpennetzwerk Zipra. Das Thema S18 wird uns also wohl noch länger beschäftigen. Und damit wieder zurück ins gläserne Studio nach Bregenz.
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11: Manfred Bauer aus der Geosphere Austria, wir haben herrliches Festspielwetter und das bleibt auch so, oder?
12: Schönen Mittag. Es bleibt heute sonnig mit nur wenigen flachen Haufenwolken. Gegen Tagesende tauchen vermehrt höhere Wolken auf. Die Temperaturen steigen noch auf 22 bis 27 Grad. Der Wind frischt dabei am Nachmittag spürbar auf. Morgen Donnerstag gibt es ein paar Wolken mehr. Insgesamt wird es aber recht sonnig bei ähnlichen Temperaturen wie heute. Es entstehen höchstens einzelne Schauer im Bergland. Zuallermeist bleibt es trocken. Am Freitag und am Samstag oft sonnig, am Samstag mit bis zu 30 Grad. Am Samstagabend und auf Sonntag hin sind aber einige teils kräftige Gewitter zu erwarten.
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11: Um 12.40 Uhr, da ist alles gut. Ich sehe momentan keine Staus auf den Straßen. Wenn Ihnen aber was auffällt, wir sind gerne da für Sie. Natürlich gratis unter 0800 20 4000.
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11: Sonnenhüte und Fächer brauchen die Festspielgäste, die hier auf dem Platz jetzt geströmt sind nach der Eröffnung am roten Teppich. Die Gäste stärken sich gerade, gefragt sind natürlich coole Drinks. Ich wünsche Ihnen jetzt, egal ob im festlichen Kleid, im Anzug oder bei Ihnen im Schwimmbad, im Bikini oder mit der kurzen Hose am Berg, einen feinen Mittag mit Musik von Tracy Chapman. Talking about Revolution. Das ist Musik. 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
2: Wir senden aus dem gläsernen Studio direkt vom Platz der Symphoniker und hier flanieren die Promis am roten Teppich. Hier werden die schönsten Roben getragen, in allen Farben strahlen die Besucherinnen und Besucher. Und meine Kollegin Valentina Bisoni geht jetzt mal der Frage nach, was muss denn alles ins Handtäschle passen?
3: Wichtig ist mein Lieblingsstift.
4: Welche Farbe?
3: It is pink.
4: Packt man denn zu einer Geburtstagseröffnung andere Sachen in eine Tasche, oder was? Was ist so das Wichtigste, das man mitnehmen muss zu den Bregenzer Festspielen?
3: Emotion.
4: Und das passt in eine Tasche?
3: Passt, super.
4: Jetzt ist aber die Frage, als Mann, ja, im Anzug, wie bringt man denn die wichtigsten Dinge in die Anzughose?
5: Am besten bei der Frau in die Handtasche rein.
6: Ja, solange Platz drin ist, passt alles. Ja, man nimmt nur das Wesentliche mit, aber das Handy, Geldtasche, Schmuck kann ich auch. Von dem her, Schlüssel und so, hat noch Platz. Also mehr brauche ich nicht da und der Rest hat der Martin.
2: Ja, vielleicht noch ein Fächer bei diesen Temperaturen. Wir haben Sommer in Bregenz und die Bilder natürlich am Abend in Vorarlberg heute und jederzeit bei uns im Live-Ticker auf vorarlberg.orf.at.

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1: Am Mikrofon ist Miriam Reichel. Drei Verdächtige, die außen auf einem Zug mitgefahren sind, haben am Wochenende stundenlang die Choralm-Bahnstrecke lahmgelegt. Jetzt hat die Polizei einen 19-Jährigen in Wien ausgeforscht und befragt. Nach zwei weiteren Personen wird noch gefahndet. Dank vieler Zeugenaussagen sei man ihnen auf der Spur, sagt Polizeisprecher Matthias Kogelnik.
2: Also die Ermittlungen bezüglich der zwei weiteren Tätern laufen auf Hochtouren.
1: Die drei Personen müssen neben einem Prozess auch mit hohen Kosten rechnen, unter anderem für den großen Polizeieinsatz.
2: Wie hoch diese Kosten sind, muss erst evaluiert werden. Das heißt also, es wird geschaut, wie viele Minuten diverse Polizeistreifen im Einsatz waren und auch der Polizeihubschrauber war zur Fahndung im Nahbereich der Gleise im Einsatz.
1: Und auch die ÖBB dürften Schadenersatz von 10.000 Euro fordern. Der Choralm-Tunnel war am Samstag mehr als zwei Stunden gesperrt, weil nach den Drainsurfern gesucht werden musste. In Bregenz sind zu Mittag die Festspiele eröffnet worden. Auch Bundespräsident Alexander Van der Bellen war zu Gast. In seiner Rede hat er zur Stärkung der Demokratie und gegenseitigem Respekt aufgerufen.
3: Von jedem einzelnen Menschen, der, wenn andere verächtlich gemacht werden oder versucht wird, das Niedrigste aus den Menschen herauszuholen. Von jedem einzelnen Menschen erwarten wir, wenn er sowas erlebt, dass er aufsteht und sagt, ich mache nicht mit. So beginnt politische Kultur. Und sie beginnt in jedem und jeder von uns. Sie beginnt zwischen uns. Üben wir uns in Respekt. Respekt ist ansteckend.
1: Wie auch die Oper sei Österreich kein Soloprojekt, sondern ein Miteinander, betonte Van der Bellen. Er nimmt die Eröffnung der Bregenzer Festspiele seit Jahren zum Anlass, auf aktuelle Entwicklungen einzugehen. Der Wiener Wirtschaftskammerpräsident Walter Ruck dürfte vorerst nicht zurücktreten, trotz des steigenden Drucks auf ihn. In der Affäre geht es unter anderem um mutmaßliche Aussagen von Ruck zu Freundalwirtschaft und Machtmissbrauch. Der ÖVP-Ethikrat und der Wiener Gemeinderat wollen sich jetzt mit der Causa beschäftigen. Im Iran ist wieder ein Mahnen im Zusammenhang mit den Protesten.

0: Michael Kuhn ist tot. Er ist im Alter von 88 Jahren verstorben. Kuhn galt als Koryphäe des Sportjournalismus in Österreich. Er war jahrzehntelang für den ORF und die Kronenzeitung tätig. Bekannt wurde er unter anderem als Kommentator vieler Fußballspiele und Skirennen. Das waren die Nachrichten mit Miriam Reichel.
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2: Ein Traumtag, die Sonne scheint, die Wolken am Himmel sind wirklich nur zur Zierde, die haben heute nichts im Schilde. Es bleibt trocken, das freut natürlich die Festspielgäste, die heute auch noch die Premiere von La Traviata auf dem See erleben dürfen bei bestem Wetter und auch wahrscheinlich einen wunderschönen Sonnenuntergang erleben hinter dem zerbrochenen Spiegel. Morgen dann ein Mix aus Sonne und Wolken und sommerlich geht's denn auch am Freitag weiter.
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2: Um 1:03, da sehe ich keine Staus auf den Straßen, wenn Ihnen aber was auffällt. Wir sind da gratis unter 0800 20 4000.
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2: Bei uns dürfen Sie Festspielluft schnuppern, auch wenn Sie nicht hautnah mit dabei sind hier in Bregenz. Wir fangen für Sie die Atmosphäre hier ein mit unserem gläsernen Studio in Bregenz, direkt am Platz der Symphoniker. Und wir feiern mit den Festspielen Ihren 80. Geburtstag.
4: Hi, da ist der Jannik Hitzhaus und ich wünsche der Festspiele einen schönen Start und eine gute Saison.
2: Radio Vorarlberg, heute live aus Bregenz und jetzt rein in diesen Mittwochnachmittag mit Jennifer Rush.

0: The winner takes it all. Wir wünschen einen schönen Mittwochnachmittag.
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0: Ja, mit uns sind Sie hautnah dabei bei den Bregenzer Festspielen mit unserem gläsernen Studio. Frage, mit wem gehen Sie auf die Festspiele? Mit Ihrem Ehepartner oder Ihren Kindern oder vielleicht mit der besten Freundin? Der Yannick ist mit seiner Oma auf den Festspielen. Gabriela Zimmermann ist flotte 81 Jahre alt und im Rollstuhl und in Begleitung ihres Enkels.
3: Genau, wir sind jedes Jahr da, vor allem weil Mama auch mitspielt. Ist einfach ein Highlight für uns immer. Sie sind ihre Tochter, ich sehe meine Mama und Oma hat auch immer eine Gaude dann. Es ist immer was Schönes, sich nochmal herrichtet zusammen und dann einfach zusammen auf den Weg gehen und nochmal was erleben.
4: Sieht man auch die Blicke auf sich so als Gespann, als Familiengespann, der Enkel mit der Oma?
3: Ja, vor allem wir machen so viele Ausflüge, wir waren schon zusammen auf Gran Canaria im Rollstuhl und alles und das ist dann schon sehr auffallend, sieht man leider nicht so oft.
0: Ja, und die Gabriele ist seit vielen Jahren fleißige Besucherin der Festspiele, natürlich, weil sie die Inszenierungen liebt, aber auch aus Herzensgründen, gell?
5: Weil ich durch die Bregenzer Festspiele eigentlich nach Bregenz gekommen bin. Durch die Wiener Symphoniker. Eine Freundin, ihr Vater war Musiker bei den Symphoniker. Und die haben mich eingeladen, 1974, zu Carmen. Und da habe ich meinen Mann kennengelernt. Und seither bin ich hier.
4: Und jetzt noch in liebevoller Erinnerung.
5: In liebevoller Erinnerung. Mein Mann ist schon verstorben vor 14 Jahren jetzt dieses Jahr. Festspiele sind immer noch das verbundene Mitglied zwischen meinem Mann und mir.
4: Oh.
5: Wären die Festspiele nicht, hätte ich meinen Mann nicht kennengelernt.
0: 80 Jahre Festspiele, da braucht es auch diese Geschichten. Wir senden heute live aus Bregenz, direkt vom Eröffnungstag aus dem gläsernen Studio.

0: John Farnham, you're the voice für Ihren Mittwoch.
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0: Das ist Ihr Nachmittag mit Radio Vorarlberg. Wir senden heute aus dem gläsernen Studio in Bregenz direkt am Platz der Symphoniker. Und wir haben heute durch unser Studiofenster schon wunderschöne Roben in allen Farben gesehen. Blau, Pink, knalliges Rot war mit dabei. Und die Cornelia aus Deutschland, die kleidet sich entsprechend der Oper heute Abend, La Traviata. Und diese Inszenierung, die spielt ja in den 20ern, gell?
3: Also ich trage hier ein Cocktailkleid mit Franzen und eine Federboa und eine lange Zigarette, ein Stiletto mit passenden Handschuhen und Kette natürlich. Ich mache mir ein Vergnügen daraus, immer gewandet zu kommen, seit Carmen, seit ich dabei bin. Und es macht einfach Spaß. Wenn ich es gern mache, fühlt es sich gut an. Die Leute, die schauen schon und das mag ich schon sehr gern.
0: Was erwarten Sie sich jetzt von der Inszenierung? Wir sehen ja schon diesen wunderschönen Spiegel. Spiegel ist ja auch ein Symbol für Mode, für sich betrachten, sich kleiden. Was erwarten Sie sich von der Inszenierung?
3: Also die Inszenierung wird wahrscheinlich grandios, so wie jedes Jahr. Ich erwarte dann aber auch einen Blick in die 20er Jahre tatsächlich, was Kleidung, was Mode anbelangt, und bin natürlich sehr gespannt auf das Stück.
0: Ja. Dann wünschen wir Ihnen viel Spaß hier in Bregenz.
3: Danke.
0: Dass Sie viele Blicke auf sich ziehen.
3: Ja, vielen, vielen Dank.
0: Ich mag es, wenn sich die Menschen heute einfach auch mal in Schale werfen. Wir haben hier den besten Blick aus unserem gläsernen Studio.

Schöne Grüße aus Bregenz. Wir senden heute den ganzen Tag aus dem gläsernen Studio noch bis 21 Uhr, wenn sich der imaginäre Vorhang zur Premiere von La Traviata hebt und der Spiegel eben die Seebühne erwacht. Bis dahin begleitet sie gleich nach zwei meine Kollegin Valentina Pisoni. Ich bin Nicole Benvenuti. Ich wünsche noch einen wunderschönen Nachmittag mit Radio Vorarlberg. Und jetzt mit Reinhard Fendrich.

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1: Am Mikrofon ist Miriam Reichel. Der Wiener Wirtschaftskammerpräsident Walter Ruck will nicht zurücktreten, obwohl der Druck auf ihn immer weiter steigt. In der Causa geht es unter anderem um mutmaßliche Aussagen zu Freundalwirtschaft und Machtmissbrauch. Niklas Lercher aus unserer Innenpolitikredaktion. Wem schadet diese Affäre?
2: Da ist die Liste lang, angefangen beim Kanzler und ÖVP-Chef Stocker. Der hat ja öffentlich Konsequenzen gefordert. Wenn Ruck jetzt nicht zurücktritt, steht Stocker in der eigenen Partei als machtlos und durchsetzungsschwach da. Aber auch die Wiener SPÖ dürfte Kratzer abbekommen. Bürgermeister Ludwig hat dem Wiener Wirtschaftskammerpräsidenten sinngemäß die Mauer gemacht. Damit signalisiert Ludwig aber indirekt, dass er zumindest kein Problem sieht in den Äußerungen von Ruck. Vom Imageschaden für die Wirtschaftskammer und die Politik insgesamt haben wir da noch gar nicht geredet.
1: Und wer könnte davon profitieren?
2: Allen voran die FPÖ kann sich die Hände reiben. Die Affäre passt perfekt in die Erzählung der Freiheitlichen. Die anderen, die sogenannte Einheitspartei, klammere sich an die Macht und richte es sich mit Hinterzimmerdeals. Wenig überraschend fordert die FPÖ heute auch die Abschaffung der Pflichtmitgliedschaft in den Kammern. Gewissermaßen ein aufgelegter Elfmeter für die Blauen.
1: Berichtet Niklas Lercher. In Brüssel wird heute über ein neues Sanktionspaket gegen Russland verhandelt. Da gibt es allerdings auch Widerstand. Aus Brüssel berichtet Johannes Perterer.
3: Blockiert wird das 21. EU-Sanktionspaket gegen Russland aktuell von Griechenland. Das Land wehrt sich gegen ein bereits beschlossenes Verbot ab 2027 russisches Flüssiggas mit europäischen Reedereien in Drittstaaten etwa nach Asien weiter zu transportieren. Österreich hat seinen Widerstand gegen das Sanktionspaket aufgegeben, weil sich die EU-Kommission offenbar bereit erklärt hat, einen Weg zu finden, eingefrorene Strabag-Anteile des russischen Oligarchen Oljek Deripaska an die Raiffeisenbank International und schließlich in Investitionen für die Ukraine fließen zu lassen. Österreich hat seinen Widerstand also aufgegeben, Griechenland zumindest noch nicht. Wie es heute zu einer Einigung kommen kann, ist unklar.
1: In Wien gibt es jetzt eine sogenannte Auszeit-WG für minderjährige Intensivtäter. Ein 13-jähriges Kind ist laut der Stadt bereits eingezogen. Der Aufenthalt in der geschlossenen Wohngemeinschaft kann bis zu 12 Wochen dauern. Kinder zwischen 11 und 13 Jahren werden dort betreut, wenn sie etwa Raub oder Einbrüche begangen haben. Die Salzburger Behörden ermittelten gegen einen Jäger, der im Juni offenbar fast eine Frau angeschossen hätte. Er hat auf einen Rehbock gezielt, die Kugel ist aber neben der Frau auf einer Terrasse im Pongau eingeschlagen. Gegen den Jäger ist ein vorläufiges Waffenverbot verhängt worden. Es wird untersucht, ob er so nahe an dem Wohngebiet überhaupt jagen durfte. Das waren die Nachrichten mit Miriam Reichel.

0: Abendrunde geplant haben, unterwegs sind. Nehmen Sie ein Jäckle mit, der Abend und die Nacht, die wird dann nämlich überall kühl. Morgen dann ein Mix aus Sonne, Wolken und einzelnen Schauern. Sie sind sicher unterwegs mit Radio Vorarlberg um kurz nach zwei und da sehe ich im Moment keine Verzögerungen. Wenn Sie aber Infos haben, dann gerne anrufen 0800 20 4000.
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0: Schönen Nachmittag hier aus Bregenz. Für viele zieht sich vielleicht noch der Arbeitstag. Wir sorgen dafür, dass es sich nach Sommer, Musik und vor allem Festspiel sauber anfühlt. Corinna, Elsa und Svenja, die lassen sich diese Atmosphäre hier in Bregenz auch nicht entgehen.
3: Also ich bin da mit meiner Freundinnen, wir machen das eigentlich jedes Jahr. Wir haben alle viele Jahre über der Festspiele gearbeitet, als wir noch Studentinnen waren. Und für uns ist das einfach eine besondere Atmosphäre da an dem Vorplatz, ein bisschen Promis schauen.
4: Wir waren jetzt nur eine Kleinigkeit essen und jetzt geht's ab mit Milli ein bisschen brützeln.
5: Also wir genießen jetzt noch den Tag da am See und alle, die nicht da sein können, wir wünschen euch noch ganz einen schönen Tag mit Radio Vorarlberg.

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2: Es ist heute eine ganz besondere Eröffnung. Die Bregenzer Festspiele, die feiern heuer nämlich ihren 80. Geburtstag. Und ganz zufällig feiert auch Ilse Nussbaum aus Bregenz heuer ihren 80. Geburtstag. Und sie ist ein Riesenfan der Festspiele, ist jedes Jahr irgendwie mit dabei und weiß darum auch, wie sehr sich die Festspiele über die Jahre verändert haben.
3: Ich bin seit 1969 eng verbunden, habe ganz in der Nähe gewohnt, in Bregenz. Und ich kenne auch die ganz alte Seebühne mit den Holzbänken. Und grundsätzlich ist es eine immense Veränderung. Ja, jetzt schon ganz, ganz viele Jahre gibt es immer ein spektakuläres Bühnenbild. Hochachtung den Sängerinnen und Sängern, die da was die leisten können.
2: Ja, große Leistungen und große Veränderungen in den letzten 80 Jahren. Heute auf jeden Fall die große Premiere auf dem See, La Traviata bei schönstem Wetter.

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0: Mit den Bee Gees geht's durch diesen besonderen Nachmittag hier in Bregenz, bei Ihnen im Büro oder zu Hause in der Küche. Aber egal wo Sie sind, überall ist es jetzt 14.30 Uhr und das heißt Zeit für die Nachrichten.
1: Im Studio Emanuel Broger, einen schönen Nachmittag. Heute Vormittag sind die 80. Bregenzer Festspiele eröffnet worden. Bei den Eröffnungsreden sind vor allem die Geschichte der Festspiele im Mittelpunkt gestanden und auch die Geschichte der Republik. Festspielpräsident Hans-Peter Metzler hat geschildert, wie aus einer kleinen Aufführung auf zwei Kieskernen ein internationales Festival geworden ist. Bundespräsident Alexander Van der Bellen hat das Miteinander der Gesellschaft in den Fokus gestellt. Das geplante Pumpspeicherkraftwerk Lüner Seewerk 2 zählt für die künftige Vorstandsvorsitzende der Illwerke VKW zu den wichtigsten Zukunftsprojekten. Anna Jasper-Martens übernimmt im Dezember als erste Frau die Führung des Unternehmens. Die 52-jährige Deutsche will sich auch für mehr Frauen in Führungspositionen einsetzen. Die Umweltschutzorganisation WWF sucht erstmals Österreichs Fluss des Jahres. Für Vorarlberg ist die Menk bei Nenzing nominiert. Sie geht laut WWF ins Rennen, weil sie ein naturnaher Alpenfluss mit wertvollen Schluchtlebensräumen ist. Ausgewählt wurden die Kandidaten nach ihrem ökologischen Zustand, ihrer Artenvielfalt und ihrem Schutzbedarf. Und damit wieder zurück ins gläserne Studio nach Bregenz zu Valentina.
0: Ja, schöne Grüße hier aus diesem sonnigen Bregenz. Einer trockenen Premiere mit traumhaftem Sonnenuntergang steht da heute nichts im Wege. Einen Fächer, den können Sie aber im ganzen Land gebrauchen. Es ist nämlich sommerlich warm bei bis zu 27 Grad. Aber egal, ob am Abend dann am See oder wo Sie sonst so unterwegs sind, nehmen Sie ein Jäckle mit. Der Abend und die Nacht, die werden dann nämlich überall kühl. Morgen dann ein Mix aus Sonne, Wolken und einzelnen Schauern. Sie sind sicher unterwegs mit Radio Vorarlberg um kurz nach 14:30. A14 Rheintal-Autobahn Richtung Deutschland. Kurz vor dem Pfennertunnel steht ein defekter LKW auf der Überholspur. Es gibt Stau und schon 10 Minuten Zeitverlust. Wenn Sie Infos haben, dann gerne anrufen 0800 20 4000. Ich bin Valentina Pisoni. Gute Fahrt.

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2: Im Moment ist es hier in Bregenz zwar noch relativ ruhig, wahrscheinlich alle noch beim Mittagessen nach dieser großen Eröffnung. Oder sie sind schon wieder weg und richten sich für die Premiere am Abend her. Da sollte das Outfit ja dann sitzen, Haare und Make-up, das kann ja schon mal dauern. Aber bei den Künstlerinnen und Künstlern erst. Chefin in der Maske ist Frauke Gose und bei euch geht jetzt für die Premiere schon das große Schminken los.
3: Eine Festspielpremiere unterscheidet sich nicht von den normalen Vorstellungen dann, aber für eine erste Solistin haben wir natürlich wesentlich mehr Zeit als dann hinterher für die Choristinnen und für die Statistinnen und für die Tänzerinnen. Da kann das durchaus 2 Stunden dauern, um die fertig zu machen. Wir haben aber zum Teil auch Positionen, wo man im 5-Minuten-Takt dann wirklich die Wechsel machen muss. Wir haben jetzt hier für den See rund 30 Maskenbildnerinnen und wir sind in Vorbereitung natürlich dann die ganzen Künstler und Darstellenden fertig zu machen, damit die Produktion schön aussieht.
2: Bis kurz nach 9 sollte sich das hoffentlich ausgehen. Da startet nämlich die Premiere und bis dahin tun wir unser Bestes, senden live aus Bregenz, halten Sie natürlich auf dem Laufenden, wenn was Spannendes passiert und wir spielen natürlich die beste Musik, SDS zum Beispiel.

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1: Am Mikrofon ist Miriam Reichel. Ab heute ist das Geburtshaus von Adolf Hitler in Braunau offiziell eine Polizeistation. Über die Nutzung ist jahrelang diskutiert worden. Ein Museum und sogar der Abriss des Gebäudes standen im Raum. Mit dem Einzug der Polizei hofft man jetzt, dass das Haus die Anziehungskraft für Rechtsextreme verliert. Beate Tomasowitz berichtet.
2: Mit Polizeimusik, Kreuzsegnung und vielen Ansprachen wurde die neue Polizeidienststelle im Hitler-Geburtshaus in Braunau eröffnet. Innenminister Gerhard Karner.
3: Hier wurden keine Kriege geführt, keine Menschen verfolgt und keine Untaten befohlen. Und dennoch haftet an diesem Ort eine Symbolik an, die für all das zu stehen scheint.
2: Eine Expertenkommission hat sich für eine sozialkaritative oder behördlich-administrative Nutzung ausgesprochen. 2019 wurde dann entschieden, dass die Polizei in das Hitler-Geburtshaus einziehen soll. Das Haus wurde für rund 20 Millionen Euro umgebaut. Es sollte kein Pilgerort für Neonazis und Hitlerverehrer sein. Es sollte für immer der Erinnerung entzogen werden, heißt es. Nur vor dem Haus gibt es einen Gedenkstein aus Mauthausen, der an den Naziterror erinnert.
1: In Deutschland sind 4 mutmaßliche Anführer der verbotenen Reichsbürgergruppe Königreich Deutschland angeklagt worden. Ihnen werden illegale Finanzgeschäfte vorgeworfen. Außerdem sollen sie massiv Steuern hinterzogen haben. Die Staatsverweigerer erkennen Deutschland nicht als Staat an und haben eigene Parallelstrukturen aufgebaut. In Frankreich ist der Epstein-Vertraute und Modelagent Daniel Siad tot in seinem Haus bei Paris aufgefunden worden. Die Todesursache ist noch nicht bekannt, die Staatsanwaltschaft ermittelt. Dem 69-Jährigen wurden unter anderem Vergewaltigung und Menschenhandel vorgeworfen. Er soll Frauen und Mädchen an den US-Sexualstraftäter Jeffrey Epstein vermittelt haben. In Österreich und vielen anderen Ländern werden oft zu starke Antibiotika verschrieben. Das zeigt eine neue weltweite Studie. Dadurch können Krankheitserreger resistent und die Antibiotika unwirksam werden. Raphael Grabscher berichtet.
4: In einkommensstarken Regionen wie Europa werden nicht nur zu viele Antibiotika verschrieben, es sind oft auch die falschen. Zu oft kommen etwa sogenannte Watch-Antibiotika zum Einsatz, also stärkere Mittel, die eigentlich nur für ganz bestimmte Infektionen gedacht sind, erklärt die Epidemiologin Aislinn Cook.
5: Das größte Problem in Europa, aber auch in den meisten anderen Teilen der Welt, sind diese Watch-Antibiotika. Unsere Studie zeigt, dass in 99% der von uns untersuchten Länder zu viele davon eingesetzt werden. Auch Österreich ist da keine Ausnahme.
4: Je öfter starke Antibiotika im Einsatz sind, desto schneller entwickeln Bakterien auch Resistenzen gegen sie. Laut Cook sollte daher auch in Österreich künftig stärker darauf geachtet werden, dass bei Infektionen auch wirklich die richtigen Antibiotika verschrieben werden.
1: Das waren die Nachrichten mit Miriam Reichel.
6: Im ganzen Land strahlt die Sonne, ein herrlicher Sommertag ist das heute und perfektes Wetter auch fürs Lieblingssommerkleid zum Beispiel. Am wärmsten ist es jetzt in Bludenz oder Feldkirch mit 26 Grad, aber auch hier in Bregenz ist es angenehm warm bei 24 Grad. Morgen dann ein Mix aus Sonne, Wolken und einzelnen Schauern. Sie sind sicher unterwegs mit Radio Vorarlberg um kurz nach 3 und da habe ich gute Nachrichten. Momentan kommen Sie überall ohne Verzögerungen durch. Wenn Sie aber doch Infos oder Meldungen für

0: ruhiger als die letzten Stunden. Nach der offiziellen Eröffnung wird hier aber schon wieder alles für den Abend vorbereitet. Die Felicitas zum Beispiel, die ist im Gastrozelt.
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2: Wir sind jetzt am Gläser neu aufstellen mit und die Ware schon einrummen, dass wir dann für den Abend wieder vollgerüstet sind. Der Mittagsansturm haben wir jetzt zum Glück mal hinter uns und ab 18 Uhr kann man dann auf jeden Fall wieder auf erfrischendes Getränk vorbeikommen und wir sind wieder ready.
0: Ja, und wir bringen Sie natürlich auch musikalisch durch diesen traumhaften Mittwoch mit der besten Musik natürlich und Simply Red.

0: Schöne Grüße an das ganze Land von uns hier in Bregenz.
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0: Wir liefern die Festspielatmosphäre zu Ihnen nach Hause oder auf die Arbeit, weil das ist schon immer ein Highlight des Sommers, oder? Das findet auch die Michaela.
3: Gerade bei so einer Eröffnung finde ich das Gesellschaftliche drumherum, das ganze Aufdonnern und Aufpolieren und Aufhübschen, finde ich ein Highlight vom Jahr, wo sich einfach auch Politik und die Wirtschaft und die Leute, aber auch wirklich so Privatpersonen sich zu einem Melting Pot da bei der Festspiele treffen und in ausgelassener Stimmung feiern.
0: Ja, und gefeiert wird hier schon den ganzen Tag, ist ja auch eine ganz besondere Eröffnung. 80 Jahre Bregenzer Festspiele. Und wenn Sie jetzt von zu Hause aus ein bisschen Mäuschen spielen wollen und wissen wollen, ja, wer war denn da so auf dem roten Teppich, wer tummelt sich sonst noch so rum in Bregenz, kenne ich da vielleicht sogar jemanden? Ja, bei uns verpassen Sie den ganzen Tag nichts. Die Bilder sind nämlich alle online zu sehen auf vorarlberg.orf.at.

0: Elton John und Kiki Dee begleiten uns da immer näher bis zur großen Festspielpremiere am Abend hier in Bregenz. Und sie bringen uns alle jetzt auch zu den Radio Vorarlberg Nachrichten. Es ist nämlich 15.30 Uhr.
1: Im Studio Emanuel Broger, einen schönen Nachmittag. Ob die Bodensee-Schnellstraße S18 gebaut wird oder nicht, ist weiterhin völlig offen. Darauf macht Paul Kenzey vom Alpennetzwerk Zipra aufmerksam. Mit der Genehmigung des Vorprojekts durch das Verkehrsministerium gestern sei nur die geplante Trassenführung fixiert. Damit sei ein Antrag auf eine Umweltverträglichkeitsprüfung möglich. Ob die S18 aber auch genehmigungsfähig ist, ist weiterhin völlig unklar. Landwirtschaftsminister Norbert Totschnig von der ÖVP will das Wolfsmanagement in Österreich konsequent fortsetzen. Derzeit wachse die Wolfspopulation um 30% pro Jahr. Der Minister geht davon aus, dass das auch in Zukunft so sein wird. Mit der Abschussmöglichkeit von Risikowölfen habe man einen ersten richtigen Schritt gesetzt, sagt Totschnig. Der sei nötig, um eine Balance zwischen Natur und Landwirtschaft zu schaffen. In Tschagguns ist heute Vormittag ein geparktes Auto ins Rollen geraten und über steiles Gelände rund 150 Meter abgestürzt. Eine nicht richtig angezogene Handbremse dürfte der Auslöser gewesen sein. Verletzte gab es nach ersten Informationen keine. Und damit wieder zurück ins gläserne Studio nach Bregenz zu Valentina Pissoni.
0: Ja, im ganzen Land strahlt die Sonne. Ein herrlicher Sommertag ist das heute. Perfektes Wetter, um auch mal vielleicht das Lieblingssommerkleid auszuführen. Am wärmsten ist es jetzt in Bludenz oder Feldkirch mit 26 Grad. Aber auch hier in Bregenz ist es angenehm warm bei 24 Grad. Morgen dann ein Mix aus Sonne, Wolken und einzelnen Schauern. Sie sind sicher unterwegs mit Radio Vorarlberg um kurz nach 3:30 und da habe ich gute Nachrichten für Sie. Hier und da gibt es zwar kurze Verzögerungen, aber alles halb so wild, sind alle unter 5 Minuten. Wenn Sie aber doch Infos oder Meldungen haben, wir sind erreichbar natürlich kostenlos unter 0800 20 4000. Ich bin Valentina Pisoni, gute Fahrt.

0: Schönen Nachmittag live vom Platz der Wiener Symphoniker hier in Bregenz.
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0: Nicht mehr lange bis zur großen Premiere von La Traviata auf dem See. Bühnenbildheuer, ein großer zerbrochener Spiegel. Der kann technisch aber richtig, richtig viele Tricks. Aber vor allem muss er auch die gesamte Festspielsaison ohne Schäden überstehen. Heute ist das Wetter zwar schön, aber es gibt auch Tage, an denen sieht es anders aus. Das geht nur mit besonderen Materialien, sagt der technische Direktor Wolfgang Urstadt.
2: Das ist eigentlich immer unsere große Forschungsserie. Also tatsächlich bei diesem Bühnenbild war die große Herausforderung, für die Spiegelfläche ein Material zu finden, das eben auch den Anforderungen vom Bühnenbildner Paolo Fantin genügt, was die Optik betrifft. Aber es muss natürlich auch im Licht, aber vor allen Dingen auch für Videoprojektionen funktionieren. Und es muss Oberflächentemperaturen von 60, 70 Grad im Sommer aushalten, minus 10 bis 15 Grad im Winter. Und es muss glatt, vollflächig schön aussehen.
0: Ja, jetzt sind wir ja noch vor der Eröffnung von La Traviata, aber es läuft tatsächlich schon die Vorbereitung für das nächste Bühnenbild in 2 Jahren dann. Und darf man da schon was verraten?
2: Das darf ich ja nicht. Also ja, wir sind am Plan und wir haben sogar in der vergangenen Woche auch Besprechungen gehabt mit dem Team. Da ja der Yuval Sharon hier im Haus ist und gerade die Produktion, die Ausflüge des Herrn Procek inszeniert, haben wir das natürlich genutzt, um mit ihm auch Absprachen zu treffen. Und da sind wir ganz tief drinnen und es gibt schon viele Mitarbeitende, die haben das, was dieses Jahr funktioniert, völlig abgehakt und sind eigentlich konzentriert auf das, was kommt.
0: Okay, das ist also noch ein Geheimnis. Heute auf jeden Fall zuerst einmal die Premiere von der Geburtstagsoper La Traviata. Mit uns sind Sie da auf jeden Fall live dabei und dazu gibt es die beste Musik von uns aus den 80ern.

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1: Am Mikrofon ist Miriam Reichel. In Wien gibt es für minderjährige Intensivtäter jetzt eine sogenannte Auszeit-WG. Kinder zwischen 11 und 13 werden dort betreut, wenn sie mehrmals schwere Straftaten begangen haben. Ein 13-jähriger Bub wohnt schon in der geschlossenen Einrichtung. Petra Thalhammer-Jeschek berichtet.
2: Da alle anderen Maßnahmen bei dem 13-Jährigen nicht gefruchtet haben, wird er nun in der Auszeit-WG angehalten, aufgrund akuter Selbst- und Fremdgefährdung. Der Aufenthalt verlaufe bisher nach Plan, heißt es aus dem Büro der zuständigen Stadträtin Bettina Emmerling von den NEOS. Ein weiteres Kind werde in Kürze folgen. Der Start der WG hat sich um mehrere Wochen verzögert, weil die Wohnung baulich entsprechend angepasst werden musste. Gedacht ist die Maßnahme für Kinder, die wiederholt schwere Taten gesetzt haben. Wenn andere Betreuungsformen keine Erfolge zeigen, droht den Betroffenen die Unterbringung in dem Haus in Simmering. In der Wohngemeinschaft sollen Kinder im Alter von 11 bis 13 Jahren betreut werden, die zu den sogenannten Intensivtätern zählen. Sie haben etwa Delikte wie Raub oder Einbrüche begangen.
1: In der EU dürfte die sogenannte Chat-Kontrolle im Kampf gegen sexuellen Kindesmissbrauch wieder erlaubt werden. Nach dem EU-Parlament sollen sich jetzt laut Diplomaten auch die EU-Staaten darauf geeinigt haben, dass unverschlüsselte Nachrichten wie E-Mails oder Chats auf Instagram nach Missbrauchsdarstellungen durchsucht werden dürfen. Bei verschlüsselten Chats über WhatsApp oder Signal soll das aber verboten bleiben. Für landwirtschaftliche Betriebe wird die Direktvermarktung immer wichtiger, etwa mit einem Hofladen, Onlineshop oder der Belieferung von Schulen und Gasthäusern. Auch eine Bäuerin aus Niederösterreich konnte so ihren Umsatz steigern. Michael Fröschel berichtet.
3: Petra Lechner führt mit ihrem Mann einen Bio-Obstbaubetrieb zwischen Melk und St. Pölten. Früher waren die Schwiegereltern hier Ackerbauern. Jetzt verkauft Lechner ab Hof Äpfel, Marillen, Zwetschgen und Säfte und beliefert Schulen, Gasthäuser und Großküchen in der Umgebung. Was mehr Arbeit ist, aber auch wirtschaftlich mehr bringt.
4: Ich kann an und für sich meine Preise richtig kalkulieren und an den Konsumenten die entsprechenden Kosten auch weitergeben. Das ist eigentlich das, was unserem Betrieb den Fortbestand gesichert hat, sonst wäre das eigentlich, also wäre unser Betrieb nicht mehr im Vollerwerb tragbar gewesen.
3: 3 von 10 bäuerlichen Betrieben in Österreich vermarkten inzwischen ihre Produkte selbst, Tendenz steigend. Jeder 10. Landwirt überlegt, einen Hofladen, Onlineshop oder Verkaufsautomaten einzurichten, ergibt eine Studie im Auftrag der Landwirtschaftskammer.
1: Die französische Regierung geht gegen Beamte vor, die Drogen nehmen. Nach unangekündigten Speicheltests in Ministerien sind jetzt mehrere Staatsbedienstete entlassen worden. Laut Premier Le Cornu hätten viele von ihnen Zugang zu Geheimdienstinformationen. Er spricht von einem Sicherheitsrisiko. Drogenkonsum in Behörden dürfe nicht toleriert werden. Nur so könne der Staat im Antidrogenkampf glaubwürdig sein. Das waren die Nachrichten mit Miriam Reichel.
5: Perfektes Wetter heute zum Festspielstart. Blauer Himmel, kein Regen in Sicht und maximal 27 Grad. Es ist auch nicht allzu heiß. Am Abend und in der Nacht, da ist es wieder frisch, also La Traviata. Besucherinnen brauchen ein Jäckchen. Es kühlt in der Nacht ab auf 7 bis 15 Grad. Morgen Donnerstag wieder einiges an Sonne, ein paar Wolken. Es sollte trocken bleiben bei bis zu 26 Grad. Und auch am Freitag feines Sommerwetter. Und dann am Samstag erwarten wir wieder bis zu 30 Grad. Sie sind sicher unterwegs mit Radio Vorarlberg in Bregenz. Da kommen Sie auf der L190 und der L202 vor dem Bregenzer Hafen wegen Überlastung nur langsam voran. Falls sonst noch was auffällt, wir sind für Sie da. Gratis unter der 0800 20 4000. Kommen Sie sicher an Ihr Ziel.
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5: Ja, was für ein Tag. Heute schaut die Kulturwelt, nicht nur die Kulturwelt, nach Bregenz. Die 80. Festspiele sind eröffnet worden.

0: schönen Mittwoch. Ach, diese Stimmung, ist das ein Traum. Dieses Prachtwetter heute, die Eröffnung der Festspiele, wenn man hier ein bisschen durchgeht, durch die Menschen, wenn man sich begegnet, alle haben so strahlende Gesichter, es weht ein Lüftchen, es ist nicht allzu heiß, der Himmel ist blau, ein wunderbarer Start heute. Uta, was haben Sie denn heute schon bestaunt?
1: Erstmal das Bühnenbild von der La Traviata, habe ich einiges schon gesehen und auf die Aufführung, ja. Dieses Spektakel auf der Bühne muss ja unwahrscheinlich sein.
0: Ja, da freuen wir uns alle. Heute findet sie statt, die Premiere auf dem See. Giuseppe Verdis La Traviata. Wir sind hier im gläsernen Studio von Radio Vorarlberg. Heute noch bis 21 Uhr. Wir verfolgen alles für Sie. Sie kriegen alles mit durch uns. Alle Infos und auch den Live-Ticker finden Sie auf vorarlberg.orf.at.

0: Schönen Mittwochnachmittag, der 22. Juli. Es ist 16.30 Uhr, jetzt für Sie die Radio Vorarlberg Nachrichten.
1: Im Studio Emanuel Bruger, einen schönen Nachmittag. Heute Vormittag sind die 80. Bregenzer Festspiele feierlich eröffnet worden. Bei den Eröffnungsreden sind vor allem die Geschichte der Festspiele und der Republik Österreich im Mittelpunkt gestanden. Thomas Haschberger hat die Reden von heute zusammengefasst.
2: Festspielpräsident Hans-Peter Metzler hat geschildert, wie aus einer kleinen Aufführung auf zwei Kieskernen ein internationales Kulturfestival geworden ist. Aber auch der Spardruck war ein Thema. Darum macht Hans-Peter Metzler klar, welchen Stellenwert die Kultur im Land hat.
3: Wer in Kultur investiert, investiert nicht in Dekoration, sondern in die Zukunft eines offenen Landes.
2: Bundespräsident Alexander Van der Bellen hat in seiner Rede das Miteinander der Gesellschaft in den Fokus gestellt.
4: Das ist vielleicht meine wichtigste Botschaft heute. Wir müssen nicht alle gleich sein, um zusammenzugehören.
2: So sind die 80. Bregenzer Festspiele heute Vormittag eröffnet worden.
1: Ob die Bodenseeschnellstraße S18 gebaut wird oder nicht, ist weiterhin völlig offen. Darauf macht Paul Kunzio vom Alpennetzwerk Zipra aufmerksam. Mit der gestrigen Genehmigung des Vorprojekts durch das Verkehrsministerium sei nur die geplante Trassenführung fixiert. Damit sei ein Antrag auf eine Umweltverträglichkeitsprüfung möglich. Ob die S18 aber auch genehmigungsfähig ist, ist weiterhin völlig unklar. In Schagunz ist heute Vormittag ein geparktes Auto ins Rollen geraten und über steiles Gelände rund 150 Meter abgestürzt. Eine nicht richtig angezogene Handbremse dürfte der Auslöser gewesen sein. Verletzte gab es nach ersten Informationen keine. Der Ausbau der erneuerbaren Energien und eine klimafreundliche Energieversorgung werden die künftige Vorstandsvorsitzende der Illwerke VKW besonders beschäftigen. Im Dezember übernimmt ja die 52-jährige Deutsche Anna Jasper Martens als erste Frau die Führung des Vorarlberger Energieunternehmens. Auf die Frage hin nach den Aufgaben meint sie heute bei der Eröffnung der Festspiele, bei der sie zu Besuch war, Folgendes.
5: Die Herausforderung, die wir jetzt haben, nämlich uns bereit zu machen für die großen Entwicklungen, die die Illwerke VKW vorhaben. Stichwort Entwicklung des Lünerseewerk 2 Pumpspeicherkraftwerks. Diesen Weg zu bereiten und die wichtigsten Meilensteine auf diesem Weg auch erreicht zu haben und positiv gelöst zu haben.
1: Eishockey-Profi Marco Rossi bereitet sich derzeit in Feldkirch auf die kommende NHL-Saison vor. Nachdem es bei seinem Club Vancouver Canucks große Veränderungen im Trainerteam gegeben hat und einige erfahrene Spieler den Verein verlassen haben, wird sich auch Rossis Rolle ändern. Der 24-Jährige soll mehr Verantwortung am Eis übernehmen.
6: Ich bin immer noch erst 25, aber in der Mannschaft bin ich schon einer der Älteren. Von dem her habe ich mittlerweile schon viel Erfahrung, gibt es einfach natürlich weiter, weil ja auch in der Situation war, wo jetzt die Jungen sind. Und wir müssen jetzt einfach schauen, dass wir einfach so viel daraus lernen und einfach den richtigen Schritt in die richtige Richtung machen.
1: Anfang September geht es für Rossi dann zurück nach Kanada zum Vorbereitungscamp und damit jetzt wieder zurück nach Bregenz ins gläserne Studio.
0: Ja, was das Wetter betrifft, da fragen wir mal nach bei den Expertinnen und Experten in der Geosphere Austria, was ansteht wettermäßig, und begrüßen Manfred Bauer. Hallo!
7: Schönen Nachmittag. Weitgehend trocken und warm geht es vorerst weiter. Kommende Nacht ziehen Wolkenfelder durch, es kühlt aber wieder deutlich aus. Temperaturen morgen früh bei 9 bis 14 Grad. Morgen Donnerstag wird's recht sonnig. Zeitweise ziehen aber Wolken durch und über den Bergen werden die Quellungen morgen mehr und größer als heute. Es kommt am Nachmittag und abends aber höchstens zu einzelnen Schauern im Bergland. Zumeist bleibt es trocken. Die Temperaturen steigen auf 21 bis 26 Grad. Am Freitag und am Samstag oft sonnig, am Samstagnachmittag Höchsttemperaturen um 30 Grad. Am Samstagabend und auf Sonntag hin aber einige teils kräftige Gewitter.
0: Sie sind sicher unterwegs mit Radio Vorarlberg, 4 Minuten nach 4:30 und wir haben hier in Bregenz Überlastung von Hard und von Lochau kommend in Fahrt Richtung Zentrum aufgrund der Festspiele, und auf der Lichtensteiner Straße in Feldkirch stadteinwärts, da ist es zum Teil auch zäh vor der Bärenkreuzung. 10 Minuten mehr Zeit brauchen Sie da. Falls sonst noch was auffällt, wir sind für Sie da, gratis unter der 0800 20 4000.
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0: Ja, jetzt war es so die letzten 1,5 Stunden ruhig. Ich habe das Gefühl, jetzt tut sich wieder was. Viele Schaulustige sind hier direkt beim Festspielgelände. Wir berichten ja heute bis 21 Uhr aus dem gläsernen Studio vom ORF Arlberg. Und wir haben auch eigene Liegestühle. Und die haben sich einige geschnappt. Es ist so nett, man ist hier im Studio und lächelt die Leute an und die lächeln zurück und winken auch. Das Leben ist schön, es fühlt sich an wie Urlaub. Dieser Titel hier bei Radio Vorarlberg auch. OMD, Maids of Orleans. Schönen Mittwochnachmittag.

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2: Ja, hallo und schöne Grüße, angenehmen Nachmittag. Heute war ja die große Eröffnung der 80. Bregenzer Festspiele. Die wurden heute um 10 Uhr von Bundespräsident Alexander Van der Bellen eröffnet. Das Bühnenbild ist ja bei den Festspielen immer ein absolutes Highlight und spektakulär. Und das ist bei Giuseppe Verdis La Traviata ein Riesenspiegel. Katrin Labschütz ist die Bühnenmeisterin. Was kann denn der Spiegel alles? Da gibt es ja verschiedene Ebenen, gell?
3: Ja, also es ist einfach so, dass wir mit den Betriebsauflagen also tägliche Kontrollen haben. Also wir fahren natürlich alle beweglichen Teile einmal pro Tag, um sicherzustellen, dass das auch wirklich funktioniert. Da werden Kleinigkeiten nachjustiert und wir haben einmal pro Woche am Montag dann immer eine Reparaturmannschaft drinnen und eine Wartungsmannschaft, die dann gröbere Dinge einfach nachbessern. Okay. Das ist extrem notwendig und auch wichtig. Ja,
2: ja, die Spannung steigt, denn heute bei der Premiere, da können sich die ersten Gäste und Besucherinnen und Besucher von La Traviata ein Bild davon machen, von diesem Spiegel. Also so richtig in Action natürlich, so kann man ihn natürlich auch schon bewundern. Beste Bedingungen heute für die Werbung. Die Oper am See.

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1: Herzlich willkommen zum Journal um 5. Das sind unsere Themen heute. In der Ukraine soll ein neuer Armeechef die Gegenangriffe verstärken. Der Wiener Wirtschaftskammerpräsident Walter Ruck lehnt trotz massiver Kritik einen Rücktritt weiter ab. Und die künstliche Intelligenz von OpenAI hat selbstständig eine Online-Plattform gehackt. Am Mikrofon ist Miriam Reichel. Die Ukraine hat heute wieder Lagerhäuser des größten russischen Online-Händlers und Öldepots mit Drohnen angegriffen. Die russischen Behörden melden 2 Tote und mehrere Verletzte. Mit einem neuen, jüngeren Armeechef will der ukrainische Präsident Zelensky die Gegenangriffe weiter verstärken. Mit dem Personalwechsel hat er dem Druck aus der Bevölkerung nachgegeben. Hartmut Fiedler berichtet.
2: Der Wechsel an der Spitze der ukrainischen Streitkräfte war abrupt. Als neuen Oberkommandierenden hat Präsident Volodymyr Zelensky Generalmajor Mykhailo Drapaty ernannt. Es ist zugleich ein Generationswechsel. Drapaty, 43 Jahre alt und seit 1,5 Jahren Kommandant der Armee, löst den 60-jährigen Oleksandr Sirski ab, einen Offizier der alten Schule. Der neue Oberkommandierende hat via Facebook angekündigt, die ukrainische Gegenoffensive gegen Russland, die unter anderem auf weitreichende Drohnen setzt, in den nächsten Wochen und Monaten zu verstärken.
1: In der Affäre um Vorwürfe von Machtmissbrauch, Freundalwirtschaft und Sexismus lehnt der Wiener Wirtschaftskammerpräsident Walter Ruck einen Rücktritt weiter ab. Daran hat auch die heutige Sitzung des ÖVP-Wirtschaftsbundes nichts geändert. Rainer Hasi war berichtet.
3: Der Kommentar des Sprechers von Walter Ruck fiel nach der Sitzung des ÖVP-Wirtschaftsbundes denkbar kurz aus. Wir kommentieren nicht und Walter Ruck tritt nicht zurück. Dem vorangegangen ist eine Krisensitzung des engsten Kreises um Walter Ruck. Ort, Dauer und ob er dort tatsächlich die Vertrauensfrage gestellt hat, all das ist offiziell nicht bekannt. Dem Vernehmen nach soll die Sitzung auf Schloss Herrnstein südlich von Wien stattgefunden haben. Ein Seminarhotel, das sich seit Jahrzehnten im Besitz der Wiener Wirtschaftskammer befindet. Das Ergebnis des Zusammentreffens, so man das so nennen will, ist nicht weiter verwunderlich. Der Wiener ÖVP-Wirtschaftsbund gilt als straff organisiert, sagen die einen, oder als ruckhörig, so die Kritiker. Etwas anderes als eine klare Rückenstärkung für Ruck ist nicht zu erwarten gewesen.
1: Schon länger warnen Experten vor künstlicher Intelligenz, die eigenständig Cyberangriffe verüben kann. Jetzt hat sich die KI von OpenAI tatsächlich verselbstständigt und sich in ein Netzwerk für KI-Entwickler gehackt. Vor Angriffen der KI auf Menschen müsse man sich aber nicht fürchten, sagt eine Expertin. Verena Brucher berichtet.
4: Experten von OpenAI selbst sprechen von einem beispiellosen Zwischenfall. Muss man sich jetzt fürchten, was die KI zukünftig noch alles selbstständig tun wird? Nein, sagt KI-Expertin Jeanette Gorzala von der Uni Graz.
5: Ich glaube, wir müssen uns nicht fürchten vor Sci-Fi-Szenarien à la Terminator. Das, worauf es ankommt, ist mehr Transparenz. Das heißt, zu verstehen, wie KI-Systeme und KI-Modelle zu ihren Entscheidungen kommen und bessere KI-Sicherheit. Dann können wir diese unintendierten Konsequenzen wie Schäden für Menschen entsprechend auch durch Maßnahmen mindern.
4: Von OpenAI heißt es, man habe die Sicherheitslücke zusammen mit der gehackten Firma geschlossen. Sensible Daten von Nutzern seien nicht gestohlen worden.
1: In Norwegen wird heute, 15 Jahre nach den Anschlägen von Anders Breivik, der 77 Opfer gedacht. In Oslo und auf der Insel Utøya finden Trauerfeiern statt. Am 22. Juli 2011 hatte der Rechtsextremist mit einer Autobombe zunächst 8 Menschen in Oslo getötet und dann auf der Insel Utøya 69 Teilnehmer eines sozialdemokratischen Jugendlagers erschossen. Breivik ist 2012 zur Höchststrafe von 21 Jahren Haft verurteilt worden. Die Polizei warnt vor falschen Polizisten und sucht nach Opfern der Betrugsmasche. In Wien hat sie einen 23-Jährigen festgenommen, der als Polizist verkleidet zahlreichen Menschen Geld und Schmuck gestohlen haben soll. Bei der Betrugsmasche behaupten die falschen Polizisten, sie würden die Wertgegenstände vor Diebstahl schützen. Betroffene sollen sich bei der echten Polizei melden. Das war das Journal um 5 mit Miriam Reichel.
6: Traumhaftes Festspielwetter. Heute ein wunderbarer Sommertag bei bis zu 27 Grad. Der Himmel ist mehr oder weniger blau. Es weht eine leichte Brise und vor allem es bleibt trocken heute bei der Premiere von La Traviata. Eine Jacke ist sicher empfehlenswert, wenn Sie abends unterwegs

0: Sie sind sicher unterwegs mit Radio Vorarlberg. In Bregenz gibt es von Hart und Lochau kommend in Fahrtrichtung Zentrum immer wieder Verzögerungen aufgrund der Festspiele. Und dann in Feldkirch-Lichtensteiner Straße stadteinwärts und auch vor der Bärenkreuzung 10 Minuten Zeitverlust wegen Überlastung. Falls sonst noch was auffällt, wir sind da gratis unter der 0800 20 4000.
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0: Ja, herzlich willkommen. Wir sind hier im gläsernen Studio von ORF Vorarlberg. Ein aufregender Tag heute. Internationale Gäste, Promis, Politikerinnen bei der Eröffnung der Festspiele, der 80. Festspiele. Und auch in den nächsten Stunden, da steigt langsam aber sicher wieder die Nervosität. Heute Abend findet ja die Premiere von La Traviata statt. Was hier passiert, wer dabei ist, viele Bilder, Hintergrundinfos, inklusive Live-Ticker auch auf vorarlberg.orf.at.

0: Schönen Nachmittag allerseits.
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0: Ich begrüße Sie vom Platz der Wiener Symphoniker. Babette Karner ist die Pressesprecherin der Bregenzer Festspiele und die strahlen ja weit über Vorarlberg hinaus. Wie ist das in der Pressestelle? Woher kommen die ganzen Journalisten? Wie ist das?
3: Ja, es ist natürlich hauptsächlich der Raum Deutschland, Österreich, Schweiz, logischerweise. Aber eigentlich aus Europa kommen sehr viele, also sei es aus Portugal, jetzt natürlich mit dem italienischen Regie-Team. Wir hatten gerade letzte Woche einen großen Artikel im Corriere della Sera, also die wichtigste Tageszeitung Italiens. Aber auch wer inzwischen dauernd kommt, eigentlich auch letztes Jahr schon da war, ist ein Kritiker von der Los Angeles Times. Dann hatte ich letztes Jahr ein Kamerateam aus Korea, also auch die Koreaner sind sehr interessiert. Dann aber auch Marokko, Südafrika, Australien hin und wieder auch. Also es geht schon rund um die Welt, wo das Interesse wirklich doch sehr groß ist und die Leute auch auf uns kommen irgendwie.
0: Ja, und wie stoßen so viele Länder und Interessierte auf uns, auf Bregenz?
3: Oftmals sind es Artikel in Zeitungen irgendwo, wo doch mal eins von unseren Fotos so als Kuriosität auftaucht. Dann natürlich heutzutage viel auch Social Media logischerweise. Also viele sehen Bilder, die sich verbreiten auf Instagram und sich denken, mein Gott, was ist denn das? Und dann eigentlich so bei uns landen und anfragen, ob sie vielleicht vorbeikommen können und eine Geschichte über das Spiel auf dem See machen.
0: Ja, was ist denn das? Die Seebühne und die Festspiele sind ja wirklich einzigartig, oder?
3: Also ich glaube schon, wir haben bis jetzt auf der Welt noch niemanden gefunden, der das in der Form und in dieser Größe macht, so wie wir hier in Bregenz.
0: Absolut einzigartig, international die Bregenzer Festspiele. Heute die Eröffnung zum 80. und die Seebühne mit ihrer Premiere von La Traviata.

0: Chris Steiger.
1: Zephix, steh auf dich.
0: Zephix, schönen Nachmittag. Gleich eine Nummer von Wham, die wir nicht allzu oft hören. The Edge of Heaven, hier bei Radio Vorarlberg.
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0: die richtige Musik für Ihren Mittwochabend. Es ist 17.30 Uhr, der 22. Juli. Jetzt für Sie die Radio Vorarlberg Nachrichten.
1: Im Studio Emanuel Broger, einen schönen guten Abend. ÖVP-Landeshauptmann Markus Wallner und FPÖ-Landesstatthalter Christoph Pitschi haben gestern mit Genugtuung über eine weitere Etappe zur S18 informiert. Das Wirtschaftsministerium hat das Vorprojekt zur heftig umstrittenen Schnellstraße ja genehmigt. Der Bau der S18 bleibt aber weiterhin offen. Peter Metzler informiert.
2: Die Straßengesellschaft Asfinag als Bauherrin muss jetzt weitere Unterlagen zu Umweltfragen zusammentragen und die Planungen vertiefen. Mit dem Vorprojekt ist vor allem der Trassenverlauf zwischen Dornbirn und St. Margrethen festgelegt. Das Projekt ist also weiter fortgeschritten, die Umsetzung der S18 aber nicht wahrscheinlicher geworden, sagt Paul Kunzio vom Alpennetzwerk Zipra. Ob und wie die Schnellstraße gebaut werden kann, kann auch nach der Genehmigung des Vorprojektes nicht gesagt werden. Das entscheidet sich erst in der Umweltverträglichkeitsprüfung, die 2028 beginnen soll.
1: Die Bregenzer Festspiele haben zur heutigen Eröffnung wie jedes Jahr viele Politiker nach Vorarlberg gelockt. Darunter auch Landwirtschaftsminister Norbert Totschnig von der ÖVP. Er hat sich am Rande seines Besuchs mit heimischen Landwirten ausgetauscht. Dabei ging es auch um den Wolf. Da fordert Totschnig weiterhin ein konsequentes Wolfsmanagement, wenn nötig auch mit Abschüssen.
3: Wir beobachten es in ganz Österreich, vor allem im Alpenraum, dass wir hier Zuwachsraten haben beim Wolf, bei den Wolfspopulationen von 30% pro Jahr. Das heißt, die Population nimmt zu, die Rissgeschehen nehmen zu. Wir haben jetzt die rechtlichen Möglichkeiten geschaffen, um Risikowölfe, Risikotiere zu entnehmen. Was wir aber am Ende brauchen, ist ein nachhaltiges Management, weil wir davon ausgehen müssen, dass einfach die Population weiter zunehmen wird.
1: In Tschirgrunz ist heute Vormittag ein geparktes Auto ins Rollen geraten und über steiles Gelände rund 150 Meter abgestürzt. Eine nicht richtig angezogene Handbremse dürfte der Auslöser gewesen sein. Verletzte gab es nach ersten Informationen aber keine. Die Umweltschutzorganisation WWF sucht erstmals Österreichs Fluss des Jahres. Für Vorarlberg ist die Menk bei Nenzing nominiert. Sie geht laut WWF ins Rennen, weil sie ein naturnaher Alpenfluss mit wertvollen Schluchtlebensräumen ist. Ausgewählt wurden die Kandidaten nach ihrem ökologischen Zustand, ihrer Artenvielfalt und ihrem Schutzbedarf. Eishockey-Profi Marco Rossi bereitet sich derzeit in Feldkirch auf die kommende NHL-Saison vor. Nachdem es bei seinem Club Vancouver Canucks große Veränderungen im Trainerteam gegeben hat und einige erfahrene Spieler auch den Verein verlassen haben, wird sich auch Rossis Rolle ändern. Der 24-Jährige soll mehr Verantwortung am Eis übernehmen.
4: Ich bin immer noch erst 25, aber in der Mannschaft bin ich schon einer der Älteren. Von dem her habe ich mittlerweile schon viel Erfahrung, gibt es einfach natürlich weiter, weil ich auch in der Situation war, wo jetzt die Jungen sind. Und wir müssen jetzt einfach schauen, dass wir einfach so viel daraus lernen und einfach den richtigen Schritt in die richtige Richtung machen.
1: Anfang September geht es für Rossi dann zurück nach Kanada zum Vorbereitungscamp der Canucks. Und damit sage ich wieder zurück ins gläserne Studio nach Bregenz.
0: Ja, und das Wetter ist einfach ein Traum. Sonnige und heiße Tage derzeit. Heute blauer Himmel, perfekt zur Eröffnung der Festspiele. Viel Sonne, bis zu 27 Grad. Also nicht unbedingt schweißtreibend, aber einfach nur fein mit einem lauen Lüftchen. Perfektes Wetter also auch für die Traviata heute Abend auf dem See. In der Nacht ist es dann frisch bei 15 bis 7 Grad, also rentiert sich ein Jäckchen mitzunehmen, wenn Sie unterwegs sind. Morgen Donnerstag dann einiges an Sonne und auch ein paar Wolken. Am Freitag und am Samstag, da geht es auch bei viel Sonnenschein wieder in Richtung 30 Grad. Sie sind sicher unterwegs mit Radio Vorarlberg, 17:54 und in Bregenz dauert es ein paar Minuten länger, wenn Sie von Hart bzw. Lochau in Fahrtrichtung Zentrum unterwegs sind und auch eine Viertelstunde Zeitverlust in Feldkirchstadt einwärts vor der Bärenkreuzung. Fahren Sie vorsichtig, unsere Gratis-Service-Nummer, die 0800 20 4000. Ich bin Carmen Franceschini. Schönen Mittwochabend allerseits.

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2: Eine große Bühne, größere Sängerinnen und Sänger, ein wunderbares Orchester, eine grandiose Aufführung. Der Festspielsommer hat begonnen, heute offiziell mit der La Traviata, eine Oper mit Drama und Liebesschmerz und Emotionen ohne Ende. Ja, wir haben eine Modeexpertin, nämlich die Stefanie Walser. Sie hat ein paar Tipps für unsere Festspielgarderobe.
3: Ich finde, bei den Festspielen ist sehr vieles erlaubt. Die Freizeitmode darf aber zu Hause bleiben. Ich würde mich so kleiden, dass ich mich wohlfühle und dem Anlass entsprechend, aber auch durchaus ein bisschen schick machen.
2: Ja, wir dürfen uns ein bisschen rausputzen und herausbrezeln. Und ob wir jetzt Sneaker oder doch lieber Absätze tragen, hauptsächlich sollten wir die Stufen, die Tribüne hochkommen, oder?
3: Ich finde, bei den Festspielen ist sehr vieles erlaubt. Die Freizeitmode darf aber zu Hause bleiben. Ich würde mich so kleiden, dass ich mich wohlfühle und dem Anlass entsprechend, aber auch durchaus ein bisschen schick machen.
2: Ja, ich sehe schon ganz viele Besucherinnen über den Platz hier herumflanieren und ich bin mir sicher, Sie haben da das Richtige gefunden und Sie sind modisch für die Festspiele gerüstet.

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1: Im Studio ist Felix Schneider-Storm. Die Polizei hat einen der drei mutmaßlichen Trainsurfer gefasst, die am Wochenende außen an einem ICE-Zug unter anderem durch den Choralmtunnel mitgefahren sind. Und das bei bis zu 200 km/h. Jetzt fahndet die Polizei nach zwei weiteren Trainsurfern, berichtet Angela Ellersdorfer-Trunschnick.
2: Ein anonymer Hinweis und die hochauflösenden Bilder aus den Überwachungskameras der ÖBB haben die Polizei auf die Spur des 19-Jährigen gebracht. Er ist bereits gestern einvernommen worden. Was er gesagt hat, das wird aus ermittlungstaktischen Gründen noch nicht bekannt gegeben. Denn der 19-Jährige war nicht allein am ICE-Zug unterwegs. Er ist ja mit zwei weiteren Trainsurfern, wie berichtet, am Samstag im Bahnhof Kühnsdorf auf den bereits fahrenden Zug geklettert und außen mitgefahren. Dem 19-Jährigen droht jetzt ein Gerichtsprozess. Er muss aber auch die Kosten für den Polizeieinsatz bezahlen. Zudem will auch die ÖBB Schadenersatzforderungen für die ausgefallenen Züge stellen.
1: Die Explosion im Grazer Krankenhaus der Barmherzigen Brüder vergangene Nacht wurde von einer Patientin ausgelöst, die offenbar geraucht hat, während sie eine Sauerstoff-Nasenbrille benutzte. Die glimmende Zigarette hat den Sauerstoff in Brand gesetzt. Es ist zu einer Verpuffung gekommen. Die 73-Jährige hat sich dabei Brandverletzungen zugezogen und wurde ins LKH-Uniklinikum Graz gebracht. Der russische Außenminister Sergei Lavrov wird sich nach eigenen Angaben noch diese Woche in der philippinischen Hauptstadt Manila mit US-Außenminister Marco Rubio treffen. Im Mittelpunkt der Gespräche dürften die Krieger in der Ukraine und im Iran stehen. In Manila findet das ASEAN-Außenministertreffen statt, an dem beide Politiker teilnehmen. Ein verheerender Waldbrand im Nordosten von Madrid hat nach Behördenangaben inzwischen rund 32.000 Hektar Land zerstört. Das Feuer in der Provinz Guadalajara zählt damit zu den größten Bränden der letzten Jahre. Bei einem Besuch rief Ministerpräsident Pedro Sanchez zu einem parteiübergreifenden Abkommen im Kampf gegen den Klimanotstand auf. Aus Spanien berichtet Josef Manola.
3: Nordöstlich von Madrid wütet zurzeit der gefährlichste Waldbrand in Spanien. Die Flammen breiten sich aus, der heiße Wind facht sie immer wieder an. Bei 40 Grad im Schatten und minimaler Luftfeuchtigkeit können die Löschhubschrauber nur wenig ausrichten. Ein Bürgermeister erzählt von einer Feuerwalze, die nicht zu stoppen war. Premierminister Pedro Sanchez hatte erst heute Zeit, das Katastrophengebiet zu besuchen. Im Vergleich zum Vorjahr ist die vierfache Fläche den Flammen zum Opfer gefallen. Bewohner mussten mehrere Nächte in einer Sporthalle in Sicherheit verbringen. Heute kehrten die ersten in ihre Häuser zurück. Das Dorf ist gerettet, sagt eine Einwohnerin, aber die Natur ist abgebrannt.
1: Beim Tennisturnier in Kitzbühel ist mit Juri Rodionow jetzt der letzte im Turnier verbliebene Österreicher ausgeschieden. Rodionow verliert im Achtelfinale gegen den Argentinier Thomas Echeverri in 2 Sätzen, 2:6 und 6:7. Das waren die Nachrichten mit Felix Schneider-Storm.
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0: Schönen Mittwochabend hier bei Radio Vorarlberg, der Festspielabend. So, und jetzt ist es 18.30 Uhr. 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
1: Im Studio Emanuel Broger, einen schönen guten Abend. Im Kampf gegen die Rindertuberkulose fordert Landwirtschaftsminister Norbert Totschnig weiterhin engmaschig zu kontrollieren. Es werde schon jetzt gut gearbeitet, sagte er am Rande seines Besuchs bei den Bregenzer Festspielen. Ziel müssten gesunde Rinderbestände sein. Dafür seien teilweise auch ganze Bestandstötungen nötig. An dieser Regelung will Totschnig auch weiterhin festhalten. Ob die Bodenseeschnellstraße S18 gebaut wird oder nicht, ist weiterhin völlig offen. Darauf macht Paul Kunzio vom Alpennetzwerk Zipra aufmerksam. Mit der Genehmigung des Vorprojekts durch das Verkehrsministerium gestern sei nur die geplante Trassenführung fixiert. Damit sei ein Antrag auf eine Umweltverträglichkeitsprüfung möglich. Ob die S18 aber auch genehmigungsfähig ist, ist weiterhin völlig unklar. Und Fußball-Bundesligist Austria Lustenau hat 3 Tage vor dem ersten Pflichtspiel noch einmal einen neuen Stürmer verpflichtet. Die Lustenau leihen den 21-jährigen Antonio Verinac vom FC St. Gallen aus. Der Kroate soll bereits morgen ins Training einsteigen und könnte, sofern alles nach Plan läuft, bereits am Samstag im Cup gegen den Kremser SC zum Einsatz kommen. Und damit zurück ins gläserne Studio nach Bregenz.
0: Ja, was das Wetter betrifft, einfach nur ein Traum passend zur Eröffnung der 80. Bregenzer Festspiele. Auch ein lauer Abend, allerdings in der Nacht zieht es dann an, was die Temperaturen betrifft. Da haben wir noch 7 bis 15 Grad. Also Besucherinnen werden natürlich bei der Traviata ein Jäckchen dabei haben. Ansonsten morgen dann wieder einiges an Sonne, ein paar Wolken. Es bleibt auch trocken, bis zu 26 Grad. Und auch am Freitag feines Sommerwetter. Wir peilen langsam aber sicher wieder die 30-Grad-Marke an. Sie sind sicher unterwegs mit Radio Vorarlberg. 6:30 ist es geworden und im Moment haben wir immer noch 10 bis 15 Minuten Zeitverlust, wenn Sie von Liechtenstein kommen in Fahrtrichtung Feldkirchstadt. Unsere Gratis-Service-Nummer, die 0800 20 4000. Kommen Sie sicher an Ihr Ziel.
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0: Herzlich willkommen und hier mittendrin im Geschehen sehen wir, wie die Gäste langsam, aber sicher immer nobler erscheinen. Und jetzt noch was trinken, einen Aperol oder sonst irgendwas und stimmen sich schon langsam, aber sicher auf die Oper ein. La Traviata, heute die große Premiere. Dann vielleicht noch ein Abendessen, also so richtig perfektes Wetter, nicht allzu heiß zum Chillen. Wir sind auf jeden Fall mit dem gläsernen Studio mittendrin im Geschehen beim Platz der Wiener Symphoniker. Und Ihnen wünsche ich jetzt viel Genuss mit den 80ern hier bei Radio Vorarlberg, Barclay, James Harvest und F.R. Davids, Words. Schönen Mittwoch.

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2: Ja, ich begrüße Sie. Was für ein aufregender Tag, die Eröffnung der 80. Bregenzer Festspiele und heute die Premiere von La Traviata. Festspielintendantin Lili Pasiwicki, wie die Oper von Giacomo, Verdi, ist zum ersten Mal überhaupt in Bregenz. Und das als Publikumsliebling.
3: Ja, Sie haben recht. Also das ist wirklich ein von den allerbeliebtesten Operntiteln. Und ich finde, es passt so gut für Sie auch. Es ist intim, hat super viele fantastische Arien. Die Musik, die Partitur ist fantastisch. Auch es gibt ein Element von Spektakel mit dieser großen Party da. Und mit Damiano Micheletos Konzept passt perfekt. Und ich muss auch sagen, dass Paolo Fantin hat eine spektakuläre Bühnenbild gemacht. So, wir haben einen Abend vor uns mit Visualität, mit Emotionen, mit allerlei Schönheit.
2: Ah, das ist hier so zu spüren, die 80. Eröffnung der Festspiele, heute der 80. Geburtstag, ein Riesenprogramm. Sagen Sie, wie bekommen Sie das als Intendantin alles unter den Hut, dieses Riesenprogramm?
3: Ja, das stimmt. Es ist ein sehr gepacktes Programm, also hier die nächsten fünf Wochen. Aber wir haben das auch so geplant, dass die Publikum kann in unterschiedliche Empfange teilnehmen, also so, dass zeitmäßig es geht. Aber natürlich, wir bieten etwas für alles, also populäre Dinge, zeitgenössische Dinge, Mitsingen, Kammermusik, alles Mögliches. Und das ist, was macht ein Festspiel.
2: Absolut, ich freue mich schon auf Singalong am 1. August. Sagen Sie, es ist Ihr zweites Jahr jetzt hier in Bregenz und somit auch Ihre zweite Eröffnung und Premiere. Sind Sie da langsam weniger nervös?
3: Ich bin nicht nervös, aber ich bin voller Erwartung und ich bin super glücklich, dass wir endlich hier sind. Also wir vorbereiten die Festspielprogramme die ganze Jahr und eigentlich mehrere Jahre. Und für uns ist es immer eine Höhepunkt, endlich das alles für Publikum zu präsentieren.
2: Und fällt der Druck nach der Premiere dann ab oder hält er sich die ganzen fünf Wochen?
3: Jede Vorstellung muss spitzengut sein. Also ja. Das ist für uns wichtig, dass die Qualität hält bis letzte Vorstellung.
2: Lili Pasiwicki, die Festspielintendantin der Bregenzer Festspiele. Alles Gute und eine erfolgreiche Saison.

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Schönen Mittwochabend. Wir haben Kurioses unter anderem für Sie anlässlich der Eröffnung der Bregenzer Festspiele. Eine kleine Kuriosität. Viele der gigantischen Bühnenbilder haben Sie sicher alle schon gesehen oder viele zumindest. Rigoletto und die Zauberflöte und zum Beispiel auch Carmen. Die Bühnenbilder, die werden zum Teil nicht einfach abgerissen, zum Beispiel die Bühne von Teilen der Turandot-Kulisse, die wurden beispielsweise wie auch die berühmte Hand von der Carmen ins niederländische Freizeit- und Märchenland Efteling verschifft. Und falls Sie demnächst Zeit haben für einen Ausflug im Martinsturm in Bregenz, da gibt es gerade eine Ausstellung, in der gezeigt wird, wo die Bühnenteile überall gelandet sind.

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2: Am Mikrofon ist Felix Schneider-Storm. Nach jahrelangem Umbau wurde das Hitler-Geburtshaus in Braunau jetzt zur Polizeidienststelle. Die Renovierung hat sich daran orientiert, wie das Geburtshaus im 18. Jahrhundert ausgesehen hat. Die Umgestaltung soll die Anziehungskraft des Hitler-Geburtshauses auf Neonazis und Hitler-Verehrer brechen. Die neue Nutzung des Hitler-Geburtshauses wird nicht von allen nur positiv gesehen, berichtet Beate Tomasowitsch.
3: Eine Expertenkommission hat sich für eine soziale oder behördliche Nutzung ausgesprochen. Das Haus sollte für immer der Erinnerung entzogen werden. Erst 2019 wurde entschieden, dass die Polizei eine neue Dienststelle im alten Hitler-Geburtshaus bekommen soll. Die Nutzung durch die Polizei kritisch gesehen hat der Braunauer Historiker Florian Kotanko.
4: Es hat mich dann einigermaßen beruhigt, als ich erfuhr, dass hier auch Schulungen angeboten werden sollen für Polizistinnen und Polizisten, die eines demokratisch verfassten Rechtsstaates würdig sind und dementsprechend.
3: Im Innenministerium verweist man darauf, dass die heutige Polizei für Demokratie, Rechtsstaatlichkeit und Menschenwürde stehe. Der Umbau des Hitler-Geburtshauses hat rund 20 Millionen Euro gekostet.
2: Das Parlament in Bulgarien hat heute dafür gestimmt, der US-Armee die Stationierung von 8 Betankungsflugzeugen und 250 US-Armee-Angehörigen im Land zu erlauben. Die Abgeordneten in Sofia billigten den Antrag Washingtons mit 136 zu 13 Stimmen. US-Präsident Trump hatte den NATO-Partner zuvor kritisiert, seine Unterstützung im Iran-Konflikt sei mangelhaft. Der bulgarische Regierungschef Rumen Radev versicherte heute allerdings, Bulgarien werde nicht als Ausgangsbasis für Angriffe auf den Iran genutzt werden. Der von den USA gestürzte und außer Landes gebrachte venezolanische Machthaber Nicolas Maduro befindet sich zur Stunde gemeinsam mit seiner Frau Celia Flores vor einem New Yorker Gericht. Der Prozess wegen Narkoterrorismus und Drogenhandels soll auf gemeinsamen Wunsch von Anklage und Verteidigung im Juni kommenden Jahres beginnen. Das geht aus 9 Gerichtsunterlagen hervor. Aus den USA berichtet Christoph Kohl.
5: Es ist das erste Mal seit März, dass der ehemalige venezolanische Machthaber Nicolas Maduro heute vor Gericht erscheint. Bei der Anhörung in New York geht es vor allem darum, den Zeitplan der Verfahrensschritte bis zu Prozessbeginn festzulegen. Etwa was die Übergabe von geheim eingestuften Beweismitteln der Staatsanwaltschaft an die Verteidigung angeht. Allen voran geht es aber darum, ein Datum für den eigentlichen Strafprozess festzulegen. Maduros Verteidiger und die Staatsanwaltschaft schlagen einen Prozessbeginn in knapp einem Jahr im Juni 2027 vor. Dem muss noch der 92-jährige Richter zustimmen.
2: Die Umweltorganisation Greenpeace und die Arbeiterkammer Oberösterreich warnen vor schadstoffhaltigen Klebetattoos für Kinder. 13 von 15 getesteten Produkten seien nicht empfehlenswert. In ihnen wurden in der EU verbotene Chemikalien wie Weichmacher, Schwermetalle oder PFAS, also synthetische Industriechemikalien, nachgewiesen. Oft fehlt zudem verpflichtende Inhaltsangaben. Das waren die Nachrichten mit Felix Schneider-Storm.
6: Ja, sonnige und nicht allzu heiße Tage derzeit. Heute ein herrlicher, lauer Abend für La Traviata bei den Festspielen am See. Da haben wir im Moment 25 Grad. Wolkenloser Himmel in Bludenz, auch 25 Grad und 21 sind es in Fraxern. In der Nacht wird es dann frisch bei 15 bis 7 Grad. Also die Besucherinnen hier bei den Festspielen brauchen ein Jäckchen auf jeden Fall. Ansonsten blauer Himmel überm See. Morgen Donnerstag dann wieder einiges an Sonne und ein paar Wolken. Es bleibt trocken, 26 Grad und bis zum Samstag werden es dann wieder bis zu 30 Grad. Also Badewetter in Vorarlberg. Sie sind sicher unterwegs mit Radio Vorarlberg, 3 Minuten nach 19 Uhr. Es ist alles ruhig auf den Straßen. Falls was auffällt, wir sind da gratis unter der 0800 20 4000. Gute Fahrt.
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6: Ich begrüße Sie derzeit vom Platz der Wiener Symphoniker. Heute noch bis 21 Uhr sind wir live für Sie da. Ein aufregender Tag heute. Internationale Gäste, Promis, Politikerinnen, die Eröffnung am Vormittag. Und heute Abend, da findet ja die Premiere von La Traviata statt. 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
2: Heute dreht sich alles um die Bregenzer Festspiele, die Eröffnung und jetzt später noch Giuseppe Verdis La Traviata als Premiere. Gabriele ist 81 und einer der größten Festspielfans.
3: Ich finde es wunderbar und es ist jedes Jahr ein Erlebnis oder alle zwei Jahre. 1971 war ich zum ersten Mal hier, Porgy & Bess, und es war fantastisch. Also der Bühnenaufbau war umwerfend. Sowas vermisse ich eigentlich in letzter Zeit. 1992 war Carmen. Da hat mein Sohn mitgespielt. Das war auch sehr schön. Und ich muss sagen, jetzt ist einige Jahre, spielt meine Tochter als Statistin mit und bewundere mir natürlich das. Und ich liebe die Oper, die Operette, das Musical. Ich bin einfach ein Fan von den Veranstaltungen. Finde ich wunderbar.
2: Ah, da geht einem das Herz auf. Die Festspiele begleiten einen mitunter ein Leben lang. Wir senden bis 21 Uhr live aus dem Gläsernen Studio. Wir sind hier mittendrin im Festspielgeschehen am Platz der Wiener Symphoniker. Und von meinem Platz aus habe ich einen guten Blick so auf die noblen und herausgeputzten Festspielgäste, die sich danach noch La Traviata anschauen. Ah, es ist spannend.

0: High Energy, Evelyn Thomas. Ja, bei uns ist hier in Bregenz auch High Energy. Jetzt ist es 19.30 Uhr für Sie. Das Wichtigste vom Tag, die Radio Vorarlberg Nachrichten.
1: Im Studio Emanuel Broger, einen schönen guten Abend. Landwirtschaftsminister Norbert Totschnig von der ÖVP will das Wolfsmanagement in Österreich konsequent fortsetzen. Derzeit wachse die Wolfspopulation um 30% pro Jahr. Er geht davon aus, dass das auch in Zukunft so sein wird. Mit der Abschussmöglichkeit von Risikowölfen habe man einen ersten Schritt gesetzt, sagt Totschnig. Der sei auch nötig, um eine Balance zwischen Natur und Landwirtschaft zu schaffen. In Tschagunz ist heute Vormittag ein geparktes Auto ins Rollen geraten und über steiles Gelände rund 150 Meter abgestürzt. Eine nicht richtig angezogene Handbremse dürfte der Auslöser gewesen sein. Verletzte gab es bei dem Vorfall keine. Und Fußball-Bundesligist Austria Lustenau hat drei Tage vor dem ersten Pflichtspiel noch einmal einen neuen Stürmer verpflichtet. Die Lustenauer leihen den 21-jährigen Antonio Verinac vom FC St. Gallen aus. Der Kroate soll bereits morgen ins Training einsteigen und könnte, sofern alles nach Plan läuft, bereits am Samstag im Cup gegen den Kremser SC zum Einsatz kommen.
0: Und wir schauen, was das Wetter macht. Heute ist es auf jeden Fall traumhaft herrliches Festspielwetter für La Traviata heute Abend. Blauer Himmel, ein paar Wölkchen und bis zu 27 Grad. Dazu weht eine leichte Brise. Morgen Donnerstag wieder einiges an Sonne, harmlose Wolken. Es bleibt höchstwahrscheinlich trocken bei 26 Grad. Und dann am Freitag viel Sonne, viel blauer Himmel und bis zu 28 Grad. Und am Samstag gibt es Badewetter und wieder bis zu 30 Grad. Noch ein kurzer Blick auf Vorarlbergs Straßen. Eine Minute nach 7:30, da läuft alles rund. Falls doch was auffällt, wir sind da gratis unter der 0800 20 4000.
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0: Langsam aber sicher ist hier ganz schön was los auf dem Platz der Wiener Symphoniker. Ja, heute Abend steht ja La Traviata an, die Premiere. Und es ist wunderbar hier zuzuschauen. Es flimmert, der Platz flimmert. Es ist ein gutes Gefühl. Jeder lächelt hier ins Radio Vorarlberg Glasstudio, ins gläserne Studio. Wir sind noch bis 21 Uhr hier und berichten von den Bregenzer Festspielen und allem, was hier so läuft. Jetzt erstmal die Kult-80er hier bei Radio Vorarlberg. Mike and the Mechanics.

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2: Ja, heute die große Eröffnung der 80. Bregenzer Festspiele. Bregenz wird's gesehen. Die internationale Presse, die Politiker, alle sind sie hier. Ob jung und alt, Kultur soll ja was für alle sein. Ob Film, Tanz, Theater, über Nachwuchs freuen sich alle Bereiche. Die Moderne mit Fernsehen, sozialen Medien und Co. halten junge Leute auf Trab. Kulturwissenschaftlerin Edith Hessenberger, die Jungen auf die Tribünen der großen Kulturhäuser zu bringen, das fällt oft gar nicht so einfach oder ist nicht leicht.
3: Es ist ein harter Kampf, den man kämpft. Es gelingt nicht allen Formaten gleich gut. Manche haben einfach ein bisschen einen elitäreren Ruf und Charakter. Andere schaffen es, sehr niederschwellig zu sein. Ich denke, im Kulturbetrieb haben wir alle eigentlich das Thema, dass ja junge Leute sehr viel heute auch die neuen Medien nutzen und diese Formate, Theater und so weiter, einfach von Haus aus nicht sehr niederschwellig sind. Da gibt es aber eben auch nicht nur aktuell, sondern auch in den letzten Jahrzehnten sehr, sehr viel die Bemühungen eben ins Open Air zu gehen, auf die Straßen zu gehen, Straßentheater. Und da sieht man überall, also das Bedürfnis nach Kultur, der Hunger nach Kultur ist da und das wird auch gerne angenommen.
2: Und die großen Bühnen der Welt lassen alle Stücke hochleben, auch die alten, teils neu, modern inszeniert. Junge Leute dafür zu begeistern, ist auf jeden Fall ein wichtiger Baustein.
3: Im Grunde ist es total im Sinne dieser Kulturformate, denn die haben sich immer bemüht, am Puls der Zeit zu sein, kritisch zu sein, gesellschaftskritisch aufzuzeigen, Missstände, Fragen aufzuwerfen. Und auch wenn uns das manchmal aus der Zeit heraus heute nicht mehr so gut begreiflich ist, sieht man, dass sich sehr viele bemühen, das heute auch ins Jetzt, durch die Inszenierungen ins Jetzt zu bringen und da das Publikum im Heute zu berühren.
2: Die Jungen ins Boot zu holen, das ist die Aufgabe. Die Bregenzer Festspiele setzen hier auf jeden Fall die besten Akzente und Anreize.

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1: Am Mikrofon ist Felix Schneider-Storm. Nach mehreren Verzögerungen hat die sogenannte Auszeit-WG für strafunmündige Intensivtäter jetzt ihren Betrieb aufgenommen. Vor rund einer Woche ist ein 13-jähriger Bursche in die Einrichtung in Wien-Simmering eingezogen. Mehr gibt die Stadt aus Gründen des Kinderschutzes nicht bekannt. Petra Thalhammer-Jeschek berichtet.
2: Da alle anderen Maßnahmen bei dem 13-Jährigen nicht gefruchtet haben, wird er nun in der Auszeit-WG angehalten, aufgrund akuter Selbst- und Fremdgefährdung. Zuvor wurde eine psychische Diagnose festgestellt. Das Kind ist nach dem Heimaufenthaltsgesetz untergebracht. Wien betrete hier Neuland und leiste Pionierarbeit, sagt die zuständige Stadträtin Bettina Emmerling von den NEOS.
3: Es gilt jetzt wirklich auch bundesweit einheitlich eine Regelung zu schaffen, damit wir rascher und unkompliziert in ganz Österreich solche Einrichtungen schaffen können.
2: Kritikern entgegnet Emmerling.
3: Die Alternative wäre, nichts zu machen oder wegzuschauen. Dementsprechend habe ich gesagt, nein, wir gehen diesen Schritt.
2: Gedacht ist die Maßnahme für Kinder, die wiederholt schwere Taten gesetzt haben. In der Wohngemeinschaft sollen Kinder im Alter von 11 bis 13 Jahren betreut werden, die zu den sogenannten Intensivtätern zählen. Sie haben etwa Delikte wie Raub oder Einbrüche begangen.
1: US-Präsident Donald Trump bekräftigt seine Drohungen, als Vergeltungsmaßnahme iranische Infrastruktur zu bombardieren. Sollte der Iran ein Schiff in der Straße von Hormuz angreifen, würden die USA eine Brücke oder ein Kraftwerk bombardieren und zerstören, so Trump. Bereits vergangene Woche hatten Medien über Angriffe des US-Militärs auf mehrere Brücken und einen Flughafen im Iran berichtet. Eine offizielle Bestätigung gab es dafür aber nicht. In Deutschland dürfte die Entscheidung über den künftigen Fraktionsvorsitz von CDU und CSU im Bundestag gefallen sein. Thorsten Frey soll übernehmen, nachdem Jens Spahn wegen der Leihmutter-Affäre zurücktreten musste. Thorsten Frey gilt als enger Vertrauter von Kanzler Merz. Mehr von Andreas Jölli aus Deutschland.
4: Die Entscheidung für Thorsten Frey ist keine große Überraschung, hat er doch als Favorit für den Posten gegolten und wollte schon einmal Fraktionschef werden. Jetzt haben sich offenbar Friedrich Merz und Markus Söder, die beiden Parteichefs der Union, auf Thorsten Frey verständigt, in enger Absprache mit den Abgeordneten von CDU und CSU, sagt der Kanzler.
5: Wir stehen dazu auch in Gesprächen mit der Bundestagsfraktion. Ich habe mit den Landesgruppenvorsitzenden eine ausführliche Videokonferenz abgehalten. Wir hören also in die Fraktion hinein, was auch deren Anforderungen und Wünsche sind.
4: Thorsten Frey kennt das politische Geschäft im Bundestag, war in der letzten Legislaturperiode parlamentarischer Geschäftsführer und sitzt seit 13 Jahren im Bundestag.
6: Voller Tatendrang. Jetzt kann es richtig losgehen,
4: sagte Thorsten Frey 2013. Jetzt braucht Friedrich Merz einen neuen Kanzleramtsminister. Möglicherweise könnte es auch zu einer größeren Regierungsumbildung kommen. Offiziell wird Thorsten Frey in einer Woche von der CDU-CSU-Fraktion gewählt.
1: Die EU-Kommission hat der Übernahme des Hollywood-Urgesteins Warner Brothers durch den Konkurrenten Paramount vor kurzem unter Auflagen zugestimmt. Dabei geht es um den Vertrieb von Filmen in Europa, wie aus einer Mitteilung der Brüsseler Wettbewerbshüter hervorgeht. Das waren die Nachrichten mit Felix Schneider-Storm.
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7: Am Mikrofon ist Konstantin Hahn. Die USA haben in der letzten Nacht die iranische Hauptstadt Teheran angegriffen. Es war der erste Angriff auf Teheran seit fast 2 Monaten. Unter anderem wurden militärische Einsatzzentralen, Drohnenlager und Flugzeuggaragen angegriffen. Mit den neuen Angriffen möchten die USA den Iran schwächen. Sie möchten verhindern, dass iranische Kämpfer Schiffe in der Straße von Hormuz angreifen. In Frankreich dürfen Jugendliche unter 15 Jahren keine Konten mehr in sozialen Medien anlegen. Das Verbot soll ab September gelten. Soziale Medien sind zum Beispiel Instagram, TikTok oder Facebook. Frankreich ist damit das erste Land in der Europäischen Union, das so ein Verbot einführt. Die Plattformen müssen jetzt ein System zur Altersüberprüfung einrichten. Strafen für Jugendliche oder ihre Eltern soll es nicht geben. Das Geburtshaus von Adolf Hitler in der Stadt Braunau in Oberösterreich ist fertig umgebaut. Heute ist dort ein neues Polizeizentrum eröffnet worden. Vor dem Umbau ist jahrelang darüber diskutiert worden, wie das Gebäude genutzt werden soll. Das Projekt Diskurs Hitlerhaus wollte eine Ausstellung, die an Menschen erinnert, die Juden vor Verfolgung im Nationalsozialismus gerettet haben. Das wollte aber das Innenministerium nicht. Bundespräsident Alexander Van der Bellen hat heute die 80. Bregenzer Festspiele eröffnet. Die Bregenzer Festspiele sind ein jährliches Kulturfest in Vorarlberg. Es gibt eine große schwimmende Bühne für Theateraufführungen und Opern am Bodensee. Der Bundespräsident hat bei der Eröffnung gesagt, dass hart an der Verteidigung der Demokratie gearbeitet werden müsse. Als Herzstück des Festivals feiert am Abend die Oper La Traviata von Giuseppe Verdi Premiere. Das waren die Nachrichten in einfacher Sprache. Redaktion Christine Meyer-Bohusch und Lorenz Lohr.
8: Ja, und was die Festspiele betrifft, da haben wir heute traumhaftes Wetter, blauer Himmel. Es ist nicht allzu heiß. Das heißt, am Abend, da kühlt es dann auch ab auf 7 bis 15 Grad in der Nacht. Also die Festspielgäste beim Blick aus dem gläsernen Studio hier sieht man, die sind ganz gut ausgerüstet. Die haben alle ein Jäckchen unterm Arm. Morgen Donnerstag dann wieder einiges an Sonne, ein paar Wolken, sollte trocken bleiben bei bis zu 26 Grad. Und auch am Freitag dann feines Sommerwetter. Und es geht dann langsam aber sicher kurz mal wieder in Richtung 30 Grad. Sie sind sicher unterwegs mit Radio Vorarlberg 5 nach 8. Es liegen uns keine aktuellen Meldungen vor. Kommen Sie sicher an Ihr Ziel.
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8: Mit Carmen Franceschini, schön, dass Sie da sind. Und ich finde, das hat was. Im gläsernen Studio hier beim Platz der Wiener Symphoniker zu sein, zu moderieren. Und da draußen sind sie, die Festspielgäste, herausgeputzt mit Getränken in der Hand. Und das richtig Tolle ist, sie winken ins Studio und wippen zur gleichen Musik wie ich. Radio Vorarlberg verbindet, wenn das nicht cool ist. Ja.

0: Starke Stimme Anastasia hier bei Radio Vorarlberg.
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0: La Traviata hallt heute zum ersten Mal über das Bodenseeufer der Vorarlberger Landeshauptstadt. Und in der vordersten Reihe sitzt unter anderem Charles Ritterband, ein renommierter Kulturkritiker, der mit einem ganz besonderen Auge heute Abend die Vorstellung mitverfolgen wird.
3: Ich muss zugeben, ich war etwas skeptisch, denn Traviata ist eine sehr intime Oper. Und ob sich das eignet für eine große, riesige Bühne, die eher auf Spektakel ausgerichtet ist, bin ich skeptisch. Inzwischen hat mich das Konzept mit dem Spiegel einigermaßen überzeugt und ich muss sagen, dass meine Lieblingsinszenierung war eigentlich Homokis Madame Butterfly, was ja auch eine sehr intime Oper ist, aber das war so fantastisch visuell und intellektuell, dass das funktioniert hat. Also ich hoffe, dass das heute Abend auch so oder so ähnlich klappen wird.
0: Ja, La Traviata verzaubert das Bregenzer Seeufer heute das erste Mal mit seinen Klängen. Kulturkritiker Charles Ritterband hat schon eine klare Vision, wie es danach mit den Festspielen weitergehen könnte.
3: Ich finde, es muss sich auf Opern konzentrieren. Wir hatten hier ja zwei Musicals, die wunderbar waren. Und ich bin schon der früheren Intendantin in den Ohren gelegen mit dem Wunsch, hier den Attila von Verdi aufzuführen. Das ist eine selten aufgeführte Oper, die sich hervorragend eignet für die Festspielbühne und vor allem spielt die ja in der Lagune von Venedig, also das Element Wasser ist eigentlich dominant, während bei Traviata fragt man sich, was soll hier das Wasser? Die Seine fließt zwar durch Paris, aber hat wahrscheinlich mit der Handlung überhaupt nichts zu tun.
0: Ja, warum? Eine Frage, die nach dem heutigen Abend wahrscheinlich diskutiert wird oder auch nicht. Wir werden sehen.

0: Happy Weather Girls hier bei Radio Vorarlberg. Wir senden ja heute live und zwar vom Platz der Wiener Symphoniker.
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0: Ah, das ist doch ein Highlight, so dieser Blick auf die Besucherinnen, die Festspielgäste, alle schön rausgebrezelt und fein gemacht mit einem Drink in der Hand. Und die Durchsagen erfolgen jetzt schon langsam, aber sicher. Es dauert nicht mehr lange bis zur Premiere von La Traviata heute, zu Beginn der 80. Bregenzer Festspiele. Das Wetter, das passt auch. Ja, es ist blauer Himmel. Gewitter ist überhaupt kein Thema, dass es irgendeines gibt heute. Und die Nacht wird lau, kühlt dann aber ab, aber sind alle ganz gut ausgestattet mit Jacken und feinen Hemden und Kostümen. Kostümen hätte ich fast gesagt. Ja, spannend, so die Garderobe der Menschen hier anzuschauen und zu beobachten, was da so abgeht. Vom Festspielplatz hier mittendrin, vom Platz der Wiener Symphoniker.

Die Nervosität steigt, die Tribüne füllt sich langsam. Die Festspielgäste, die sich in Schale geworfen haben, ja, die werden schon langsam ihre Plätze aufsuchen. Ja, der Blick aus diesem gläsernen Studio des ORF Arlberg vor Ort ist schon sehr besonders. Heute die Premiere von Giuseppe Verdis Oper La Traviata. Um was geht's? Die bewegende Geschichte der todkranken Kurtisane Violetta und ihre Liebe zu Alfredo. Leidenschaft, gesellschaftliche Zwänge, persönlicher Verzicht. Kann da die Liebe bestehen? Wie geht das aus? Dazu kommt die wunderbare Musik, die zauberhafte Musik, die wir alle schon gefühlt im Ohr haben und uns freuen. Die 80. Bregenzer Festspiele. Heute wurden sie feierlich eröffnet. Welche Ansprachen gab's? Was ist modisch aufgefallen? Wer war überhaupt alles da? Wer hat was gesagt? Alles nachzulesen auf unserer Homepage vorarlberg.orf.at. Wir waren natürlich für Sie mittendrin und ich hoffe, Sie haben ein bisschen mitgefühlt und mitgefiebert und vielleicht ein bisschen getanzt und sich gefreut. Ich bin Carmen Franceschini. Ich wünsche Ihnen jetzt noch einen feinen Abend. Danke fürs Zuhören. Alles, alles Liebe.

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1: Am Mikrofon ist Felix Schneider-Storm. Für landwirtschaftliche Betriebe wird die Direktvermarktung immer wichtiger. Sei es ein Hofladen, ein Online-Shop oder die Belieferung von Schulen und Gasthäusern. Mit dem Verkauf ihrer Produkte direkt an die Kunden erzielen viele Bäuerinnen und Bauern ein höheres Einkommen. Das ergibt eine neue Studie. Und das zeigt auch ein Beispiel einer Direktvermarkterin aus Niederösterreich, über die Michael Fröschl berichtet.
2: Petra Lechner führt mit ihrem Mann einen Bio-Obstbaubetrieb zwischen Melk und St. Pölten. Früher waren die Schwiegereltern hier Ackerbauern. Jetzt verkauft Lechner ab Hof Äpfel, Marillen, Zwetschgen und Säfte und beliefert Schulen, Gasthäuser und Großküchen in der Umgebung. Was mehr Arbeit ist, aber auch wirtschaftlich mehr bringt.
3: Ich kann an und für sich meine Preise richtig kalkulieren und an den Konsumenten die entsprechenden Kosten auch weitergeben. Das ist eigentlich das, was unseren Betrieb den Fortbestand gesichert hat, sonst wäre das eigentlich, also wäre unser Betrieb nicht mehr im Vollerwerb tragbar gewesen.
2: 3 von 10 bäuerlichen Betrieben in Österreich vermarkten inzwischen ihre Produkte selbst, Tendenz steigend. Jeder 10. Landwirt überlegt, einen Hofladen, Online-Shop oder Verkaufsautomaten einzurichten, ergibt eine Studie im Auftrag der Landwirtschaftskammer.
1: Die EU-Botschafter in Brüssel ringen weiter um eine Einigung auf das 21. Sanktionspaket gegen Russland. Nach dem Vorschlag für die neuen Sanktionen letzten Monat hatten mehrere Mitgliedstaaten Einspruch erhoben, darunter auch Österreich wegen der Raiffeisenbank International. Zuletzt spießte es sich laut Insidern an Griechenland, dass Beschränkungen seiner Schifffahrt und das geplante Verbot für den Transit von russischem Flüssiggas ablehnte. In Frankreich hat die Hitzewelle im Juni fast 5.700 Menschenleben gefordert. Laut vorläufigen Daten lag die Sterblichkeit im Juni um mehr als ein Drittel über dem Durchschnitt. Besonders betroffen sind und waren ältere Personen ab 75 Jahren. Die meisten zusätzlichen Todesfälle gab es im Großraum Paris. Die Regionen arbeiten jetzt an der Gesundheitsprävention gegen Hitze, etwa an Abkühlungsräumen. Beim Tennis-Sandplatz-Turnier in Kitzbühel ist auch der letzte Österreicher im Hauptbewerb ausgeschieden. Juri Rodionow unterliegt dem Argentinier Thomas Echeverri. Wolfgang Eichinger.
4: Thomas Echeverri, die Nummer 4 des Turniers in Kitzbühel, war der klare Favorit, hat das im ersten Satz auch klar bestätigt und Juri Rodionow hat nicht zu seinem Spiel gefunden. Echeverri gewinnt 6:2 und führt auch im zweiten Satz bei 4:1 überlegen. Nur Juri Rodionow zeigt enormen Kampfgeist und zwingt den Argentinier ins Tiebreak, verliert da aber 4:7.
5: Natürlich ist es immer bitter zu verlieren, aber ich glaube, ich kann mit erhobenem Haupt vom Platz gehen, besonders nach dem 2:6, 1:4, dass ich mich noch zurückgekämpft habe im zweiten Satz zeigt mir und ich glaube auch den anderen, dass mein Siegeswille da war. Aber ja, man muss auch sagen, dass der Echeverri heute sehr gut gespielt hat und verdient gewonnen hat.
4: Und Juri Rodionow verpasst damit leider den erstmaligen Einzug ins Viertelfinale beim Heimturnier in Kitzbühel.
1: Das waren die Nachrichten mit Felix Schneider-Storm. Zum Wetter.
6: Gemäßigt bleiben die Nachmittagstemperaturen in den kommenden 2 Tagen. Am Wochenende zeichnen sich dann gebietsweise wieder Höchstwerte um 30 Grad ab. Dabei bleibt das Wetter am Samstag stabil, am Sonntag drohen Schauer und Gewitter. Zuvor gibt es morgen einen wechselhaften Donnerstag mit lebhaftem bis kräftigem Nordwestwind und übermorgen einen weitgehend trockenen, im Westen und Süden ungetrübt sonnigen Freitag. Dazu 18 bis maximal 28 Grad, in 2000 Meter Seehöhe an beiden Tagen 6 bis 12 Grad. So viel zum Wetter von Manfred Bauer.
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9: Sind ihr auch schon mal am Jandersee gewesen? Falls nicht, wird das Zeit. Ich hier schon mal das passende Lied von der Band Aldra mitgebracht. Quasi zur Einstimmung. Allerdings losen wir vorher noch Lilly und Friends und Zummerzit vom Rudi. Schön, dass der Zick gefunden habt und wieder dabei sind zu einer musikalischen Stunde made in Vorarlberg.

Es gibt Leute, die sieht man Tag und Nacht am Balkon da oben. Als wie der Stefan Schlenker, der genau über deine Tätigkeit ein Lied geschrieben hat. Die Christine Nachbauer ist zwar nicht am Balkon, frühstückt aber anscheinend gern im Fahrstuhl. Der Spätzle-Tango los haben wir gerade jetzt, gesungen von Markus Linder.

Der Holsteiner Musik Big Band Club ist ja schon am Begriff bei uns. Vor allem, wenn man z'melle ist oder durch Schoppenau durchfahrt. Einer von den Jungs soll dort, dass er gern schon einmal einen längeren Ausflug zu Fuß gemacht hat hier. Jedenfalls hören wir sie heute zur Abwechslung einmal mit dem Lied Crazy Nights.

Madame ist ein ziemlich neues Lied vom W.E. von Hofen und er hat sich schon ein paar Gedanken darüber gemacht, was er damit sagen will. Im Text hören wir das genauer. Kommt Tanz heißt das zuerst noch von der Miss Chili und weil es uns heute so gut geht, das hoffe ich zumindest, lassen wir dem George Nussbaumer den Vortritt.

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aus, Amen, fertig, Schluss. Ist die heutige Stunde, so heißt aber auch ein Lied von Hans-Kaspar Senkel. Nachhören gefällig, auf ORF Sound jederzeit möglich. In diesem Sinne wünsche ich Ihnen einen schönen Abend, freue mich auf nächsten Mittwoch und später noch ein gutes Nächtle.

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1: Zum Nachtjournal begrüßt Sie Felix Schneider-Storr. Das sind einige der Themen. In der Wiener Wirtschaftskammer zeichnet sich auch nach der heutigen Sitzung kein Rücktritt von Präsident Walter Ruck ab. In der Ukraine gibt Präsident Zelensky dem öffentlichen Druck nach und löst den Armeekommandanten durch einen deutlich jüngeren General ab. In der Nähe der spanischen Hauptstadt Madrid hat ein Waldbrand bereits 32.000 Hektar Land zerstört. Und das Wetter in Österreich morgen wird wechselhaft und windig. In der Affäre um Vorwürfe von Machtmissbrauch, Freundalwirtschaft und Sexismus lehnt der Wiener Wirtschaftskammerpräsident Walter Ruck einen Rücktritt weiter ab. Daran hat auch die heutige Sitzung des ÖVP-Wirtschaftsbundes nichts geändert. Rainer Hasewa berichtet.
2: Der Kommentar des Sprechers von Walter Ruck fiel nach der Sitzung des ÖVP-Wirtschaftsbundes denkbar kurz aus. Wir kommentieren nicht und Walter Ruck tritt nicht zurück. Dem vorangegangen ist eine Krisensitzung des engsten Kreises um Walter Ruck. Ort, Dauer und ob er dort tatsächlich die Vertrauensfrage gestellt hat, all das ist offiziell nicht bekannt. Dem Vernehmen nach soll die Sitzung auf Schloss Herrnstein südlich von Wien stattgefunden haben. Ein Seminarhotel, das sich seit Jahrzehnten im Besitz der Wiener Wirtschaftskammer befindet. Das Ergebnis des Zusammentreffens, so man das so nennen will, ist nicht weiter verwunderlich. Der Wiener ÖVP-Wirtschaftsbund gilt als straff organisiert, sagen die einen, oder als ruckhörig, so die Kritiker. Etwas anderes als eine klare Rückenstärkung für Ruck ist nicht zu erwarten gewesen.
1: Nach jahrelangem Umbau wurde das Hitler-Geburtshaus in Braunau in Oberösterreich zur Polizeidienststelle. Die Renovierung hat sich daran orientiert, wie das Geburtshaus im 18. Jahrhundert ausgesehen hat. Die Umgestaltung soll die Anziehungskraft des Hitler-Geburtshauses auf Neonazis und Hitler-Verehrer brechen. Die neue Nutzung des alten Hitler-Geburtshauses wird nicht von allen nur positiv gesehen, wie Beate Tomasowitsch berichtet.
3: Eine Expertenkommission hat sich für eine soziale oder behördliche Nutzung ausgesprochen. Das Haus sollte für immer der Erinnerung entzogen werden. Erst 2019 wurde entschieden, dass die Polizei eine neue Dienststelle im alten Hitler-Geburtshaus bekommen soll. Die Nutzung durch die Polizei kritisch gesehen hat der Braunauer Historiker Florian Kotanko.
4: Es hat mich dann einigermaßen beruhigt, als ich erfuhr, dass hier auch Schulungen angeboten werden sollen für Polizistinnen und Polizisten, die eines demokratisch verfassten Rechtsstaates würdig sind und dementsprechend.
3: Im Innenministerium verweist man darauf, dass die heutige Polizei für Demokratie, Rechtsstaatlichkeit und Menschenwürde stehe. Der Umbau des Hitler-Geburtshauses hat rund 20 Millionen Euro gekostet.
1: Die Polizei hat einen der drei mutmaßlichen Trainsurfer gefasst. Der junge Mann aus Wien ist am Wochenende außen an einem ICE-Zug unter anderem durch den Choralmtunnel mitgefahren und das bei Geschwindigkeiten bis zu 200 km/h. Jetzt fahndet die Polizei nach zwei weiteren Trainsurfern, berichtet Angela Ellersdorfer-Tronschnick.
5: Ein anonymer Hinweis und die hochauflösenden Bilder aus den Überwachungskameras der ÖBB haben die Polizei auf die Spur des 19-Jährigen gebracht. Er ist bereits gestern einvernommen worden. Was er gesagt hat, das wird aus ermittlungstaktischen Gründen noch nicht bekannt gegeben. Denn der 19-Jährige war nicht allein am ICE-Zug unterwegs. Er ist ja mit zwei weiteren Trainsurfern, wie berichtet, am Samstag im Bahnhof Kühnsdorf auf dem bereits fahrenden Zug geklettert und außen mitgefahren. Dem 19-Jährigen droht jetzt ein Gerichtsprozess. Er muss aber auch die Kosten für den Polizeieinsatz bezahlen. Zudem will auch die ÖBB Schadenersatzforderungen für die ausgefallenen Züge stellen.
1: Nach mehreren Verzögerungen hat in Wien die sogenannte Auszeit-WG für strafunmündige Intensivtäter ihren Betrieb aufgenommen. Wie ein Sprecher der zuständigen Stadträtin Bettina Emmerling bestätigt, ist vor rund einer Woche ein 13-jähriges Kind eingezogen. Details werden aus Gründen des Kinderschutzes nicht genannt. Der Aufenthalt verlaufe bisher nach Plan. Ein weiteres Kind soll in Kürze folgen, heißt es. Wir schauen ins Ausland, konkret in die Ukraine. Der ukrainische Präsident Volodymyr Zelensky hat dort heute die Führung der Streitkräfte neu besetzt. Der bisherige Oberbefehlshaber wurde abgesetzt und ein neuer ernannt. Auslöser war ein Konflikt zwischen der alten Armeeführung und dem schon davor abgesetzten Verteidigungsminister, begleitet von tagelangen öffentlichen Protesten. Mehr von Hartmut Fiedler.
6: Der Wechsel an der Spitze der ukrainischen Streitkräfte war abrupt. Als neuen Oberkommandierenden hat Präsident Volodymyr Zelensky Generalmajor Michailo Drapaty ernannt. Es ist zugleich ein Generationswechsel. Drapaty, 43 Jahre alt und seit eineinhalb Jahren Kommandant der Armee, löst den 60-jährigen Alexander Sirski ab, einen Offizier der alten Schule. Der neue Oberkommandierende hat via Facebook angekündigt, die ukrainische Gegenoffensive gegen Russland, die unter anderem auf weitreichende Drohnen setzt, in den nächsten Wochen und Monaten zu verstärken.
1: In Spanien hat ein verheerender Waldbrand im Nordosten von Madrid nach Behördenangaben inzwischen rund 32.000 Hektar Land zerstört. Das Feuer in der Provinz Guadalajara zählt damit zu den größten Bränden der letzten Jahre. Bei einem Besuch rief Ministerpräsident Pedro Sánchez zu einem parteiübergreifenden Abkommen im Kampf gegen den Klimanotstand auf. Josef Manola berichtet aus Spanien.
7: Nordöstlich von Madrid wütet zurzeit der gefährlichste Waldbrand in Spanien. Die Flammen breiten sich aus, der heiße Wind facht sie immer wieder an. Bei 40 Grad im Schatten und minimaler Luftfeuchtigkeit können die Löschhubschrauber nur wenig ausrichten. Ein Bürgermeister erzählt von einer Feuerwalze, die nicht zu stoppen war. Premierminister Pedro Sánchez hatte erst heute Zeit, das Katastrophengebiet zu besuchen. Im Vergleich zum Vorjahr ist die vierfache Fläche den Flammen zum Opfer gefallen. Bewohner mussten mehrere Nächte in einer Sporthalle in Sicherheit verbringen. Heute kehrten die ersten in ihre Häuser zurück. Das Dorf ist gerettet, sagt eine Einwohnerin, aber die Natur ist abgebrannt.
1: Ein Bericht von Josef Manola aus Spanien war das. Und die Tagesmeldungen vom Sport, die fasst jetzt noch Wolfgang Eichinger zusammen.
8: Sturm Graz ist gestern perfekt in die Qualifikation für die Champions League gestartet. Der 4:0 Heimsieg gegen Heart of Midlothian sollte dann auch im Rückspiel in Schottland für den Aufstieg in die dritte Quali-Runde reichen. Morgen sind Rapid und Austria in der Conference League-Qualifikation im Einsatz. Beide Mannschaften sollten den Aufstieg in die dritte Runde schaffen. Die Austria spielt in Lettland gegen Liepāja, Rapid in Andorra gegen Santa Coloma. Teamspieler Maxi Wöber wechselt von Leeds United zum Aufsteiger in die deutsche Bundesliga, zum Traditionsklub Schalke 04. Wöber hat einen Einjahresvertrag unterzeichnet. Robert Lubicic hat beim Meister- und Cupsieger LASK unterschrieben. Die Linzer haben den Mittelfeldspieler leihweise für ein Jahr von AEK Athen verpflichtet. Beim Tennisturnier in Kitzbühel ist leider kein Österreicher mehr im Einsatz. Juri Rodionow ist heute im Achtelfinale gegen den Argentinier Echeverri mit 2:6 und 5:7 ausgeschieden. Beim Frauenturnier in Hamburg scheitert Sinja Kraus ebenfalls im Achtelfinale. Und die 17. Etappe der Tour de France gewinnt der Belgier Jasper Philipsen. Der Slowene Tadej Pogacar hat alles kontrolliert und bleibt souverän Gesamtführender.
1: Vielen Dank, Wolfgang Eichinger. Und zum Abschluss folgt noch der Wetterbericht von und mit Manfred Bauer.
9: Mit 18 bis 26 Grad sind die Höchstwerte auch morgen nach wie vor gedämpft. Und der Wind aus West bis Nordwest wird wieder ein kräftiges Lebenszeichen von sich geben. Mit gelegentlichen Regenschauern und einzelnen Gewittern ist in der Osthälfte unseres Landes zu rechnen. Übermorgen am Freitag ist es dann weitgehend trocken, im Westen und Süden zudem nahezu ungetrübt.

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1: Am Mikrofon ist Felix Schneider-Storm. Sehr hohe Schadenersatzforderungen drohen drei jungen Männern, die außen auf einem Zug mitgefahren sind. Die Polizei hat jetzt alle drei sogenannte Train-Surfer ausgeforscht. Mit ihrer Aktion haben sie vergangenes Wochenende die Choralmbahnstrecke stundenlang lahmgelegt. Die drei Männer zwischen 17 und 20 Jahren werden angezeigt und die Polizei werde ihnen die Kosten für den großen Polizeieinsatz verrechnen, sagt Polizeisprecher Matthias Kogelnick.
2: Wie hoch diese Kosten sind, muss erst evaluiert werden. Das heißt also, es wird geschaut, wie viele Minuten diverse Polizeistreifen im Einsatz waren und auch der Polizeihubschrauber war zur Fahndung im Nahbereich der Gleise im Einsatz.
1: Auch die ÖBB dürften Schadenersatz von Zehntausenden Euro fordern. Die von der Regierung geplante Reform der Wehrpflicht könnte am Montag beim Sommerministerrat in der Schwarzenberg-Kaserne in Salzburg präsentiert werden. Allerdings wird weiter um die konkrete Ausgestaltung gerungen. Laut Informationen der Austria-Presseagentur sind sich ÖVP und SPÖ weitgehend einig. Die Neos halten noch an einem freiwilligen Modell fest. Der Sportwagenbauer Porsche will laut Medienberichten mindestens 5000 weitere Stellen abbauen. Porsche-Chef Michael Leiters plane demnach, bis 2035 zwischen 5000 und 6000 Jobs zu streichen, berichtet die Zeitung Bild heute. Auch das Manager-Magazin berichtet über einen weiteren Arbeitsplatzabbau in dieser Größenordnung. Damit würde die Volkswagen-Tochter ihr derzeitiges Abbauprogramm verdoppeln. Porsche äußerte sich zu diesen Berichten bisher nicht. Frankreich führt als erstes europäisches Land ein Social-Media-Verbot für Kinder ein. Die Nationalversammlung hat gestern Abend mit großer Mehrheit dafür gestimmt. Ab dem 1. September dürfen unter 15-Jährige keine Konten mehr in sozialen Netzwerken einrichten. Für bereits bestehende Profile gilt eine Übergangsfrist bis Anfang des kommenden Jahres. Leonie Heitz berichtet aus Paris.
3: C'est une avancée majeure.
4: Einen großen Fortschritt nennt Präsident Emmanuel Macron das Social-Media-Verbot auf seinem Instagram-Kanal.
3: La France.
4: Frankreich öffnet in Europa den Weg für den Schutz unserer Kinder und Jugendlichen. Ab September dürfen unter 15-Jährige in Frankreich keine Konten mehr auf Plattformen wie TikTok oder Instagram haben. Durchgesetzt werden soll das mit einer verpflichtenden Altersüberprüfung. Die Regierung will Kinder und Jugendliche vor Cybermobbing, Sucht und den psychischen Folgen sozialer Medien schützen. Ob das gelingt, ist allerdings fraglich. In Australien umgehen viele Jugendliche vergleichbare Regeln mit Fake-Profilen oder Konten älterer Personen.
1: In Argentinien sorgt derzeit die spanische Popsängerin Rosalía für Aufregung. Sie hatte ein Video auf Instagram geteilt, in dem über die argentinische Fußballmannschaft, die beim WM-Finale verloren hat, gespottet wird. Das sorgte für Empörung bei ihren argentinischen Fans. Viele wollen ihre Karten für Rosalías Konzerte in Buenos Aires zurückgeben. Die Sängerin entschuldigte sich daraufhin öffentlich und betonte ihre Liebe zu Argentinien. Das waren die Nachrichten mit Felix Schneider-Storm. Zum Wetter.
5: Auf 17 bis 7, im Freiwald bis 5 Grad kühlt es bis morgen früh ab. Einzelne Regenschauer, die in Ober- und Niederösterreich auftauchen, kündigen einen insgesamt wechselhaften Donnerstag an. Die meisten Schauer sowie einzelne Gewitter werden im Gebiet von Salzburg ostwärts durchziehen. Zudem wird der Nordwestwind neuerlich lebhaft auffrischen. Den meisten Sonnenschein dürfte es in Vorarlberg und im Tiroler Oberland geben. Die Temperaturen erreichen 18 bis 26, in 2000 Meter Seehöhe 6 bis 12 Grad. So viel zum Wetter von Manfred Bauer.

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1: Es ist Donnerstag, der 23. Juli. Im Studio ist Felix Schneider-Storm. In Braunau in Oberösterreich ist nach jahrzehntelangem Hin und Her eine Polizeistation in jenem Haus eröffnet worden, in dem einst Adolf Hitler geboren wurde. Die neue Nutzung hat eine Expertenkommission empfohlen, in der unter anderem der Historiker Oliver Rathkolb gesessen ist. In der Zeit im Bild 2 verteidigt er die Entscheidung, kein Museum zu errichten. Hitler und seine Familie seien nur kurz in dem Haus gewesen.
2: Hier gibt es überhaupt keine Bezüge zum Nationalsozialismus. Das Monster Adolf Hitler war damals noch nicht existent. Aber, und das ist das große Problem, Geburtshäuser von Diktatoren haben etwas Mystisches. Sie sind ein Wallfahrtsort für Rechtsextreme, die Diktatoren huldigen. Das sehen wir in Italien bei Mussolinis Geburtsort genauso wie in Georgien bei Stalins Geburtsort. Und wenn Sie nach Nordkorea fliegen, dann erfahren sie dasselbe am Geburtsort von Kim Il-sung. Und genau diese Mythologie, dieses Besondere des Geburtsortes eines Diktators wollten wir brechen.
1: Sagt der Zeithistoriker Oliver Rathkolb in der Zeit im Bild 2. Die USA machen dem abgesetzten venezolanischen Präsidenten Nicolas Maduro ab Juni des kommenden Jahres den Prozess. Ein Bundesgericht in New York setzte den Termin heute in Anwesenheit Maduros fest. Dem 63-Jährigen droht eine lebenslange Haftstrafe wegen Drogenterrorismus, wie es heißt. Die Staatsanwaltschaft wirft Maduro und seiner 69 Jahre alten Ehefrau Cilia Flores vor, sich an der Spitze Venezuelas mit Drogenkartellen verbündet und tonnenweise Kokain in die USA geschmuggelt zu haben. Beide hatten Anfang Jänner in New York auf nicht schuldig plädiert. In der Demokratischen Republik Kongo hat die Ebola-Epidemie mittlerweile mehr als 1000 Menschenleben gefordert. Laut der Gesundheitsbehörde der Afrikanischen Union verbreitet sich die Krankheit schneller als je zuvor. Ein Hauptproblem sind mangelnde Medikamente und Impfungen. Konflikte und Widerstand der Gemeinschaft erschweren die Eindämmung weiter. Selbst Ersthelfer werden in gefährlichen Gebieten attackiert. Die WHO warnt, dass die tatsächliche Zahl der Erkrankungen weitaus höher sein könnte. Auf der italienischen Insel Sizilien kämpfen Feuerwehrleute gegen zahlreiche Waldbrände. Seit dem Wochenende sind die Einsatzkräfte wegen mehr als 1000 Bränden zu Löscharbeiten ausgerückt, wie die Feuerwehr mitteilt. Im Zentrum der Insel mussten wegen eines seit Tagen wütenden Feuers rund 100 Bewohner sowie 22 Patienten einer Klinik in Sicherheit gebracht werden. Gleichzeitig haben heftige Unwetter mit Hagel in Norditalien erhebliche Schäden verursacht. Besonders betroffen waren die Regionen Emilia-Romagna, Lombardei und Venetien. In der Provinz Ferrara schlugen Hagelkörner so groß wie Ping-Pong-Bälle ein. In der Provinz Ravenna stürzten mehr als 100 Bäume um. Straßen wurden gesperrt und Sturmböen haben unter anderem das Dach einer Schule abgedeckt. Schwer betroffen ist auch die Landwirtschaft in den betroffenen Regionen. Obstplantagen, Gemüsefelder und Ackerflächen sind dort zerstört. Die Fußballclubs Rapid und die Wiener Austria steigen heute in die zweite Qualifikationsrunde für die Conference League ein. Die Gegner dürften für beide Mannschaften kein Problem darstellen, die berichtet Wolfgang Eichinger.
3: Ja, die Austria ist nach Lettland geflogen und spielt ab 17 Uhr gegen Liepāja und das im Badeort Jūrmala. Das ist nahe der Hauptstadt Riga. Baden gehen darf für Kapitän Mandi Fischer heute nur die lettische Heimmannschaft, auf keinen Fall die Austria.
4: Erstes Pflichtspiel ist immer so, man weiß nicht genau, wo man steht. Da müssen wir gleich von Anfang an performen und unsere 100% abrufen.
3: Verletzungssorgen in der Verteidigung. Einige Spieler, darunter Abwehrchef Dragovic, waren zuletzt angeschlagen, dürfen trotzdem kein großes Problem sein. Keine Probleme sollte auch Rapid in Andorra gegen Santa Coloma bekommen, mein Sportchef Markus Katzer.
5: Klar ist auch, dass wir Favorit sind und auch über diese Mannschaft dann auch am Ende drüber kommen müssen in zwei Spielen.
3: Spielbeginn in Andorra ist um 19 Uhr. 350 Rapid-Fans haben die Reise mitgemacht. Die Rückspiele dann in Wien nächste Woche Mittwoch und Donnerstag.
1: Der Wiener Sportreporter Michael Kuhn ist tot. Er ist im Alter von 88 Jahren verstorben. Kuhn galt als Koryphäe des Sportjournalismus in Österreich. Er war jahrzehntelang für den ORF und die Kronenzeitung tätig. Bekannt wurde er unter anderem als Kommentator vieler Fußballspiele und Skirennen. Das waren die Nachrichten mit Felix Schneider-Storm. Das Wetter.
6: Wechselhaft und windig ist dieser Donnerstag im Gebiet von Salzburg ostwärts. Hier ziehen einzelne, teils gewitterige Regenschauer durch. Der Nordwestwind wird neuerlich lebhaft bis kräftig. Die Temperaturen erreichen 18 bis 26, in 2000 Meter Seehöhe 6 bis 12 Grad. Morgen am Freitag ist es weitgehend trocken, im Westen und Süden zudem nahezu ungetrübt sonnig. Der Samstag dürfte stabiles Wander- und Badewetter bieten, der Sonntag hingegen in vielen Regionen Schauer und Gewitter. So viel zum Wetter von Manfred Bauer.

0: 1991, Operation Desert Storm. 200.000 Tote, davon 35.000 Zivilbevölkerung.
1: 11. September 2001. Angriffe auf das World Trade Center und das Pentagon. 3.485 Tote.
0: 2002, Angriff auf Afghanistan. Über 3.500 Tote.
1: 2003, Zweiter Irakkrieg. 260.000 Tote.
0: September 2005, George W. Bush plant den begrenzten Atomkrieg.

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1: Am Mikrofon Adam Michalech. Es ist 1 Uhr. Kinder und Jugendliche verzichten beim E-Scooter-Fahren oft auf den Helm, trotz hohem Verletzungsrisiko und steigenden Unfallzahlen. Im Zuge einer Studie der Medizinischen Universität Graz sind von knapp 400 Kindern und Jugendlichen die Ambulanzkarten ausgewertet worden, berichtet Angelika Offner.
2: Mehr als 80% der verletzten Kinder und Jugendlichen sind ohne Helm unterwegs gewesen. Erst im Mai wurde die Helmpflicht für E-Scooter-Fahrerinnen und Fahrer bis zum 16. Lebensjahr eingeführt.
3: Wir haben nachweislich einen Helm bei nur 14% der Patienten. Also da ist sicherlich ein starker Verbesserungsbedarf in der Aufklärung.
2: So Georg Singer, Studienautor und Kinderchirurg am Uniklinikum. 2/3 der Verletzten waren Buben.
3: Das durchschnittliche Alter war bei 12 Jahren. Ungefähr. Wir sehen aber Verletzungen schon im Alter von 1 Jahr, die Kinder mitfahren am E-Scooter und natürlich bis zum 17. Lebensjahr.
2: Die meisten Unfälle passierten aus eigenem Verschulden. Bei jedem 10. Unfall war ein Kraftfahrzeug beteiligt. Am häufigsten wurden Kopf- und Halsverletzungen sowie Knochenbrüche behandelt. Rund jedes 6. Kind musste stationär aufgenommen werden.
1: An Frankreichs Atlantikküste nahe der Stadt Bordeaux sind tausende Touristen wegen eines Waldbrandes in Sicherheit gebracht worden. Der in der Ortschaft Saumos ausgebrochene Brand hat sich auf eine Fläche von 800 Hektar ausgedehnt, heißt es von den örtlichen Behörden. Ein Feuerwehr-Großaufgebot kämpft bei extrem ungünstigem Wetter derzeit gegen die Flammen. Verletzte sind bisher nicht gemeldet worden. Beim Tennis-Sandplatz-Turnier in Kitzbühel ist auch der letzte Österreicher im Hauptbewerb ausgeschieden. Juri Rodionow unterliegt dem Argentinier Thomas Echeverri, Wolfgang Eichinger.
4: Thomas Echeverri, die Nummer 4 des Turniers in Kitzbühel, war der klare Favorit, hat das im ersten Satz auch klar bestätigt und Juri Rodionow hat nicht zu seinem Spiel gefunden. Echeverri gewinnt 6:2 und führt auch im zweiten Satz bei 4:1 überlegen. Nur Juri Rodionow zeigt enormen Kampfgeist und zwingt den Argentiniens Tiebreak, verliert da aber 4:7.
5: Natürlich ist es immer bitter zu verlieren, aber ich glaube, ich kann mit erhobenem Haupt vom Platz gehen, besonders nach dem 2:6, 1:4, dass ich mich noch zurückgekämpft habe im zweiten Satz, zeigt mir und ich glaube auch den anderen, dass mein Siegeswille da war. Aber man muss auch sagen, dass der Echeverri heute sehr gut gespielt hat und verdient gewonnen hat.
4: Und Juri Rodionow verpasst damit leider den erstmaligen Einzug ins Viertelfinale beim Heimturnier in Kitzbühel.
1: Und jetzt zum Wetter und zu Thomas Wostal.
6: Der Donnerstag bringt uns im Großteil von Österreich wechselhaftes Wetter, vor allem im Gebiet von Salzburg bis zum Burgenland. Hier zeigt sich zwar zeitweise die Sonne, aber der kräftige Nordwestwind bringt auch einige dichte Wolken und stellenweise kurze Schauer oder Gewitter. Völlig trocken und überwiegend sonnig ist es heute am ehesten in Vorarlberg und im Tiroler Oberland. In den nächsten Stunden ist es noch recht frisch, am Nachmittag hat es dann halbwegs warme 18 bis 26 Grad. Am Freitag überall mehr Sonne, zeitweise dichte Wolken und ein paar Regentropfen vielleicht noch stellenweise im Osten.

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1: Im Studio Adam Michalech. Es ist 2 Uhr. Für strafunmündige Intensivtätigkeit.